0: Das sagt der Konzernchef in einem Interview mit dem Wall Street Journal. Die Welt sei unvorhersehbar geworden, Europa müsse daher sein Verteidigungsprofil erweitern, so der Mercedes-CEO. In der Fußball-Bundesliga entscheidet sich heute, wer Meister wird, der LASK oder Sturm Graz. Nichts mehr zu holen gibt es für Absteiger Blau-Weiß. Die Linzer verlieren mit 0:3 gegen den GAK. Martin Lang.
1: Schon nach 6 Minuten bekommen die Linzer vom GAK das erste Gegentor. Am Ende ist es eine 0:3 Heimniederlage und nach 3 Jahren muss man zurück in die zweite Liga, Simon Seidel.
2: Es tut auch nur weh. So ein Club kehrt nicht in die zweite Liga. Wir haben es leider über die Saison nicht geschafft, dass wir die Leistung am Platz bringen, dass wir genug Punkte holen und wenn es letzter bist, steigst du ab.
1: Der GAK rettet sich zum zweiten Mal in Folge quasi im letzten Moment vor dem Abstieg, Daniel Materna.
3: Erleichterung, dieses Glücklich, das wird dann die nächsten Tage kommen, weil vor dem Spiel, glaube ich, sind wir alle in der Kabine gesessen und ja, haben ein bisschen die Bremsspur drin gehabt, sage ich mal.
1: Die Quali-Gruppe gewinnen trotz 0:2 in Altach. Die Rieder punktegleich von dem WRC, der WSG Tirol 2:0 besiegt.
0: Und jetzt zum Wetter mit Thomas Wostal.
4: Regnen wird es heute höchstens noch vereinzelt und kurz, denn es erwartet uns ein recht freundlicher Sonntag mit einer Mischung aus Sonnenschein und Wolken. Zunächst ist es noch kalt, aber tagsüber wird es dann deutlich wärmer als gestern. Am Nachmittag hat es zwischen 14 und 20 Grad. Auf den Bergen in 2000 Meter Höhe hat es um die 0 Grad. Der Montag anfangs recht sonnig, am Nachmittag werden dann von Westen her die Wolken mehr und es folgen Schauer und Gewitter.
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1: Im Studio Sebastian Rosenauer, es ist 3 Uhr. In London haben zehntausende Menschen an zwei Großdemonstrationen teilgenommen. Eine hat sich gegen Einwanderer gerichtet, die andere war eine pro-palästinensische Demo. Es gab dutzende Festnahmen, die befürchteten Randalen sind aber ausgeblieben. Das liegt auch an dem massiven Polizeiaufgebot, berichtet aus London Jörg Winter.
2: 4.500 Polizeibeamte, Drohnen, Gesichtserkennung, mobile Wände im Zentrum Londons als Trenner zwischen den beiden Protestmärschen. Umgerechnet mehr als 5 Millionen Euro hat der Einsatz gestern gekostet, um zehntausende rechtsradikale und pro-palästinensische Demonstranten auseinanderzuhalten. Der größere Marsch von beiden, der Protest der extremen Rechten, angeführt vom islamophoben Influencer Tommy Robinson, sorgt bei Migranten und Muslimen für Panik. Die ständigen pro-palästinensischen Aufmärsche lösen Angst in Teilen der jüdischen Gemeinschaft aus. Die Balance zu halten zwischen dem Recht auf freie Rede und Versammlung in der britischen DNA fest verwurzelt und dem Recht auf Sicherheit wird zunehmend zur Herausforderung. Hassreden, so die Behörden, sollen künftig jedenfalls sofort verfolgt und schneller vor Gericht landen als bisher.
1: Nach dem Absturz eines Kleinflugzeugs in der Nähe von Mannheim in Deutschland ermittelt jetzt die Polizei nach der Unfallursache. Sollen alle Trümmerteile dokumentiert und alle Zeugen befragt werden? Offenbar dürfte auch jemand mitgefilmt haben. Am Samstagmittag war das Kleinflugzeug über einem Wohngebiet abgestürzt. Beide Insassen sind ums Leben gekommen. Und mehr als 10.000 Schützen und Marketenderinnen treffen sich heute in Innsbruck zum 28. Alpenregionstreffen der Schützen. Geplant ist eine Messe am Berg Giesel und ein Marsch durch Innsbruck, berichtet Wolfgang Böhmer.
3: Ja, seit 50 Jahren treffen sich die Schützen der Alpenregion alle zwei Jahre und dabei geht's Thomas Saurer, Landeskommandant der Schützen, darum, das Gemeinsame hier zu betonen, über die Grenzen hinweg.
4: Genau, das Alpenregionstreffen, erstmals in der Landeshauptstadt Innsbruck und da kommen Schützen aus Nord- und Osttirol, aus Südtirol, aus Welschtirol, also aus dem historischen Teil, inklusive auch dem ladinischen Bereich und dann eben auch aus Bayern.
3: Ja, besonders macht dieses Treffen natürlich hier der Berg Giesel selbst, sozusagen der historische Boden, auf dem sich vor 200 Jahren Schützen aus Tirol und Bayern bekämpft haben und jetzt eben gemeinsam feiern.
4: Und wenn man daran denkt, jetzt stehen wir Seite an Seite, da geht schon das Herz auf an jeden Schützen und jeder Marketenterin.
3: Nach der gemeinsamen Feldmesse des Abts des Stift Wiltens gibt es dann noch einen großen Marsch praktisch quer durch die Stadt. Das Ganze natürlich begleitet von großräumigen Umleitungen in der Stadt für den Verkehr bis in den frühen Nachmittag hinein.
1: Jetzt zum Wetter mit Thomas Wostal.
5: Der Sonntag startet kalt, aber tagsüber wird es dann spürbar wärmer als gestern. Am Nachmittag hat es heute zwischen 14 und 20 Grad. Und es wird ein recht freundlicher Sonntag mit Sonnenschein und nur gelegentlich auch einigen dichten Wolken. Und regnen wird es nur noch vereinzelt und kurz. Für alle, die auf den Bergen unterwegs sind, auf den Bergen ist es relativ frisch, in 2000 Meter Höhe hat es um die 0 Grad. Am Montag anfangs recht sonnig, am Nachmittag werden dann die Wolken mehr und im Großteil Österreichs, besonders im Bergland, sind dann auch Regenschauer und Gewitter möglich.
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1: Im Studio Sebastian Rosenauer, es ist 4 Uhr. Junge Menschen in Österreich fühlen sich besonders oft einsam und allein, und zwar deutlich öfter als andere Altersgruppen, wie jetzt eine Erhebung der Gesundheit Österreich, kurz GÖG, zeigt. Die GÖG startet jetzt eine Initiative gegen Einsamkeit bei den Jungen und sucht junge Menschen, die mitmachen wollen. Tanja Malle.
2: Über 16% der unter 30-Jährigen geben an, sich meist oder stets einsam zu fühlen. Besonders betroffen sind junge Menschen mit Gewalterfahrung, solche, die armutsgefährdet sind, solche, die Migrationshintergrund haben und solche mit hohem Social-Media-Konsum. Die GÖG startet mit beteiligen-gesundheit.at nun eine Online-Beteiligungsplattform. Das Ziel, so Gerlinde Rohrauer-Neff von der Gesundheit Österreich,
3: befragen Jugendliche und auch Bezugspersonen, was sie brauchen würden, um sich verbundener zu fühlen, und auch, was können wir gemeinsam tun gegen Einsamkeit oder um mehr Verbundenheit zu ermöglichen.
2: Ab Mitte Juni sollen daraus dann konkrete Projekte und Kooperationen gegen Einsamkeit bei jungen Menschen entwickelt werden.
1: Die Weltgesundheitsorganisation WHO ruft jetzt den internationalen Gesundheitsnotstand aus, wegen dem Ebola-Ausbruch in der Demokratischen Republik Kongo und in Uganda. Mit diesem Schritt will die WHO unter anderem die Nachbarländer in Alarmbereitschaft versetzen. Es handelt sich aber nicht um einen Pandemie-Alarm, so die WHO. Allein im Norden des Kongo seien bereits mindestens 80 Menschen verstorben, so die WHO. Es gebe hunderte Verdachtsfälle. Verkehrsstrafen im Ausland sind oft viel teurer als bei uns. Darauf macht der ÖMTC jetzt aufmerksam, wenige Wochen vor Beginn der Sommerferien. Worauf Autoreisende besonders achten sollten, berichtet Silvia Mieses.
4: Wer mit dem Auto oder dem Motorrad ins Ausland reist, dem drohen bei Verstößen oft deutlich höhere Strafen als in Österreich. Zum Beispiel bei Alkohol am Steuer sind viele Länder viel strenger als bei uns. In Italien kann das Auto beschlagnahmt werden, wenn der Lenker oder die Lenkerin mit mehr als 1,5 Promille unterwegs ist. In Spanien droht ab 1,2 Promille sogar eine Freiheitsstrafe von bis zu 3 Monaten. Aber auch Falschparken kann in einigen Ländern sehr teuer kommen. In Spanien können bis zu 200 Euro fällig werden, in Ungarn bis zu 400 Euro. Und der ÖMTC warnt davor, die Strafen zu ignorieren. Zum einen können Strafen aus EU-Ländern auch in Österreich eingetrieben werden. Zum anderen können sie bei einer Wiedereinreise erneut eingefordert werden.
1: Und jetzt zum Wetter mit Thomas Wostal.
5: Regnen wird es heute höchstens noch vereinzelt und kurz, denn es erwartet uns ein recht freundlicher Sonntag mit einer Mischung aus Sonnenschein und Wolken. Zunächst ist es noch kalt, aber tagsüber wird es dann deutlich wärmer als gestern. Am Nachmittag hat es zwischen 14 und 20 Grad. Auf den Bergen in 2000 Meter Höhe hat es um die 0 Grad. Der Montag anfangs recht sonnig, am Nachmittag werden dann von Westen her die Wolken mehr und es folgen Schauer und Gewitter.
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1: Am Mikrofon ist Lorenz Wildner. Das Siegesland des 70. Eurovision Song Contest steht fest. Bulgarien holt sich durch Sängerin Dara mit ihrem Partysong Bangaranga letztlich unerwartet die Krone beim größten Musikbewerb der Welt. Die Buchmacher hatten über Monate hinweg Finnland als Topfavoriten gehandelt, das am Ende nur Platz 6 belegte. Hinter Bulgarien auf Platz 2 und 3 landeten Israel und Rumänien. Österreichs Teilnehmer Cosmo mit seinem Song Tanzschein belegte den vorletzten Platz. In Andalusien wird heute ein neues Parlament gewählt. Mit einer Fläche wie Österreich hat Andalusien mit 8,7 Millionen Menschen die meisten Einwohner in Spanien. Die Volkspartei muss ihre absolute Mehrheit verteidigen. Die in Madrid regierenden Sozialisten unter Pedro Sánchez wollen versuchen, in ihrer traditionellen Hochburg nicht weiter zu verlieren. Aus Spanien berichtet Josef Manola.
2: Für Spaniens Premier Pedro Sánchez steht viel auf dem Spiel. 37 Jahre lang hatten die Sozialisten Andalusien regiert. Jetzt soll seine Stellvertreterin in der andalusischen Heimat die angekündigte Niederlage verhindern. Der amtierende Regionalpräsident will seine absolute Mehrheit verteidigen. 2019 war es der Volkspartei gelungen, die sozialistische Vorherrschaft in Andalusien zu beenden. Aber die absolute für Juanma Moreno wackelt. Im öffentlichen Gesundheitswesen sorgten verschlammte Ergebnisse von Vorsorgeuntersuchungen für einen Riesenskandal. Verliert die Volkspartei ihre Mehrheit, wird sie die rechtspopulistische Vox als Partnerin brauchen. Ein explosives Bündnis, das haben ähnliche Koalitionen in anderen Regionalparlamenten bereits bewiesen.
1: Ein ukrainischer Drohnenangriff auf die russisch besetzte Hafenstadt Sewastopol hat in der Nacht mehrere Gebäude beschädigt. Das berichten die Behörden vor Ort. Trümmer einer abgeschossenen Drohne hätten zudem Stromausfälle verursacht. Russland meldet zudem weitere Drohnenangriffe auf die Hauptstadt Moskau. Infolge des Hantavirus-Ausbruchs auf dem Kreuzfahrtschiff Hondius ist ein kanadischer Passagier positiv auf das Virus getestet worden. Laut kanadischem Gesundheitsministerium war der Erkrankte im kanadischen Bundesstaat British Columbia in Quarantäne. Der Erkrankte und seine Lebensgefährtin wurden demnach mit milden Krankheitssymptomen zur weiteren Beobachtung in ein Krankenhaus gebracht. Und wir kommen zum Wetter.
3: Im Großteil Österreichs startet der Sonntag recht sonnig. Einzelne Nebel- und Wolkenfelder lösen sich rasch auf. Etwas dichter sind die Wolken für einige Stunden noch im östlichen Bergland. Und auch im östlichen Niederösterreich, in Wien und im Nordburgenland können sich noch länger Wolkenfelder halten. Allmählich lockert es aber auch hier auf. Der Nachmittag bringt dann in ganz Österreich eine Mischung aus Sonnenschein und Wolken. Regenschauer sind heute nur noch ganz vereinzelt möglich. Es wird milder als gestern, die Temperaturen erreichen 12 bis 20 Grad. Allerdings weht in Niederösterreich, Wien, dem Burgenland und in der Steiermark noch einmal lebhafter bis kräftiger Nordwind. In 2000 Meter hat es zu Mittag zwischen minus 1 Grad am Schneeberg und plus 4 Grad von den Ötztaler Alpen bis zu den Karnischen Alpen. Der morgige Montag beginnt mit viel Sonne und im Norden und Osten bleibt es auch tagsüber recht sonnig. In Vorarlberg und Tirol ziehen aber schon bald Wolken auf und am Nachmittag bilden sich hier einige Regenschauer und Gewitter. Auch in Salzburg, Kärnten und der Steiermark sind später stellenweise Schauer möglich. So viel zum Wetter mit Jörg Stibor.
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1: Am Mikrofon Martin Balder. Der Sieger des diesjährigen Eurovision Song Contest heißt Bulgarien. Die Sängerin Dara hat überraschend den ersten Sieg für ihr Land geholt. 10.000 Zuschauer in der Stadthalle, noch mehr Fans am Rathausplatz in Wien und Millionen vor den TV-Schirmen waren dabei. Mehr von Christian Hoffmann.
2: Kurz vor 1 Uhr früh steht der Sieger bzw. die Siegerin des 70. Eurovision Song Contest fest. Die 27-jährige Dara holt mit ihrem Partyhit Bangaranga den ESC im kommenden Jahr nach Bulgarien, deutlich vor Israel und Rumänien. Ich liebe alle, die mich auf dieser unglaublichen Reise begleitet haben, sagt sie. Ich bin aber auch traurig, dass es jetzt zu Ende geht und ich werde diese Bühne und dieses Team vermissen. Für Österreich und für Cosmo läuft das Heimspiel in der Wiener Stadthalle nicht ganz nach Plan. Es werden am Ende 6 Punkte und damit der vorletzte Platz.
3: Ich sehe es als einen Erfolg, einen erfolgreichen Auftritt vor dem größten Publikum, was man sich vorstellen kann.
2: Der 70. Song Contest in Wien ist Geschichte. Was bleibt, ist ein gelungener und friedlicher ESC. Und Dara, die Überraschungssiegerin aus Bulgarien.
1: Bei Drohnenangriffen der Ukraine in der Region rund um die russische Hauptstadt Moskau sind laut russischen Behörden mindestens 3 Menschen getötet worden. Auch die russisch besetzte Stadt Sewastopol sei in der Nacht beschossen worden. Nach einer 3-tägigen Waffenruhe rund um die Feiern zum Jahrestag des Sieges über Nazi-Deutschland haben beide Seiten ihre Angriffe wieder aufgenommen. Die Weltgesundheitsorganisation hat einen Ebola-Ausbruch in der Demokratischen Republik Kongo zu einem internationalen Gesundheitsnotstand erklärt. Laut WHO wurden in der Provinz Ituri bis gestern 80 mutmaßliche Todesfälle, 8 im Labor bestätigte Infektionen und 246 Verdachtsfälle gemeldet. Der Ausbruch erfülle aber nicht die Kriterien für eine Pandemie, so die WHO. Österreichs Eishockey-Nationalteam hat bei der Weltmeisterschaft in der Schweiz einen perfekten Auftakt erwischt. Im ersten Gruppenspiel gab es einen 5:2 Erfolg über Großbritannien. Wolfgang Eichinger.
4: Ja, es war der erhoffte, geplante und im Endeffekt letztendlich auch klare Auftaktsieg für das Eishockey-Nationalteam. Im ersten Drittel nach 10 Minuten eine 3:0-Führung. Großbritannien kann mit 2 Toren im ersten Drittel noch anschließen. Aber dann mit 2 Treffern im zweiten Drittel sorgt Österreich für den 5:2 Endstand. Einer der Torschützen in seinem ersten WM-Spiel, Leon Wallner.
5: Ja, es fühlt sich unglaublich an. Aber wenn man halt die Sachen richtig macht und hart spielt, dann passieren halt gute Dinge. Und das ist mir halt leider mal passiert.
4: Nicht absteigen, das ist vorerst einmal das große Ziel für Österreich, der Sieg über Großbritannien, ein erster wichtiger Schritt. Der zweite und wahrscheinlich schon entscheidende Schritt für den Klassenerhalt, der soll heute ab 16.20 Uhr gegen Ungarn folgen, live zu sehen in ORF Sport Plus.
1: Das waren die Nachrichten mit Martin Balder. Und nun zum Wetter.
6: Heute gibt es in vielen Regionen einiges an Sonnenschein und es wird wärmer als gestern. Nur langsam lockern die Wolken allerdings im Osten auf. Von den Einzelheiten der Blick auf die Landeshauptstädte: in Wien und Eisenstadt heute früh stark bewölkt 10 Grad, St. Pölten stark bewölkt 8, Linz heute 6 Grad, Salzburg wolkig 6, Innsbruck und Bregenz wolkig 4, Graz wolkig 6 und in Klagenfurt im Moment heiter und 5 Grad. Der Großteil Österreichs hat heute überwiegend sonniges Wetter. Etwaige Frühnebelfelder lösen sich bald auf. Hartnäckig sind Nebel und Wolken aber im Bergland von Salzburg bis zum Semmering und generell vom östlichen Niederösterreich über den Wiener Raum bis zum Nord- und Mittelburgenland. Hier kommt die Sonne nur langsam hervor. Und im Osten bleibt es heute auch den ganzen Tag windig. Regen ist heute nur noch stellenweise dabei. Die Temperaturen liegen zu im Vergleich zu gestern. Der Nachmittag bringt 12 bis 20 Grad. Morgen am Montag im Norden und Osten viel Sonne, im Westen und Süden aber zunehmend unbeständig, hier ziehen Regenschauer auf. So viel zum Wetter von Daniel Zeinlinger.
7: Morgengedanken. Das Urvertrauen der Kinder ihren Eltern gegenüber. Das ist etwas, was in der Kindererziehung eine große Rolle hat. Doch es geht auch umgekehrt. Das hat Jörg Fuhrmann, Pflegeheimleiter und Theologe aus Salzburg, erst jüngst erfahren. Er ist selbst Vater einer kleinen Tochter.
8: Vor kurzem saß ich auf einer Parkbank und wartete auf meine Frau und meine Tochter. Auf einmal krabbelte mir ein kleines Kind von hinten durch die Füße und rund um die Bank. Eine Frau mit einem zweiten Kind setzte sich neben mich und meinte ganz ruhig: "Da bist du ja." Das Kind krabbelte weiter über den Bordstein auf eine Seitenstraße und die Mutter blieb ganz ruhig sitzen. Als ein Auto sich näherte, sagte ich zu ihr, schauen Sie, ein Auto. Und sie ging ganz ruhig darauf hin zu ihrem zweiten Kind, hob es auf und setzte es auf die Wiese, wo es weiterkrabbeln konnte. Das Geschwisterchen fuhr inzwischen recht zügig mit einem Bobbycar quer über die Straße hin und her, doch die Mutter blieb wiederum ganz ruhig sitzen. Sogar als beide Kinder auf der Straße spielten, blieb sie sitzen. Ein Auto näherte sich wieder und ich als Vater in der Verantwortung holte beide Kinder ganz schnell von der Straße. Die Mutter saß ruhig da, schaute mir zu und aß einen Apfel. Als ich zu ihr meinte, sie haben wenig Verantwortungsgefühl, entgegnete sie mir, nein, sie haben kein Urvertrauen mehr. Ich blieb stumm. Ich wünsche Ihnen für den heutigen Tag in unserer hektischen Welt das Gefühl von Urvertrauen zurück.
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7: Ja, schönen Sonntagmorgen. Das Leben ist so schön. Mit diesem Musikwunsch für Frieda Hutter aus Pirkhof legen wir auch schon los. Zu deinem bevorstehenden 70er alles Gute, viel Gesundheit und Freude als Urli-Oma wünschen dir Gerda und Gerald. Die Filzmoser-Tanzelmusi für sie, Frieda Hutter, das Leben ist so schön.

Das Leben ist so schön. Der Sonntag auch. Schönen guten Morgen. Liebe Luise Grillitsch, daheim im Zeltweg, Glückwünsche zum 80. Geburtstag. Heute bekommst du Grüße von deinen Lieben aus dem Radio. Ansonsten bist ja du es, die Glückwünsche über Radio Steiermark verschicken lässt. Du bist einzigartig und wunderbar. Bleib so, wie du bist. Wir haben dich sehr lieb und wünschen dir noch ganz viele gesunde Jahre in deinem Zuhause mit all deiner geliebten Blütenpracht. Alles, alles Gute zu deinem 80. Geburtstag von deiner Familie, von den Steinkellners, von den Großhammers, von deinem Bruder Hansi mit Familie, von Hildegard und Jutta, von deinen Nachbarn und Freunden. Schön, dass es dich gibt, liebe Luise Grillitsch. Besondere Glückwünsche gehen an meinen Mann und unseren Papa Georg Michelitsch. Alles Gute zu deinem heutigen 40. Geburtstag. Bleib weiterhin so engagiert als Obi beim Löschzug Wiel. Auch wünschen wir dir allzeit einen guten Anblick bei der Jagd. Dies wünschen dir deine Frau Sandra und die Söhne Jonas, Julian und Florian. Bitte spielt das Lied »Da liegt mein Dorf in der Sonne«. Das ist das Lieblingslied von Georg und macht das Aufstehen am Sonntag gleich ein bisschen leichter.

Alles Gute für Irene Pregartner aus Paurach bei Feldbach zum 60. Geburtstag. Dein Gatte Anton mit Familie. Liebe Grüße auch von Günther und Heidi. Für Johanna Gruber, sie ist in Passail daheim, kommt ein herzlicher Gruß. Liebe Hannal, alles, alles Gute zu deinem Geburtstag. Glück und Gesundheit. Gott sei Dank, dass es dir wieder gut geht. Frohsinn soll weiter dein Begleiter sein. In Liebe, dein Schatz Gerhard. Alles Gute zum 50. Geburtstag den Kameraden Martin Pock in Oberspitz und zum 70. Geburtstag Franz Schober in Hofstetten. Alles Gute zum 80er Anton Ertl aus Schrötten und zum 85. Theo Schadler aus Salsach. Viel Glück, Gesundheit und Lebensfreude wünschen euch der Obmann und die Senioren vom Seniorenbund Deutschgoritz. Gewünscht wird die Stadtkapelle Deutschlandsberg mit dem Marsch Klingendes Steirerland.

Ist denn Anna Zweidick schon so richtig wach an diesem Sonntagmorgen? In Heimschuh sitzt die Anna am Frühstückstisch und genießt ihren Kaffee. Anna Zweidick, liebe Mama, alles Gute zum Geburtstag. Bleib so herzlich und wunderbar, wie du bist. Du bist unser Mittelpunkt und das Beste, was wir uns wünschen konnten. Danke für deine Liebe, deine Stärke und dein großes Herz. Deine vier Kinder, Christian, Manuela, Stefan und Lisa mit Partnern und deine vier Enkel, Nico, Laura, Tobias und Jakob. Fritz Rinhofer aus Mürzzuschlag schreibt: Wir wünschen unserer Schwester Maria Teubel, vulgo Lippbauer, zum kommenden 80er. Alles Gute, Gesundheit und Gottes Segen. Du brauchst die Gesundheit für deine Familie, Kinder, Enkelkinder und auch Urenkeln, aber auch für die Arbeit in deinem Garten. Ein aufrichtiges Dankeschön von deinen 6 Geschwistern, deinen Schwägerinnen und Schwager, die deine Gastfreundschaft und da ganz besonders deine Fleischkrapfen zu schätzen wissen, aber auch deine Sorge und Interesse spüren, dass es allen gut geht. Ein herzlicher Gruß von den Lammergeschwistern aus dem Gairek mit den Gaireckern unter der Leitung unseres Bruders Magister Ferdinand Rinhofer. Ja, zur Sommerszeit von den Gaireckern wird also für Sie gewünscht, liebe Maria Teubel.

Gut aufgelegt in den Sonntag. Der Seniorenbund Schwarzau-Mitterlabil gratuliert auf das Herzlichste allen Mai-Geburtstagskindern. Wir wünschen euch zu eurem Ehrentag alles Liebe, viel Glück und beste Gesundheit. Möge jeder Sonnenstrahl euer neues Lebensjahr in unzählige Momente verwandeln. Ganz liebe Glückwünsche gehen nach Edelsbach zu August Suppan zum 78er, Theresia Felgitscher aus Unteredelstauden ebenso zum 78. Geburtstag, für Luis Platzer daheim in Weißenbach alles Gute zum 57er, für Anni und Josef Meyer aus Zerlach zum 64. Hochzeitstag alles Liebe und Gute, viel Glück und beste Gesundheit. Möge jeder Sonnenstrahl eure Herzen erwärmen. Das wünschen euch von ganzem Herzen Maria und Hans Katziana. Bitte ein Lied von Amalia und Ludwig. Da wore Reichtum.

Gut aufgelegt in den Sonntag. Geburtstag feierte unsere Tochter Stefanie Kobert daheim in Priesching. Dazu möchten wir recht herzlich gratulieren, viel Gesundheit und Freude in eurem schmucken Haus wünschen. Du solltest mit eurer aufgeweckten und liebenswürdigen Tochter Lena noch viele schöne Momente erleben und viel Erfolg im weiteren Berufsleben haben. Danken möchten wir für alles, was du für uns immer machst, und wir freuen uns immer, wenn du mit deiner Familie kommst. Dass noch oft der Fall sein wird, das wünschen sich Mama und Papa. Das Wunschlied kommt von den Pfunzkerlen, liebe Stefanie Kobert, an dem Tag, als du bist geboren.

Für meine liebe Mama, Johanna Schadler aus Hirsdorf bei Gnas zum bevorstehenden 76. Geburtstag. Liebe Mama, wir wünschen dir alles erdenklich Liebe und Gute zu deinem Geburtstag. Hab viel Freude und Spaß, bleib so fesch, fit und gut drauf und genieß das Leben in vollen Zügen. Du bist einfach die Beste. Wir haben dich sehr lieb. Alles, alles Liebe von deiner Gabi, von Hanna, Kai und Kurt. Jetzt geht's ab nach Hallersdorf zur Frau Ninaus. Liebe Helga, Elisabeth, wir wünschen dir von Herzen Gesundheit und Glück und noch viele gemeinsame Jahre voller Freude und schöner Erinnerungen. Alles Gute zum 60. Geburtstag, liebe Helga Elisabeth, dein Mann Erich, dein Sohn Florian mit Abigail, deine Tochter Lisa, Theresa mit Christoph und dein Enkel Leonhard. Einen Blumenstrauß gibt's für sie von den Original-Vorrauer-Musikanten.

Jetzt geht's auf nach Gutenberg zu Franziska und Hans Wünscher. Liebe Franziska, lieber Hansi, zusammenkommen ist der Anfang. Zusammensein, Fortschritt, aber zusammenbleiben über so viele Jahre mit allen Höhen und Tiefen ist schon eine unglaubliche Leistung. Wir gratulieren euch herzlichst zu eurem 40. Hochzeitstag und wünschen euch weiterhin viele gemeinsame schöne Jahre. Bruder Sepp mit Martha und eure Freundinnen Mariechen, Anni und Michi. Norbert und Maria werden für sie beide gewünscht, vom Schöckl bis zur Sommeralm.

Jetzt ist der Papa dran. Papa Wolfgang Schröcker in Bad Gleichenberg ist er daheim. Lieber Papa, herzliche Glückwünsche zum Geburtstag. Wir wünschen dir ganz viel Gesundheit, Glück und viele schöne Momente. Danke für alles, was du für uns tust und dafür, dass du immer mit Rat, Humor und einem großen Herzen für uns da bist. Alles Liebe von Verena mit Stefan und Thomas mit Lisa. So, da in Naas, gescheit, ist Gretel Ostermann daheim. Jetzt kommt ein Gruß für Sie, nachträglich zum 80. Geburtstag am vergangenen Donnerstag. Liebe Gretel, ist es nicht toll? Du hast jetzt die 80 voll. Darauf blickst du nun zurück, auf manche Sorgen, manches Glück. Man muss es einmal deutlich sagen, hast viel geschafft in all den Jahren. Bist immer da, wenn man dich braucht und jung geblieben bist du auch. Viel Glück und Gottes Segen für dich in jeder Stunde wünscht dir von Herzen die Kartenspielrunde. Die Eurosteirer werden für Sie gewünscht, liebe Gretel. Lasst uns heute feiern.

Die Verwandten kommen. Die Stornkugler werden gewünscht für Raimund Lang aus Kapfenstein. Lieber Raimund, zu deinem 75. Geburtstag heute wünschen wir dir von Herzen alles Liebe und Gute. Gottes reichster Segen möge dich auf deinem weiteren Lebensweg begleiten und uns noch viele gemeinsame Ausflüge und Feierstunden schenken. Das wünschen dir deine 5 Geschwister, Christine, Johann, Hermi, Gerhard und Erna und deine Schwager und Schwägerinnen. Wir freuen uns schon auf die heutige Feier mit dir, lieber Raimund Lang.

0: wieder da.
1: Der nächste Geburtstagswunsch ist für Annemarie Mild aus Kaibing. Hallo Geburtstagskind, wir, deine Cousinen und Cousins, wünschen dir alles Liebe und Gute zum 70. Geburtstag am 15. Mai. Freundschaft ist wie eine Blume, sie muss gepflegt werden, damit sie gedeiht. Annemarie, das machen wir. Das machen wir immer bei den lustigen Buschenschank-Nachmittagen mit dir und deinem Ehegatten Sepp. Bleib so, wie du bist. Wir freuen uns schon wieder, wenn es heißt, ab zum Buschenschank. Deine Cousins und Cousinen mit Anhang. Und die wünschen sich den Zillertorner und die Geigerin für sie. Geburtstagswalzer für die Annemarie.

jetzt sind wir da, der Zillertaler und die Geigerin, zu deinem Geburtstag. Wir wissen noch nicht, wie alt du bist. Sagst du uns das? Was? Wie alt? Nein, das kann ich ja fast nicht glauben. Ja, dann hast du dich gut gehalten, muss ich sagen. Ja, hier und da ein Schnapsel, gell? Ja, ja, den wir auch. Ja, also auf alle Fälle alles Liebe und Gute zu deinem Ehrentag.

Für Hans Leitner aus Mitterdorf gibt's Grüße. Hans Leitner, es ist kaum zu glauben, aber wahr. Auch du, lieber Hans, bist nun schon 80 Jahre. Auf diesem Wege wünschen wir dir alles erdenklich Gute. Dazu gehört, erhalte dir die Gesundheit, genieße dein Leben mit deiner Familie, genieße es mit deinen Freunden und Weggefährten in vollen Zügen. Auch dein schönes Hobby, das Fischen, gehört dazu. Ganz nach dem Motto, das Leben ist nicht endlos. Das wünschen von ganzem Herzen deine liebe Frau Frieda, deine Söhne Hans-Peter und Wolfgang, die Schwiegertöchter Marion und Martina, die Enkel Daniel und Sarah, deine Schwestern Maria, Poldi und Gerti, die Schwager Hans und Karl und die Schwägerin Grete. Ein kleines Kreuz soll ich Ihnen spielen, das Kreuzjoch-Duo für Sie, lieber Herr Leitner.

Bang daheim. Liebe Maria, nachträglich zu deinem 70. Geburtstag wünschen wir dir beste Gesundheit, Glück und Gottes Segen. Herzlichst von deinen Geschwistern, Schwägerin und Schwager, Peppi, Rosi und Hans, Leni und Matthias, Lisi und Heinz sowie Evi und Rudi. Und die wünschen sich für Sie, liebe Maria Bretterhofer, die original fidelen Lavantalern, wenn die Schwalben heimwärts ziehen.

Hey, gleich 7 Uhr. Viel Zeit ist nimmer. Gerade noch ein Gruß und ein Musikwunsch geht sich für heute Morgen aus. Am kommenden Donnerstag, am 21. Mai, feiert in Riegersdorf Sepp Maier seinen Geburtstag. Sepp Maier wird 70 Jahre jung. Es gratuliert von ganzem Herzen Mutter

Luisel und Schwester Lisbeth mit der ganzen Familie. Da der Jubilar langjähriger Kapellmeister der Trachtenmusikkapelle Heinersdorf war und Ehrenkapellmeister des Blasmusikverbandes Fürstenfeld ist, wünschen wir uns für ihn den Gruß aus Heinersdorf. Den hat der Sepp Meier selbst komponiert. Spielen wir natürlich sehr, sehr gerne. Auch von uns alles Liebe zum bevorstehenden 70er, lieber Sepp Meier.

der Gruß aus Heinersdorf. Jo, meine Lieben, gut aufgelegt in den Sonntag. Das war's für heute. Christine Gutzelnik, das ist mein Name. Ich sage danke fürs Dabeisein. Auf Wiederhören. Schönen Sonntag.

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1: Am Mikrofon Martin Balder. Die 70. Ausgabe des Eurovision Song Contest hat einen Überraschungssieger gebracht. Die Sängerin Dara hat für Bulgarien den ersten Sieg überhaupt geholt. Die Buchmacher, die auf Finnland und Griechenland gesetzt hatten, lagen weit daneben. Der Siegersong heißt Bangaranga. Die Plätze 2 und 3 gingen an Israel und Rumänien. Das Publikum in der Wiener Stadthalle war mit dem Sieg Bulgariens zufrieden.
2: Wirklich cool, wirklich, wirklich coole Nummer. Habe ich gehofft tatsächlich, dass der gewinnt.
3: Ja, super, super, toll, super, toll. Ein richtiges Dance.
4: Nein, wirklich. Also,
3: klasse.
4: Wir sind happy.
5: Bombe, der das super Show geliefert, oder?
6: Amazing, very happy.
7: Very happy, yeah, about the song.
1: Österreichs Vertreter Cosmo landete auf dem vorletzten Platz. In London sind bei 2 Demonstrationen rund 80.000 Menschen durch die Innenstadt gezogen. Ein Protestzug richtete sich gegen Einwanderer, der andere war eine pro-palästinensische Kundgebung. Die Polizei war mit 4.000 Beamten im Einsatz, dem größten seit Jahren. 4 Polizisten wurden angegriffen, es gab 43 Festnahmen. In Modena in Norditalien ist gestern am späten Nachmittag ein Autolenker offenbar absichtlich in eine Menschenmenge gerast. 8 Personen wurden verletzt, 4 von ihnen schwer. Ob der Täter ein terroristisches Motiv hatte, ist noch unklar. Aus Italien, Cornelia Wosmanik.
8: Mit hoher Geschwindigkeit rast der Wagen erst auf den Gehsteig und kracht schließlich in ein Schaufenster. Alles sei durch die Luft geflogen, sagen Augenzeugen. Eine Frau wird so schwer verletzt, dass ihr beide Beine amputiert werden müssen. Nach der Kollision flieht der Mann, aber ein Passant versucht ihn zu stoppen. Zweimal, so erzählt er, noch blutüberströmt, habe der Täter mit einem Messer auf ihn eingestochen. Dann seien andere zu Hilfe gekommen und hätten den Amokläufer festgehalten. Beim Lenker handelt es sich um einen 31 Jahre alten italienischen Staatsbürger marokkanischer Abstammung. Der Passant, der ihn gestoppt hat, sagt, der Mann sei unter Alkohol- oder Drogeneinfluss gestanden. Jedenfalls sei er nicht in einem normalen Zustand gewesen.
1: Venezuela hat einen engen Vertrauten des von den USA gestürzten Präsidenten Nicolas Maduro an die US-Justiz ausgeliefert. Alex Saab würden von den USA zahlreiche Delikte vorgeworfen, so das Justizministerium in Caracas. Der kolumbianische Geschäftsmann war schon 2021 wegen Geldwäscheverdachts an die USA übergeben worden, aber im Austausch gegen in Venezuela inhaftierte US-Bürger freigekommen. Die US-Ermittler hoffen offenbar, dass Saab Informationen über illegale Geschäfte Maduros und anderer Funktionäre liefern könnte. Das waren die Nachrichten mit Martin Balder. Und nun zum Wetter.
9: Eine Mischung von Sonne und Wolken begleitet uns heute durch den Sonntag. Die meisten Wolkenfelder gibt es im windigen Osten und dabei wird es etwas wärmer als gestern. Heute früh ist es in Wien stark bewölkt bei 11 Grad, auch in Eisenstadt stark bewölkt 11, St. Pölten stark bewölkt 8 Grad im Moment, in Linz heiter 7, Salzburg heiter 6 Grad, Innsbruck wolkig 6, Bregenz wolkig 5, Graz heiter 8 und in Klagenfurt heiter und 7 Grad. Der Großteil Österreichs hat heute zeitweise sonniges Wetter. Hartnäckige Wolken gibt es aber im Bergland von Salzburg bis zum Semmering und generell vom östlichen Niederösterreich über den Wiener Raum bis zum Nord- und Mittelburgenland. Hier kommt die Sonne nur langsam hervor. Im Osten bleibt es auch heute windig. Regen ist aber nur noch stellenweise dabei. Es wird wärmer als gestern. Der Nachmittag bringt 12 bis etwa 20 Grad. Morgen am Montag im Norden und im Osten viel Sonnenschein, in West- und Südösterreich aber zunehmend unbeständiges Wetter, am Vormittag noch teilweise Sonne, am Nachmittag dann Regenschauer und Gewitter. So viel zum Wetter von Daniel Zeinlinger.
10: 7 Uhr und 4 Minuten, Radio Steiermark Verkehrsservice, A9-Birnautobahn Richtung Slowenien bei Graz Nord. Der Plabutstundl ist gesperrt, weil eine Baustelle eingerichtet wird. Der Verkehr wird über das Stadtgebiet umgeleitet, dauert bis etwa 11 Uhr. Gesperrt ist auch auf der A2 Richtung Klagenfurt beim Knoten West die Auffahrt auf die A9 Richtung Slowenien. Ausweichen ist möglich über die Anschlussstelle Feldkirchen und Liboch. Das Ganze dauert ebenfalls bis 11 Uhr.
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10: Wir gratulieren dem GRK.
12: Das ist das GRK!
10: Sichert sich den Erhalt in der Bundesliga. Und lassen wir kurz überlegen, da war doch noch so ein Gesangswettbewerb gestern. Wie war das?
13: The winner
4: of the Eurovision Song Contest 2026 is...
7: Bulgarien gewinnt. Die Sängerin Dara sichert sich das Treppchen ganz, ganz oben. Einfach großartig.
13: Unbelievable. It's unbelievable. I don't even know what's going on right now. I think Bangaranga is going on.
7: Wir hören gleich in Kürze den Siegersong hier bei uns auf Radio Steiermark.
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7: Am Mikro Dorian Steidl.

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3: Eine Riesenüberraschung. Bulgariens Balkan-Power-Pop-Song Bangaranga gewinnt sowohl die Jurywertung als auch die Publikumswertung mit Abstand. Und das ist auch für Gewinnerin Dara, einen der größten bulgarischen Popstars, nach der Siegesverkündung unglaublich gewesen.
4: This is unbelievable. It's truly something that I dreamed of for the past 7 months. I'm really, really happy and grateful.
3: Es ist der erste Sieg für Bulgarien in seiner ESC-Geschichte und dazu kommt, dass Bulgarien heuer nach 3-jähriger Pause zum Song Contest zurückgekehrt ist. Anscheinend zur richtigen Zeit, mit dem richtigen Song und der richtigen Künstlerin, die eine Top-Performance hingelegt hat, gesanglich wie auch tänzerisch, und auch die Inszenierung war außergewöhnlich kraftvoll und frisch. Platz 2 hat Israel geholt, der 3. Platz ist an Rumänien gegangen und die großen Favoriten, die sind eindeutig auf die hinteren Plätze verwiesen worden. Australien auf Platz 4, Finnland auf 6 und Griechenland auf Platz 10. Also ein vollkommenes Bangaranga beim 70. Song Contest 2026.

0: Bangaranga von Dara, Bulgarien gewinnt den Eurovision Song Contest. Wird's Ihnen gefallen?
1: Wirklich cool, wirklich, wirklich coole Nummer. Habe ich gekauft tatsächlich, dass der gewinnt.
2: Ja, super, super, toll. Super, super, toll. So richtiges Dance.
3: Ja, nein, wirklich. Also, klasse. Wir sind happy.
4: Sehr unerwartet, aber ist ein Banger.
5: Ja, ein lustiges Lied. Ist okay. Gefällt mir irgendwie auch, ja.
6: Bombe. Der das super Show geliefert, oder?
7: Bangaranga.
8: Amazing, very happy.
9: Very happy, yeah. About the song.
5: Auf alle Fälle ein richtiger Banger oder Bangeränger.
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0: das Modern Talking, die 80er hier auf Radio Steiermark. In Kürze die Nachrichten. Es ist jetzt 7 Uhr und 25 Minuten. Zuvor etwas in eigener Sache.
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0: 7 Uhr und 30 Minuten.
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2: Große Erleichterung beim GRK über den Verbleib in der Fußball-Bundesliga und große Überraschung beim Eurovision Song Contest in Wien. Das sind die Themen im Journal und wir beginnen mit Fußball. Der GRK hat es geschafft. In der letzten Runde feierten die Grazer in Linz bei Blau-Weiß einen 3:0 Erfolg. Damit bleibt der GRK erstklassig und spielt auch in der kommenden Saison in der Bundesliga. Hannes Kagel berichtet.
3: Dem GRK gelingt durch ein Traumtor von Christian Lichtenberger vor 700 mitgereisten Fans in der 6. Minute. Ein Auftakt nach Maß.
4: Also ich freue mich für mich persönlich, freue mich extrem, dass ich der Mannschaft gleich einmal einen richtigen Druck, glaube ich, nehmen habe können, mit dem, dass wir gleich einmal so früh in Führung gegangen sind. Ja, also ist für uns jetzt keinen besseren Start geben können und ja, ich bin mega happy und ich kann es immer noch gar nicht in Worte fassen, weil wir haben es zwar letztes Jahr schon erlebt, aber dieses Jahr war es trotzdem nochmal was anderes, weil es war wirklich ein endgültiges Endspiel.
3: Alexander Hofleitner in der 52. und Daniel Maderna in der 91. Minute erzielen die weiteren Tore für die Grazer. Der GRK gewinnt damit das dritte Duell in Folge gegen die Blau-Weißen und rettet sich unter Trainer Ferdinand Feldhofer erneut in der letzten Runde vor dem Abstieg.
5: Ich habe jetzt so viele Gefühle, ich habe mich noch gar nicht freuen können. Zum Schluss bin einfach so erleichtert, dankbar für mein Trainerteam, für meine Spieler, für diese Möglichkeit, dass man da heute so auch so ein Fußballfest erleben muss. Ich muss Blau-Weiß-Linz tut mir extrem leid, weil sie ein tolles Publikum haben. Ich finde, das war bis auf die eine Situation, wo sie reingeschossen haben, hervorragende Werbung für den österreichischen Fußball. Und ich finde schade, dass die zwei Mannschaften heute gegen einen Abstieg gespielt haben.
3: Blau-Weiß-Linz muss nach 3 Jahren wieder in die zweite Liga. Der GRK beendet die Saison mit 27 Punkten als Vierter in der Qualifikationsgruppe. Nur einen Zähler hinter Ried und dem WAC.
2: Weitere Stimmen zum Match hören Sie gleich in Guten Morgen Steiermark. Und während der GRK schon durchatmen kann, geht es für Sturm Graz heute im Fernduell mit dem LASK um den Meistertitel. Sturm trifft zu Hause auf Rapid, ein Heimsieg ist Pflicht und die Grazer müssen auf einen Umfaller der Linzer bei der Austria in Wien hoffen. Dem LASK reicht aber auch ein Unentschieden zum ersten Meistertitel seit 1965. Ankick ist um 14.30 Uhr mit Radio Steiermark, sind Sie live dabei. Bei der Eishockey-Weltmeisterschaft in der Schweiz trifft Österreichs Nationalteam heute auf Ungarn. Die Auswahl besiegte gestern zum Auftakt Großbritannien mit 5:2. Ein erster großer Schritt Richtung Klassenerhalt. Einen unerwarteten Sieg hat es beim Eurovision Song Contest in Wien gegeben. Die 27-jährige Popsängerin Dara gewinnt für Bulgarien die Jubiläumsausgabe. Clemens Stadelbauer, eine Premiere in der 70-jährigen SC-Geschichte.
6: Ja, Bulgarien gewinnt zum ersten Mal den Eurovision Song Contest und das beim Comeback, nachdem man 3 Jahre lang nicht teilgenommen hatte. Die 27-jährige Sängerin, die in Bulgarien ein großer Popstar ist, hat sowohl die Jurywertung als auch das Publikumsvoting souverän gewonnen. Mit großem Vorsprung vor Israel und vor Rumänien. Die Freude danach war groß.
7: Welcome to the riot, it's Bangaranga! Thank you so much for the support. This is unbelievable. I don't even know what's going on right now.
6: Dara war nie unter den Top-Favoriten, sondern wurde immer nur als Geheimtipp gehandelt, hat aber bei den Wettquoten seit dem zweiten Semifinale stetig aufgeholt. Die hochfavorisierten Finnen mussten sich hingegen mit dem enttäuschenden 6. Platz begnügen. Österreichs Vertreter Cosmo hat mit seinem Auftritt zwar das Publikum in der Halle begeistert, ist aber schließlich mit nur 6 Punkten Vorletzter geworden.
2: Vor Beginn der Wandersaison konnten die steirischen Alpinvereine für fast alle ihre 80 Schutzhäuser Pächterinnen oder Pächter finden. Eine Hütte ist quasi noch zu haben. Die Naturfreunde suchen für die erste inklusive und barrierefreie Hütte eine neue Führung. Das Rosecca-Haus auf der Bretulalpe wird um 750.000 Euro umgebaut. Sie bekommt einen Lift, Rampen für Rollstühle und sie ist auch mit dem Auto erreichbar. Mehr dazu hören Sie in unserem Journal um 8.30 Uhr. Zum Wetter. Im Süden und im oberen Murtal beginnt der Tag recht sonnig. Etwas zäher sind die Wolken noch in der Obersteiermark. Am Vormittag lockert es aber auch hier auf und es scheint zeitweise die Sonne. Die Temperaturen erreichen 12 bis 20 Grad. Der Start in die neue Woche morgen am Montag wird durchweg sonnig. Am Nachmittag zieht es dann wieder zu. Auch gewittrige Regenschauer sind morgen möglich.
0: 7:35 Radio Steiermark Verkehrsservice A9-Pirn-Autobahn Richtung Slowenien bei Graz Nord. Der Plabuttstundl ist nach wie vor gesperrt, weil eine Baustelle eingerichtet wird. Der Verkehr wird über das Stadtgebiet umgeleitet. Und gesperrt ist auch auf der A2 der Südautobahn Richtung Klagenfurt beim Knoten Graz West die Auffahrt auf die A9 Richtung Slowenien. Ausweichen ist möglich über die Anschlussstelle Feldkirchen oder Liboch.
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0: Schönen guten Morgen.
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0: Radio Steiermark am Sonntagmorgen. Einen schönen selbigen wünsche ich Ihnen. Die Bulgaren jubeln in ganz Europa. Eurovision Song Contest geht in dieses Land und die Rotjacken haben gejubelt in Linz. Was für ein Match. Der GRK gewinnt. Klassenerhalt. Gregor Waltl war für Radio Steiermark im Stadion direkt nach dem Schlusspfiff mit dabei.
1: Ja, es wird hier natürlich gefeiert und ich gehe mal davon aus, dass den Fans, den Spieler, dem Trainer, der hier neben ihr steht, zumindest der Pöstlingsberg nach unten gerumpelt ist, weil der ist um 50 Meter höher als der Grazer Schlotzberg. Ferdinand Felshofer, spannend bis zum Schluss. Wie groß ist die Erleichterung?
2: Riesig. Ich kann es nicht in Worte fassen. Ich bin noch immer so angespannt. Ich kann mich noch nicht richtig freuen. Aber ich bin so happy, was die Spieler heute abgeliefert haben. Wir waren die Ersten jetzt im unteren Playoff, die da Blau-Weiß-Linz jetzt ganz klar geschlagen haben in so einer schwierigen Situation. Und es gibt Gerechtigkeit, weil wir haben es uns wirklich nicht verdient, mit 17 Punkten jetzt im unteren Playoff nicht mehr in der Liga zu sein.
1: Es war spannender eigentlich, als es nötig hätte sein müssen. Die KK hatte die Möglichkeiten, vielleicht schon zwei, dreimal vorher. Aber das ist jetzt alles, nehme ich an, egal. Ein klares 3:0 und das war's auf gut steirisch.
2: Ja, wir hätten halt jedes Ergebnis genommen, was uns in der Liga gehalten hätte. Aber die Art und Weise hat mich schon beeindruckt, wie sie halt stark waren, die ganze Woche schon die Situation angenommen haben. Es war alles andere als einfach, wenn man dort noch 2:2 schießt zu Hause in der 98. Minuten. Man glaubt, man ist durch, die Spieler haben alle gefeiert und dann muss man nochmal so einen schweren Auswärtsspiel. Und nochmal großes Kompliment, it was a players game today.
1: Ja, neben mir steht der glückstrahlende Kapitän Daniel Materna. Ich glaube, das war dieses 3:0 die richtige Antwort auf all das, was auf euch zugekommen ist in den letzten Wochen und Tagen.
3: Ja, wie du schon mit dem Trainer besprochen hast, das war einfach, wir waren nach 3 Spielen 9 Punkte vorne. Es war ein richtiges Auf und Ab, aber ich denke, es war dann im Endeffekt auch verdient, wenn man gesehen hat, die Punkte, was wir geholt haben im unteren Playoff, die Leistungen, was wir gezeigt haben. Dann heute ein brutales Kompliment einfach an die Mannschaft, wie mental stark wir waren, wie trotzdem locker wir auch waren. Also jeder weiß, wenn du da herfährst nach Linz, ich glaube 4 Spiele gewonnen haben daheim, dann ist das einfach ganz, ganz was anderes mental, ist eine andere Schiene und umso stolzer bin ich auf die Mannschaft.
1: Sie können auch stolz sein, Sie beide. Ja, und 1:0 steht es damit auch im Städteduell zwischen Linz und Graz. Hoffentlich setzt morgen Sturm Graz auf 2:0 und holt sich vielleicht dann doch noch den Meistertitel.
0: Ja, und morgen ist schon heute.

0: Gilbert O'Sullivan, 9 Minuten vor 8. Schönen guten Morgen, Sie hören Radio Steiermark und heute gibt's wieder einen
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0: Und da wird sportlich ab 9 Uhr hier bei uns auf Radio Steiermark in knapp einer Stunde der Grazer Universitätsprofessor Otto Petrovic erzählt über seine abenteuerlichen Touren quer durch Japan in ins legende tibetische Hochland und nach Ruanda. 200 Kilometer hat mit dem Rennrad zurückgelegt und er freut sich über die Begegnungen mit den dort lebenden Menschen. 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
2: Ich freue mich immer, wenn es an einem Tag nichts zu tun gilt. Dann kann ich durchgehend das machen, was mich wirklich interessiert. Ich muss gestehen, dass ich habe das Privileg, das jeden Tag machen zu können. Ich habe jeden Tag frei und jeden Tag Arbeit.
0: Otto Petrovic ab 9 hier bei uns.

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Be Traveling Wilburys, Handle with Care hier auf Radio Steiermark. In der nächsten Stunde, dann gleich nach 8, hören Sie unter anderem The Course. Reinhard Fendrich.

0: 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Es ist 8 Uhr.
1: Am Mikrofon Martin Balder. Beim 70. Eurovision Song Contest sind am Abend die Favoriten leer ausgegangen. Nicht Finnland oder Griechenland haben den Sieg geholt, sondern die Sängerin Dara aus Bulgarien. Mehr von Clemens Stadelbauer.
2: Bulgarien gewinnt zum ersten Mal den Eurovision Song Contest und das beim Comeback, nachdem man 3 Jahre lang nicht teilgenommen hatte. Die 27-jährige Sängerin, die in Bulgarien ein großer Popstar ist, hat sowohl die Jurywertung als auch das Publikumsvoting souverän gewonnen. Mit großem Vorsprung vor Israel und vor Rumänien. Die Freude danach war groß.
3: Thank you so much for the support. This is unbelievable. I don't even know what's going on right now.
2: Dara war nie unter den Top-Favoriten, sondern wurde immer nur als Geheimtipp gehandelt, hat aber bei den Wettquoten seit dem zweiten Semifinale stetig aufgeholt. Die hochfavorisierten Finnen mussten sich hingegen mit dem enttäuschenden 6. Platz begnügen. Österreichs Vertreter Cosmo hat mit seinem Auftritt zwar das Publikum in der Halle begeistert, ist aber schließlich mit nur 6 Punkten Vorletzter geworden.
1: Bei Drohnenangriffen der Ukraine in der Region rund um die russische Hauptstadt Moskau sind laut russischen Angaben mindestens 3 Menschen getötet worden. Insgesamt habe man mehr als 550 ukrainische Drohnen abgefangen, so das Verteidigungsministerium in Moskau. Nach einer 3-tägigen Waffenruhe rund um die Feiern zum Jahrestag des Sieges über Nazi-Deutschland haben beide Seiten ihre Angriffe wieder aufgenommen. US-Präsident Donald Trump ist mit einem Versuch, für seinen umstrittenen Ballsaal im Weißen Haus Steuergeld zu bekommen, vorerst gescheitert. Eine Geschäftsordnungsexpertin im Senat hat die dafür vorgesehenen Mittel aus einem umfangreichen Ausgabenpaket der Regierung gestrichen. Das 72 Milliarden Dollar Paket ist eigentlich für die Umsetzung der Einwanderungsgesetze vorgesehen. Trump wollte darin aber auch 1 Milliarde Dollar für Sicherheitsmaßnahmen im Ballsaal festschreiben. In der Fußball-Bundesliga fällt heute die Entscheidung um die Meisterschaft. Sturm Graz braucht einen Sieg, dem LASK reicht ein Unentschieden zum ersten Titel seit 61 Jahren. Als Absteiger steht Blau-Weiß Linz fest nach einem 0:3 gegen den GAK Martin Lang.
4: Schon nach 6 Minuten bekommen die Linzer vom GAK das erste Gegentor. Am Ende ist es eine 0:3 Heimniederlage und nach 3 Jahren muss man zurück in die zweite Liga, Simon Seidel.
5: Es tut auch nur weh. So ein Club gehört nicht in die zweite Liga. Wir haben es leider über die Saison nicht geschafft, dass wir die Leistung am Platz bringen, dass wir genug Punkte holen und wenn es letzter bist, steigst du ab.
4: Der GAK rettet sich zum 2. Mal in Folge, quasi im letzten Moment vor dem Abstieg, Daniel Materna.
6: Erleichterung, dieses Glücklich, das wird dann die nächsten Tage kommen, weil vor dem Spiel, glaube ich, sind wir alle in der Kabine gesessen und ja, haben ein bisschen die Bremsspur drin gehabt, sage ich mal.
4: Die Quali-Gruppe gewinnen trotz 0:2 in Altach. Die Rieder punktegleich von dem WRC, der WSG Tirol 2:0 besiegt.
1: Das waren die Nachrichten mit Martin Balder. Und nun zum Wetter.
7: Das Regentief, das uns die letzten Tage beschäftigt hat, zieht heute nach Osten ab. Damit scheint heute in vielen Regionen länger die Sonne. In Ostösterreich allerdings werden die Wolken nur langsam weniger. Im Moment in Wien und Eisenstadt stark bewölkt 11 Grad, St. Pölten stark bewölkt 9, Linz heiter 9, Salzburg heiter 8, Innsbruck stark bewölkt 7 Grad im Moment, in Bregenz heiter 7, Graz heiter 13 und in Klagenfurt heiter und 8 Grad. Im Großteil Österreich scheint bereits die Sonne, Nebel und Wolken im Bergland werden bald weniger. Nur langsam lockert es aber in Ostösterreich auf, im Bereich vom Weinviertel über den Wiener Raum bis zum Nord- und Mittelburgenland. Regenschauer gibt es heute aber nur noch vereinzelt. Es wird wärmer als gestern, der Nachmittag bringt 12 bis etwa 20 Grad und der Wind im Osten bleibt heute noch. Morgen der Montag bringt im Norden und Osten dann viel Sonne und deutlich weniger Wind. In West- und Südösterreich wird der Montag unbeständig. Erst gibt es Sonne, im Tagesverlauf dann immer mehr Regenschauer und Gewitter. So viel zum Wetter von Daniel Zeinlinger.
8: 8:04 Radio Steiermark. Verkehrsservice A9 Pürn Autobahn Richtung Slowenien bei Graz Nord. Der Plabutsch-Tunnel ist bis 11 Uhr wegen Bauarbeiten gesperrt. Der Verkehr wird über das Stadtgebiet umgeleitet. Gesperrt ist auch die A2 Richtung Klagenfurt bei Graz West. Die Auffahrt auf die A9 Richtung Slowenien. Ausweichen ist möglich über die Anschlussstelle Feldkirchen oder Liboch.

0: jubeln die Bulgaren Sieg beim Eurovision Song Contest.
1: All of my Bulgarian fans, this is our celebration for 10 years on stage.
0: Bravo Bulgarien, und Österreich wird nicht letzter.
2: Es ist nicht der letzte Platz,
0: genau.
2: Was auch in Ordnung gewesen wäre. Aber ich freue mich umso mehr über den vorletzten Platz. Vielen lieben Dank an Luxemburg für den Punkt und an das Publikum für die 5 Punkte. Ich fühle mich sehr geehrt.
0: Sagt Cosmo. Rangarangarangara. Mehr von Cosmo gleich in Kürze. Natürlich gratulieren wir dem GRK und hoffen und drücken die Daumen heute für Sturm.

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1: Am 8. Mai feierte der berühmte Tierfilmer, Naturforscher und Autor Sir David Attenborough seinen 100. Geburtstag und sagte im Interview, wir sind von der Natur abhängig für jeden Bissen Nahrung und für jeden Atemzug. Wie oft wir darauf doch vergessen. Da nützen auch der Weltbienentag am 20. oder der Tag des Artenschutzes am 22. dieses Monats nichts. Die gesamte Natur ist für den sich völlig zu Unrecht als Krone der Schöpfung wähnenden Menschen Selbstbedienungsladen, Gestaltungsspielraum, Sportartikel, Prestigeobjekt, Besitz, Bedrohung und noch so vieles mehr, aber eben kaum diese viel zitierte Schöpfung, in der wir alle nur Gastrecht haben und die wir respektieren und schützen sollten. In einer Handvoll gesunder Erde etwa leben gleich viele Mikrolebewesen wie Menschen auf der Erde, rund 8 Milliarden in nur einer Handvoll. Eigentlich ist der Boden also nicht dazu da, um mit Füßen getreten zu werden. Gleich vorneweg, bei mir scheint die Biodiversität in Haus und Garten durchaus intakt. Durch alle Fenster ohne Insektenschutzgitter sempert und sumpert es ohne Einladung beharrlich herein. Das freut wohl die zahlreichen Spinnen, lässt mich jedoch unermüdlich Bienen, Wespen und Hornissen mit Gläsern einfangen und zurück ins Freie befördern. Einzig eine grüne Blattwanze, die hinterm Kleiderschrank überwintert haben dürfte, unterhielt mich seit Ende März mit lebensfrohem Gebrause und Gebrumm, ehe sie mich vor kurzem freiwillig verließ. Schade, ich hatte sie schon Juri getauft. Weder taufen noch zählen lassen sich im Gegensatz dazu die vielen Ameisen, die jedes Frühjahr pünktlich Küche und Bad heimsuchen. Wenigstens machen sie keinen Lärm und irgendwann sind sie dann auch immer wieder verlässlich weg. Da sie das 40-fache ihres eigenen Körpergewichts heben können, kämpfe ich nicht mit ihnen und mit Gift wehre ich mich prinzipiell nie, denn auch sogenannte Biozide sind Pestizide, die den ökologischen Kreislauf beschädigen und somit wichtige Lebens- und Nahrungsgrundlagen zerstören, wie übrigens auch viele Putz- und vor allem Desinfektionsmittel das Artensterben beschleunigen. Apropos Sterben. Die Grillsaison hat noch gar nicht richtig begonnen, da war Mitte April von uns Österreichern bereits die gesamte Jahresmenge an Fleisch verzehrt. Das ist ein Pro-Kopf-Konsum von 58 Kilo und damit fast 254% mehr, als Medizin- und Ernährungsexperten empfehlen. Österreich isst übrigens fast doppelt so viel Fleisch und Aufschnitt wie der weltweite Durchschnitt. Um die Gesundheit allein geht es dabei längst nicht, denn wer gesund stirbt, ist bekanntlich genauso tot. Es geht aber auch um enormes, allzu oft durch unsere Verschwendung noch völlig unnötiges Tierleid und um den Klimawandel. Immerhin verursacht Massentierhaltung weltweit exakt so viel Treibhausgas wie der gesamte Verkehrssektor. Anfang des Jahres kratzte die Kärntner Kuh Veronika dank multiplen Besengebrauchs weit über die Grenzen hinaus nicht nur an Rücken und Weichteilen, sondern auch heftig am Klischee der dummen Kuh und ließ uns das großräumig eher minder geachtete Rindvieh plötzlich mit anderen Augen sehen. Kühe sind grundsätzlich sehr kluge Tiere, doch Veronika repräsentiert innerhalb ihrer Spezies eine zweifache Ausnahme. Erstens wird sie als Haus anstatt als Nutztier gehalten und zweitens ist sie 13 Jahre alt und durfte somit lange genug leben, um zu lernen und Fähigkeiten zu entwickeln. Naturgemäß können Rinder über 20 Jahre alt werden. Solche für den Fleischkonsum leben jedoch höchstens 15 bis 20 Monate, denn in der systematischen Intensivhaltung gilt das Gesetz schnell mästen, früh schlachten, denn ist die maximale Fleischausbeute erreicht, kostet jeder einzelne Lebenstag nur unnötig Geld und Platz. Lassen Sie sich Fleisch deshalb etwas kosten. Greifen Sie nie zu Billigwaren im Sonderangebot, sondern kaufen Sie nur bei unseren Bauern ein. Und tun Sie neueste wissenschaftliche Erkenntnisse nicht vorschnell als lächerlich ab. Etwa jene des Kognitionsbiologen Ludwig Huber, der im Zuge der Erforschung von Bewusstsein, Denken und Fühlen der Tiere 2022 postulierte. Wir können nicht mehr so tun, als seien Tiere Automaten und müssen anerkennen, dass die tiefe Kluft zwischen Tier und Mensch empirisch nicht belegt werden kann. Nüchtern betrachtet gibt es zwischen Schwein und Hund keinen Unterschied. Sie sind ähnlich sozial, kooperativ und intelligent, doch das Schwein kommt auf den Teller, der Hund aufs Sofa. Fleischessen lässt sich gewiss mit vielen Argumenten rechtfertigen, nur ethisch nicht. Dazu schreibt auch die amerikanische Moralphilosophin Martha Nussbaum in ihrem Buch Gerechtigkeit für Tiere von 2023, streng genommen sind Menschen auch nur Tiere und unterscheiden sich voneinander durch Lebensweisen, Eigenarten und Bedürfnisse. Es gibt kein Besser oder Schlechter, nur Verschiedenheit. Und Tiere sind nie Besitz, sondern Mitgeschöpfe, wenn sie mit uns leben und im allerbesten Fall Freunde. Viele von uns möchten eher nicht wahrhaben, dass die Gensequenz von Mensch und Tier bisweilen sehr ähnlich ist. Bei Mensch und Schwein sind 90% identisch. Mit der Maus 97,5%, mit dem Gorilla stimmen wir sogar zu 98,5% überein und da sind allfällige optische Ähnlichkeiten noch nicht mitgerechnet. Ich selbst habe in der Begegnung mit manchen Menschen das Gefühl, überhaupt einer anderen Art anzugehören und nicht einmal 1% mit ihnen gemeinsam zu haben, aber das stört mich nicht. Und dass die Freundschaft zur Blattwanze Juri einseitig war, habe ich auch unbeschadet überlebt.

0: Das ist Musik für Ihren Sonntagmorgen. Reinhard Fendrich, 3 Minuten nach 8:45.
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0: Ich sag nur Bangaranga, danga, danga, danga. Ja, die Gewinner kommen aus Bulgarien und Österreich, vorletzter. Cosmo, wie war der Auftritt gestern?
2: Mein Traum ist in Erfüllung gegangen. Es waren die schönsten Tage meines Lebens. Die Halle hat getobt. Wir waren so, so happy. Wir haben unser Bestes gegeben und alle haben mitgetanzt. Das war unser Ziel und das haben wir erreicht und ich bin sehr, sehr froh.
0: Bangaranga.
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0: 6 Minuten vor halb 9.
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0: Wollen wir doch einer Dame gratulieren, die heute einen großen Geburtstag feiert. Mal schauen, ob die Hannelore abhebt. An und für sich sind
2: live.
0: Ja, Dorian Steidl, Radio Steiermark. Schönen guten Morgen.
2: Schönen guten Morgen. Wer ist
0: Dorian Steidl ist mein Name und wir sind gerade live auf Sendung auf Radio Steiermark.
2: Ja.
0: Ja, guten Morgen. Alles Gute zum 75. Geburtstag, bitte.
2: Oh, danke.
0: Wir wollten alle, das ganze Team, wir wollten gratulieren. Es ist ein großer Geburtstag.
2: Das ist mal ein bisschen Schmäh.
0: Das ist Geschmäh. Also, bitte, ich habe da stehen. Sie ist immer voll fit, sehr hilfsbereit, geduldig, bescheiden und sehr herzlich und kocht immer für alle. Stimmt es?
2: Ja, stimmt, und ja, das ist schon, ja.
0: Dann müssen Sie sein, ne? Dann müssen Sie sein. Und Karten spielen tun seit Kürzen.
2: Ja, sicher, sehr gerne.
0: Das auch. Haben Sie gestern den Song Contest verfolgt ein bisschen?
2: Habe ich gestern geschaut, ja.
0: Und hat die Richtige gewonnen oder hätte andere gewinnen sollen?
2: Nein, das habe ich nicht. Also, unsere habe ich nicht gemeint.
0: Ja. Ah, okay. Also gut, Bulgarien hat zu Recht gewonnen.
2: Ja. Hannelore. Ja, ich meine, ich habe nicht alles gehört, aber...
0: Ja.
2: Ich bin ein bisschen skeptisch gewesen bei dem Ganzen.
0: Skeptisch? Ja, muss man auch sein. Was haben Sie denn heute vor an diesem Sonntag, an Ihrem Geburtstag?
2: Da fragt mich zu viel. Gemütlich zusammensitzen, wie Sie reden und so.
0: Ja, wunderbar.
2: Passt. Das passt dann schon.
0: Ja, das schaut gut aus. Liebe Hannelore, alles Liebe zum Geburtstag und zum 80er Hermanns wieder.
2: Danke.
0: Ja, passt.
2: Danke.
0: Danke, wiederhören.
2: Danke, wiederhören. Yeah, yeah.

0: 8:30 Uhr.
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2: Der GAK hat es geschafft. In der letzten Runde der Fußball-Bundesliga feierten die Grazer in Linz bei Blau-Weiß einen 3:0-Erfolg. Damit bleibt der GAK erstklassig und spielt auch in der kommenden Saison in der Bundesliga. Hannes Kagel berichtet.
3: Dem GAK gelingt durch ein Traumtor von Christian Lichtenberger vor 700 mitgereisten Fans in der 6. Minute ein Auftakt nach Maß.
4: Also ich freue mich für mich persönlich, extrem, dass ich der Mannschaft gleich einmal einen richtigen Druck, glaube ich, nehmen habe können, mit dem, dass wir gleich einmal so früh in Führung gegangen sind. Ja, also ist für uns jetzt keinen besseren Start geben können und ja, ich bin mega happy und ich kann es immer noch gar nicht in Worte fassen, weil wir haben es zwar letztes Jahr auch schon erlebt, aber dieses Jahr war es trotzdem nochmal was anderes, weil es war wirklich ein endgültiges Endspiel.
3: Alexander Hofleitner in der 52. und Daniel Maderna in der 91. Minute erzielen die weiteren Tore für die Grazer. Der GAK gewinnt damit das dritte Duell in Folge gegen die Blau-Weißen und rettet sich unter Trainer Ferdinand Feldhofer erneut in der letzten Runde vor dem Abstieg.
5: Ich habe jetzt so viele Gefühle, ich habe mich noch gar nicht freuen können. Zum Schluss bin einfach so erleichtert, dankbar für mein Trainerteam, für meine Spieler, für diese Möglichkeit, dass man da heute so auch so ein Fußballfest erleben muss. Ich muss Blau-Weiß Linz, tut mir extrem leid, weil sie ein tolles Publikum haben. Ich finde, das war bis auf die eine Situation, wo sie reingeschossen haben, hervorragende Werbung für den österreichischen Fußball. Und ich finde schade, dass die zwei Mannschaften heute gegen einen Abstieg gespielt haben.
3: Blau-Weiß Linz muss nach 3 Jahren wieder in die zweite Liga. Der GAK beendet die Saison mit 27 Punkten als Vierter in der Qualifikationsgruppe. Nur einen Zähler hinter Ried und dem W.
2: Während der GAK schon durchatmen kann, geht es für Sturm Graz heute im Fernduell mit dem LASK um den Meistertitel. Sturm trifft zu Hause auf Rapid. Anke Kist um 14.30 Uhr. 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Die Förderung für den sogenannten Agrardiesel für Landwirte kommt jetzt doch früher als zunächst angekündigt. Die Regierung zieht die Vergütung vor. Sie soll im Dezember des heurigen und kommenden Jahres ausbezahlt werden. Der Zuschuss wird voraussichtlich rund 16 Cent je Liter betragen. Die Förderung ist als Ausgleich für die durch den Iran-Krieg stark gestiegenen Dieselpreise gedacht. Auch wenn aktuell noch oder wieder Schnee auf den Bergen liegt, die steirischen Schutzhütten bereiten sich auf die Wandersaison vor. Die Schutzhütten werden zum Großteil von alpinen Vereinen betreut und müssen laufend renoviert werden. Pächter sind aber oft schwer zu finden. Noch keine Lösung gibt es etwa für die erste barrierefreie Schutzhütte, dem Rosecca-Haus auf der Bretul, berichtet Bettina Zayatz.
6: Auf über 1600 Meter Seehöhe auf der Bretulalpe wird gerade das Rosecca-Schutzhaus aufwendig saniert und es entsteht das erste inklusive, also barrierefreie Ausflugsziel in den Bergen. Mit Lift, Rampen und man kann auch mit dem Auto zufahren. Der bisherige Pächter macht nicht weiter. Jetzt suchen die Naturfreunde und der Landesvorsitzende der Steiermark, Jürgen Dumpelnick, jemand Neuen ab sofort.
7: Für den jetzigen Pächter war das nicht mehr attraktiv und deswegen suchen wir neue Pächterinnen und Pächter auf der Bretulalpe, was natürlich ein besonderer Ort ist, weil das Rosecca-Schutzhaus wird im heurigen Sommer zum inklusiven Kompetenzzentrum am Berg ausgebaut und damit eine Einzigartigkeit in Österreich darstellen.
6: Das Rosecca-Schutzhaus oberhalb von Ratten ist bis auf Weiteres geschlossen. An der Höhe der Bacht scheitere es im seltensten Fall, doch Dumpelnick befürchtet, dass man in Zukunft immer weniger Hüttenleute finden werde.
7: Die Pachtbeträge sind in einem sehr überschaubaren Bereich, aber natürlich gibt es eine Fluktuation und natürlich gibt es eine Alterung. Viele machen das eine Zeit lang und machen dann wieder etwas anderes und viele überschätzen einfach die eigenen Fähigkeiten, das auch entsprechend zu bewirtschaften.
6: Insgesamt sind es 23 Hütten in den steirischen Bergen, die von den Naturfreunden in Schuss gehalten werden, größtenteils ehrenamtlich. Der Alpenverein habe derzeit kein Problem mit der Verpachtung. Er betreut noch mehr Hütten, nämlich 54 in der Steiermark. Hier sind aber auch Selbstversorgerhütten dabei.
2: Banga Runga heißt der Siegertitel beim 70. Eurovision Song Contest in Wien. Die 27-jährige Popsängerin Dara aus Bulgarien gewinnt in der Nacht doch unerwartet mit den meisten Punkten von Jury und Publikum. Auf Platz 2 und 3 folgen Israel und Rumänien. Gastgeber Österreich schafft es mit Cosmo und seinem Tanzschein nur auf den vorletzten Platz. Zum Wetter. Recht sonnig geht es durch den Sonntag, vor allem im Süden. In der Obersteiermark halten sich stellenweise noch dichte Wolken. Regen sollte aber keiner mehr dabei sein. Am Nachmittag gehen sich im ganzen Land Sonnenstunden aus, bei Höchstwerten zwischen 14 und 19 Grad. Morgen am Montag scheint bis Mittag häufig die Sonne. Am Nachmittag zieht es zu, auch Gewitter sind möglich.
0: 8 Uhr und 35 Minuten, Radio Steiermark, Verkehrsservice, A9 Birnautobahn Richtung Slowenien bei Graz Nord. Der Plaputsch-Tunnel ist bis 11 Uhr wegen Bauarbeiten gesperrt. Der Verkehr wird über das Stadtgebiet umgeleitet. Gesperrt ist auch auf der A2 Richtung Klagenfurt bei Graz West die Auffahrt auf die A9 Richtung Slowenien. Ausweichen ist möglich über die Anschlussstellen Flughafen oder Liboch. Und südsteirische Grenzstraße Richtung Oberhaag in Hörmsdorf, Sperre wegen einer Marktveranstaltung, der Verkehr wird örtlich umgeleitet.
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Ricky Bobbery auf Radio Steiermark. Schauen wir auf die Uhr. 9 Minuten nach 8:30. Schönen guten Morgen. Lohnt sich aufzustehen. Ein Traumtag steht uns bevor. Apropos Tag. Wir haben den 17. Mai 2026. Wenn Sie Dietmar, Pascal, Walter, Antonia oder Julia heißen, darf ich Ihnen ganz herzlich zum Namenstag gratulieren. Und wenn Sie heute Geburtstag haben, Happy Birthday. Die Hannelore haben wir ja in dieser Stunde gehört, wird 75 in Leibniz. Nochmal herzlichen Glückwunsch. Sie teilt sich diesen Geburtstag mit prominenten Herrschaften. Dietmar Schönherr, der österreichische Schauspieler, Schriftsteller, Moderator, der würde heute Geburtstag feiern. Und zwar hätte er den 100. Auch Dennis Hopper, der amerikanische Schauspieler, bekannt unter anderem aus Easy Rider und Apocalypse Now, hätte heute Geburtstag. Cosima Schiefer-Hagen, die Tochter von Nina Hagen, feiert heute ihren 45. Geburtstag. Und Schubelaika Maxima, die Frau von König Willem Alexander, Königin der Niederlanden, wird heute 55. Und ein ganz Großer hat heute seinen 80. Geburtstag. Und zwar der Udo. Ne? Hier ist er bei uns auf Radio Steiermark mit seinem ersten großen Hit, Udo Lindenberg. Alles klar auf der Andrea Doria.

0: Duft von frischem Kaffee gehört für viele von uns einfach zu einem gemütlichen Start in den Sonntag dazu. In Italien übrigens trinkt man Kaffee nicht einfach nur so, man zelebriert ihn. Das beschreibt Elisabetta De Luca in ihrem Buch, das Barbara Exl-Kronjäger jetzt vorstellt.
1: Lesezeichen. Kaffee ist für Italiener ein sehr emotionales und gleichzeitig ernstes Thema. Das stellt Elisabetta De Luca gleich zu Beginn klar. Und als gebürtige Neapolitanerin, die heute in Wien lebt, muss sie das wissen.
2: Morgens muss es ein cremiger Cappuccino sein. Danach gibt es rigoros nur noch Espresso, süß und stark. Naturalmente ristretto. Und auch ich neige zur Übertreibung. Nicht nur mengenmäßig, bisweilen komme ich schon mal auf bis zu 10 Tassen pro Tag, sondern auch im Hinblick auf die Zubereitungsmöglichkeiten. Ich besitze sage und schreibe 11 Kaffeemaschinen.
1: Kaffee wird in Italien von früh bis spät getrunken und da gibt es eine strenge Regel. Der bei uns so beliebte Cappuccino wird ausnahmslos bis 11 Uhr vormittags getrunken, denn Milch ist fett, sehr nahrhaft und schwer verdaulich und daher gilt Cappuccino bei den Italienern eigentlich als Mahlzeit. Kaffee ist nur Espresso.
2: Den Espresso trinkt man in Italien übrigens sehr schnell. Ja, man stürzt ihn förmlich hinunter. Er sollte direkt nach der Zubereitung heiß, je nach Belieben bitter oder gezuckert, aber mit maximal 2 Schlucken genossen werden. In dieser kurzen Zeitspanne entfaltet er sein Aroma optimal und hat auch noch eine schöne Crema. Lässt man sich mit dem Genuss hingegen zu viel Zeit, wird er oft bitter und unansehnlich. Also beim nächsten Mal nach dem Essen beim Italiener bitte nur noch Kaffee bestellen. Und wenn es unbedingt mit Milch sein muss, dann al massimo macchiato.
1: Doch abgesehen davon ist Kaffee reines Lebensgefühl. So zitiert Elisabetta De Luca den neapolitanischen Schriftsteller Luciano de Crescenzo. Das Glück besteht aus einfachen Dingen, einem Lächeln, einem Gespräch, einem Kaffee in der Bar. Weiters erfährt man in dem Buch viel über die Geschichte des Kaffees und seiner Zubereitung. Und dass man mit Kaffee auch kochen kann, zeigt die Autorin mit ihren Rezepten für ein Risotto al Caffè und Tagliatelle mit Kaffee und Gorgonzola. Una tassa di caffè. Die Seele Italiens in einer Tasse von Elisabetta De Luca ist im Überreuter Verlag.

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0: Gaskin Street hier auf Radio Steiermark. Mein Name ist Dorian Steidl. Ich mache eine kurze Pause. Um Punkt 12 bin ich dann wieder da mit Ihren Grußbotschaften mit hervorragender Musik. Und dann nähern wir uns schön langsam dem Meistertitel. Stichwort Sturm. Ich drücke jetzt schon die Daumen. Wir hören uns in Kürze.
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2: Am Mikrofon Martin Balder. Die Weltgesundheitsorganisation hat nach einem Ebola-Ausbruch in der Demokratischen Republik Kongo einen internationalen Gesundheitsnotstand ausgerufen. Das ist die zweithöchste Alarmstufe. Oberstes Ziel ist es nun, eine Ausbreitung in der Region zu verhindern, was wegen bewaffneter Konflikte schwierig wird. Teresa Kulowitsch berichtet.
3: Mindestens 88 Personen sind gestorben. Zusätzlich gibt es 336 Verdachtsfälle in der Demokratischen Republik Kongo, wie die Gesundheitsbehörde der Afrikanischen Union mitteilt. Man gehe allerdings von einer weit höheren Dunkelziffer an Infizierten aus. In der Grenzregion zwischen der Demokratischen Republik Kongo, Uganda und dem Südsudan gibt es aufgrund von bewaffneten Konflikten viel Bewegung. Das erschwert auch Hilfsorganisationen ihre Arbeit bei der Ebola-Bekämpfung. Man sei nun mit den bewaffneten Gruppen in Kontakt, um auch in abgelegene Gebiete zu kommen, damit die Menschen behandelt werden können. Beim jüngsten Ausbruch handelt es sich um einen neuen Ebola-Stamm, für den es noch keine Impfung gibt. Die Sterblichkeitsrate liege bei bis zu 50%, wie es von den Gesundheitsbehörden heißt. Die Weltgesundheitsorganisation hat deshalb die zweithöchste Warnstufe ausgerufen und Mittel aus dem Notfallfonds für die Behandlungen freigegeben.
2: Bei der 70. Ausgabe des Eurovision Song Contest hat die Sängerin Dara für Bulgarien den ersten Sieg überhaupt geholt. Die Plätze 2 und 3 gingen an Israel und Rumänien. Österreichs Vertreter Cosmo landete auf dem vorletzten Platz. In London haben zehntausende Menschen an zwei Großdemonstrationen teilgenommen. Es gab Dutzende Festnahmen, die befürchteten Ausschreitungen sind ausgeblieben. Ein ebenso teurer wie massiver Polizeieinsatz ist dafür verantwortlich. Aus London, Jörg Winter.
4: 4.500 Polizeibeamte, Drohnen, Gesichtserkennung, mobile Wände im Zentrum Londons als Trenner zwischen den beiden Protestmärschen. Umgerechnet mehr als 5 Millionen Euro hat der Einsatz gestern gekostet, um zehntausende rechtsradikale und pro-palästinensische Demonstranten auseinanderzuhalten. Der größere Marsch von beiden, der Protest der extremen Rechten, angeführt vom islamophoben Influencer Tommy Robinson, sorgt bei Migranten und Muslimen für Panik. Die ständigen pro-palästinensischen Aufmärsche lösen Angst in Teilen der jüdischen Gemeinschaft aus. Die Balance zu halten zwischen dem Recht auf freie Rede und Versammlung in der britischen DNA fest verwurzelt und dem Recht auf Sicherheit wird zunehmend zur Herausforderung. Hassreden, so die Behörden, sollen künftig jedenfalls sofort verfolgt und schneller vor Gericht landen als bisher.
2: Jener Mann, der gestern im norditalienischen Modena mit seinem Auto in eine Menschenmenge gerast ist, ist laut Medienberichten bis 2024 wegen einer Persönlichkeitsstörung psychiatrisch behandelt worden. Der 31-jährige Italiener marokkanischer Herkunft hatte 8 Personen verletzt, 2 von ihnen schweben in Lebensgefahr. Das waren die Nachrichten mit Martin Balder. Und nun zum Wetter.
5: In vielen Regionen ist es heute ein freundlicher, überwiegend sonniger Sonntag. In Ostösterreich tut sich die Sonne aber teilweise schwer und es ist windig. Von den Einzelheiten der Blick auf die Landeshauptstädte: in Wien im Moment stark bewölkt 13 Grad, auch in Eisenstadt stark bewölkt 13, St. Pölten wolkig 10, Linz heiter 11, Salzburg heiter 10 Grad, Innsbruck im Moment wolkig und 9 Grad, Bregenz heiter 11, Graz heiter 15 und in Klagenfurt heiter und 11 Grad. Im Großteil Österreich scheint bereits die Sonne, Nebel und Wolken im Bergland werden nun rasch weniger. Nur langsam lockert es aber in Ostösterreich auf, im Bereich vom Weinviertel über den Wiener Raum bis zum Nord- und Mittelburgenland. Regenschauer gibt es heute nur noch vereinzelt. Es wird wärmer als gestern mit 12 bis etwa 20 Grad und der Wind im Osten bleibt heute den ganzen Tag. Morgen der Montag bringt im Norden und Osten dann viel Sonne und deutlich weniger Wind. In West- und Südösterreich bringt der Montag erst Sonne, ab etwa Mittag dann aber immer mehr Regenschauer und Gewitter. So viel zum Wetter von Daniel Zeindlinger.
0: 9 Uhr und 4 Minuten, Radio Steiermark, Verkehrsservice A9 Pirnautobahn Richtung Slowenien bei Graz Nord. Der Blaubutstundl ist bis 11 Uhr wegen Bauarbeiten gesperrt. Der Verkehr wird über das Stadtgebiet umgeleitet. Gesperrt ist auch auf der A2 Richtung Klagenfurt bei Graz West die Auffahrt auf die A9 Richtung Slowenien. Ausweichen ist möglich über die Anschlussstellen Flughafen oder Liboch und südsteirische Grenzstraße Richtung Oberhaag in Hörmsdorf. Sperre wegen einer Marktveranstaltung. Der Verkehr wird örtlich umgeleitet.
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6: Barbara Exel-Kronjäger begrüßt Sie zu diesem Gesprächsstoff mit einem Mann, der die abenteuerlichsten Strecken in die entlegensten Gegenden dieser Welt mit dem Rennrad befahren hat. Das ist der Grazer Universitätsprofessor Otto Petrovic. Herzlich willkommen.
7: Guten Morgen und schönen Sonntag.

0: Das Electric Light Orchestra mit All Over the World. Könnte man sagen, so etwas wie ein Motto für unser heutiges Gespräch. Herr Professor Petrovic, Sie haben in den letzten 10 Jahren 43 Länder bereist, also würde ich einmal sagen, um einiges mehr als die meisten von uns. Aber das wirklich Spezielle ist, dass Sie mit dem Rennrad unterwegs waren und sind. Warum ausgerechnet mit einem Rennrad?
1: Also wenn man mit dem Rennrad in eine vor allem entlegene Region kommt, ich versuche ja immer Regionen zu bereisen, wo nicht allzu viele Reisende dort sind, dann wird man nie als reicher Tourist wahrgenommen. Nicht als jemand, der etwas besichtigt mit dem Reiseführer in der Hand, sondern als jemand, der sich all das antut für das Land. Und man ist auch sehr angewiesen auf die Hilfe der Einheimischen. Man braucht etwas zu essen, man braucht eine Schlafmöglichkeit. Und man kommt in Regionen, wo man mit einem Autobus oder mit dem Flugzeug nicht mehr hinkommt. Und man wird selber auch viel sensibler. Das heißt, man nimmt die Dinge viel intensiver wahr. Man besichtigt nicht, sondern man erfährt.
0: Es geht Ihnen also nicht nur um die Landschaften, die ja zum großen Teil sehr beeindruckend und sehr spektakulär sind, und auch nicht um die besonderen Herausforderungen dieser Strecken, sondern um die Begegnungen mit Menschen.
1: Ja, also eigentlich geht es mir um einmalige Erlebnisse mit den Einheimischen in den Regionen, die ich bereise. Die plane ich natürlich nicht, sondern die ergeben sich. Und es ist immer wieder eine unglaubliche Freundlichkeit. Also eine wesentliche Lektion, die ich gelernt habe, ist, wenn man wirklich dort ist, ist alles anders. Vor allem sind die Menschen viel freundlicher, als man glaubt.
0: Also man geht halt davon aus, wie es bei uns ist, oder wie meinen Sie das?
1: Nein, ich vergleiche überhaupt nicht. Also das ist mir auch sehr wichtig. Ich vergleiche keine Reise mit einer anderen. Also ich bin nicht jemand, der sagt, je höher, je weiter, je schneller, umso besser. Das hatte ich in meiner Jugend als Leistungssportler. Jetzt geht es mir überhaupt nicht um das. Ich vergleiche nicht. Ich versuche, wenn ich eine Reise antrete, möglichst alles zu Hause zu lassen, damit ich offen bin, damit ich genug Platz habe für das, was ich dann dort vor Ort erfahre.
0: Und Sie verbinden diese Touren ja zumindest sehr oft auch mit Ihrem Beruf. Sie sind Professor für Wirtschaftsinformatik hier in Graz an der Uni. Was genau ist denn da Ihr Forschungsgebiet?
1: Meine Hauptinteressen liegen in der Frage, wie verändert die Digitalisierung den Alltag und auch die Art und Weise, wie man Wirtschaft macht. Allerdings nicht in Regionen, in Ländern, wo das alle untersuchen, sondern dort, wo keiner mehr hinfährt. Wenn man sich vorstellt, dass etwa 18% der Weltbevölkerung Englisch als Erst- oder Zweitsprache hat. Ich war jetzt in den, nicht nur in 43 Ländern, sondern in Ländern, wo 36 Sprachen gesprochen werden. Die meisten sprechen kein Englisch. Und da wird es dann besonders spannend.
0: Können Sie jetzt da irgendein Beispiel erzählen aus einem Land, wo man deshalb vielleicht besonders entlegen ist, wo man jetzt gar nicht zuerst einmal davon ausgehen würde, dass die besonders digitalisiert sind oder auch mit diesen ganzen Umstellungen, die die Digitalisierung mit sich bringt, vielleicht wirklich zu tun haben?
1: Also ich komme gerade zurück vom tibetischen Hochplateau, Himalaya, aus Osttibet. Das tibetische Hochplateau als Teil von China umfasst Westtibet mit der Hauptstadt Lhasa, mit dem Bhothola-Palast, mit dem Everest Base Camp, mit dem Kailash. Dort fahren im Jahr etwa 55 Millionen Touristen hin. Nach Osttibet fahren etwa 100. Nicht Millionen, sondern 100. Ich traf überhaupt niemanden. Die ersten kamen nach Osttibet, die ersten westlichen Reisenden etwa so rund um das Jahr 1980. Dort erlebt man das ursprüngliche Tibet in vielen Bereichen, wo die Modernisierung noch nicht eingesetzt hat. Das heißt Mittelalter, Lehmstraßen, kein Strom, keine Schulen, keine Krankenhäuser. Aber man sieht kein Bargeld. Es gibt kein Bargeld mehr. Auch in diesen mittelalterlichen Dörfern, die bezahlen mit Handy, obwohl sie keinen Strom haben. Aber sie haben kleine Sonnenkollektoren und in ganz China, ich bin seit 25 Jahren viel in China unterwegs, habe ich noch nie einen Bettler, eine Bettlerin getroffen. Dort habe ich innerhalb von kurzer Zeit 2 getroffen und die waren wirklich nicht gut beisammen. Und ich habe auch versucht, mit ihnen ins Gespräch zu kommen und ihnen natürlich auch ein bisschen was zu geben. Allerdings, sie hielten mir beide einen QR-Code hin. Sie nahmen auch kein Bargeld. Und das ist dann schon oft verstörend. Das passt so überhaupt nicht in das, was man erwartet. Und genau das interessiert mich besonders.
0: Jetzt haben Sie vorhin gesagt, Sie reisen eben auch in Gegenden der Welt, wo man kein Englisch spricht. Ich nehme an, Osttibet ist so eine Gegend. Wie kommunizieren Sie da mit den Menschen?
1: Als ich zum Beispiel mit einem Freund die zentraliranische Wüste durchquerte, alle 200 Kilometer ein Dorf, in dem Dorf natürlich kein Handyempfang, somit auch kein Internet, somit auch keine internetgestützten Übersetzungsprogramme, keine Möglichkeit oder keine Pension oder gar Hotel, keine Restaurants, weil dort kommen eben keine Touristen hin, mit Zeichensprache. Mit Zeichensprache, man deutet, dass man etwas zu essen brauchen würde, etwas zu schlafen. Und gerade die Frauen waren hier unglaublich hilfsbereit, haben uns immer mit zu ihren Familien genommen. Einmal, ich habe einen Freund, der hat einen Freund, der ist Feuerwehrmann und dort können wir schlafen. Und wir haben immer etwas bekommen. Und das wirklich Besondere ist, das ist uns nämlich so fremd in unserem Sozialsystem, es wird nie eine Gegenleistung erwartet. Also man gibt, aber nicht eine Hand wäscht die andere, sondern man gibt. Und es war dann für uns oft ganz schwer, dass wir einen kleinen Betrag dort lassen konnten für die Bewirtung und für das Quartier.

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1: Man kann Ihre Touren jetzt auch nachlesen und vor allem auch sehen. Staunen heißt dieser sehr umfangreiche Bild- und Textband. Ihre Ziele beschreiben Sie als die Enden der Welt. Vom Ende der Welt hat jetzt jeder und jede von uns so ganz eigene Vorstellungen. Was genau verbinden Sie denn damit?
2: Also die Enden der Welt sind wohl immer die anderen. Normal ist man immer selbst und wie beim Autofahren. Also die schneller fahren, als man selbst fährt, sind die Raser und die langsamer fahren, sind die Schleicher. Und genauso sind die Enden der Welt. Also dort, wo man fast keine Information hat, wo man wenig drüber weiß, das sind dann die Enden der Welt. Und das Interessante, das habe ich auch gelernt, je weniger man über eine Region, über ein Land weiß, umso klarer ist das Bild, das man von ihr hat. Jeder weiß ganz genau, wie Nordkorea ist. Also es gibt sehr wenig Leute, die wirklich einen Einblick haben in die Situation in Nordkorea. Weil was ja auch dazu kommt, ist, unsere Bilder sind immer geprägt von Medien. Die allermeisten waren eben nicht in 43 Ländern oder in 192 Ländern, sondern lesen darüber in Medien. Und diese Medien berichten immer über das Regime, über die politische Situation, wer dort gerade ein Diktator ist, ein Präsident ist oder sonst etwas. Aber das Wesentliche ist aus meiner Sicht auch, die Menschen sind nicht das Regime. Das heißt, es gibt in der Russischen Föderation mehr als den Herrn Putin. Es gibt in China mehr als den Herrn Xi Jinping. Und das ist das Spannende. Also mich interessieren jetzt nicht unbedingt die Regime, sondern mich interessieren die Menschen.
1: Aber wie funktioniert das in Ländern, eben wie Sie es angesprochen haben, China oder die Russische Föderation? Wie frei kann man denn da jetzt als, sage ich mal, Österreicher oder Westeuropäer reisen?
2: Ich glaube, es ist wirklich ein Privileg, wenn man einen österreichischen Reisepass hat. Also es ist mir noch nie passiert, dass man, weil man Österreicher ist, nicht willkommen ist, nirgends. Sondern genau das Gegenteil ist der Fall. Als ich die palästinensischen Autonomiegebiete durchquerte mit dem Rennrad, etwas, was heute nicht mehr geht, man würde einfach erschossen werden, durch die Zentren des Widerstandes vor 4 Jahren, war es schon, ja, sagen wir mal, gewöhnungsbedürftig, wenn IDF-Soldatinnen und Soldaten dann eine entsicherte Maschinenpistole auf dich gerichtet haben. Allerdings, der langsame Griff zum österreichischen Reisepass und das Erklären, was man hier eigentlich tut, also da war ich schon wirklich stolz auf diesen Reisepass. Und das ist ein Privileg. Also ich war eingeschränkt noch nie durch irgendwelche politischen Vorgaben. Die Einschränkungen sind andere. Nämlich, was kann man denn zu Hause gebliebenen noch zumuten an Sorgen.
1: Ich denke mal gerade, wenn Sie eben ansprechen, eben das Westjordanland, wo Sie ja selber geschrieben haben, das ist die gefährlichste Straße der Welt. Wie geht es da Ihrer Familie, Ihren Freunden? Was sagen die Ihnen vorher, nachher?
2: Es gibt Reisen, die ich gerne machen würde, die ich nicht mache. Genau deswegen, wegen den Sorgen der zu Hause gebliebenen. Weil wenn man die Reisen selber macht, ich bereite mich im Schnitt 2 bis 3 Jahre vor. Das heißt, man weiß genau, was einen erwartet. Man weiß auch genau, wie man sich zu verhalten hat. Und vor allem, man weiß, wie es einem gerade geht. Und deswegen hat man eigentlich nie Sorgen um sich selber. Mhm. Ich habe allerdings das andere Bild einmal erlebt, als mein Sohn in Israel seinen Gedenkdienst gemacht hat und evakuiert wurde. Und ich ihn dann in Wien-Schwechat abgeholt habe. Also das war eine Riesensorge, nicht vergleichbar mit den Kleinigkeiten, die ich bei meinen Projekten mache.
1: Aber wenn Sie jetzt sagen, Sie planen eine Reise 2 bis 3 Jahre lang, gerade in Zeiten wie diesen, die politisch so instabil sind, kann man überhaupt so lange im Voraus planen, wenn man sieht, wie schnell, wo Kriege ausbrechen, Krisen sich zuspitzen?
2: Ja, man muss es machen. Weil blauäugig solche Reisen zu machen, wäre keine gute Idee. Aber es gibt auch Projekte, die habe ich wirklich lang geplant, habe alle Genehmigungen bekommen, ja, und die gehen jetzt nicht. Und ich weiß auch nicht, ob ich es noch erleben werde, dass sie gehen. Aber das ist Teil der Aufgabe.
1: Ihr Buch heißt eben Staunen. Und ich habe irgendwie so das Gefühl, das spiegelt auch sehr gut Ihre Philosophie wider, dass Sie eben staunen über all die Dinge, die man auf der Welt sehen kann und gerade in so, oder und auch erleben kann, gerade in so ganz entlegenen Gegenden. Und da gibt es auch einen Satz aus Ihrem Buch, Sie schreiben, Sie wollen besichtigen, nicht beurteilen. Ist das auch so eine Art, eben dieses Staunen zuzulassen?
2: Ich würde sagen, ich möchte es erfahren und nicht beurteilen. Erfahren und nicht beurteilen bedeutet für mich, dass ich Dinge wahrnehme, dass ich über sie nachdenke, aber sie eben nicht vergleiche. Nicht sage, das Essen hat mir dort nicht geschmeckt oder bei uns ist das Wetter schöner oder so etwas. Sondern dass ich das wirklich aufnehme, akzeptiere, dass es so ist. Und nur dann kann man staunen. Und eine wesentliche Aufgabe des jetzt erschienenen Bildbandes Staunen ist wohl der Perspektivenwechsel, das Abbauen von Vorurteilen. Schon im Vorwort beschreibe ich etwa die Dame, die in Iran, ehemaligen Hauptstadt des persischen Großreiches Persepolis, die Tickets kontrolliert hat. Ich habe mit ihr gesprochen und sie hat mich dann gefragt, woher ich komme. Und ich habe schon meinen Spruch loswerden wollen. Ich komme aus Austria. No kangaroos, but Arnold Schwarzenegger. Und damit wir nicht mit Australien verwechselt werden. Und in dem Moment unterbricht sie mich und sagt, Austria, oh great, the country of Karl Popper. Also der große österreichische Wissenschaftstheoretiker. Und binnen Sekunden waren wir bei einem wirklich tiefgründigen Gespräch über die Rolle des Konstruktivismus bei der Wissenschaftsphilosophie von Karl Popper. Und da habe ich gedacht, was bin ich eigentlich für eine dumme Person in dem Fall gewesen? Ein Doofkopf. Dass ich dachte, ich muss ihr erklären, dass wir keine Kängurus haben. Und das meine ich mit Staunen. Dass es oft unglaubliche Erlebnisse gibt, wo man sagt, das hätte ich jetzt aber nicht erwartet.
1: Ich meine, es hat ja jeder von uns so Klischees und Vorurteile. Ich glaube, das kann man ja sich gar nicht so komplett abgewöhnen. Jetzt abgesehen von diesem einen Fall, den Sie gerade erzählt haben, gibt es da vielleicht noch irgendeine andere Begegnung, wo Sie sehr überrascht waren, weil sie eben so überhaupt nicht zu dem gepasst hat, was Sie sich vorgestellt haben?
2: Also überrascht vor allem über mich. Nämlich, dass ich, obwohl ich so versuche, meine Stereotypen zu Hause zu lassen, als ich die Westbank Palästina durchquerte, kam ich von Hebron, stadtauswärts. In Hebron habe ich schon alles Mögliche erlebt, nachdem ich bei einer Personenschleuse stecken geblieben bin mit meinem Rennrad und dann nicht vor und zurück konnte. Aber dann fahre ich da raus und dann war so ein großes Schild, das auch zusammengeschossen war. Und ich wollte ein Foto von mir machen mit diesem Schild. Und dann sehe ich einen weißen Klein-LKW dort stehen. Und natürlich sofort, das sind Selbstmordattentäter. Die werden sich jetzt mit mir gemeinsam in die Luft sprengen. Also klassisches Bild. Es steigen drei Männer aus, kommen ganz vorsichtig auf mich zu, verneigen sich, stellen sich vor und fragen, ob ich Hilfe brauche. Ich habe nicht mehr so super ausgeschaut, war schon 4 Tage im Starkregen unterwegs. Und dann haben sie mich gefragt, wohin ich fahre. Und ich habe dann Nablus erwähnt, Jenin erwähnt. Und plötzlich haben sie sich so bedankt dafür, dass ich mir das antue und dass ich mir das ansehe und dass ich zu ihnen komme. Ich sage, das ist jetzt völlig ohne Wertung. Ich versuche niemals zu sagen, wer die Guten und wer die Bösen sind. Aber ich war eigentlich sehr verstört, dass ich dachte, das sind Selbstmordattentäter. Und dann haben sie gefragt, ob sie ein Foto mit mir machen dürfen. Und die haben sich dann mit mir fotografiert. Eine ähnliche Situation in Tibet, Mönche, junge Mönche, ich habe sie gefragt, ob ich sie fotografieren darf. Sie haben gesagt, ja, selbstverständlich, haben in die Kamera gelacht. Und dann haben sie gefragt, ob sie sich in Selfie-Form mit mir fotografieren dürfen. Ich habe gesagt, selbstverständlich. Sie haben sofort unter ihrem Umhang die Smartphones herausgeholt, haben Unmengen an Selfies gemacht, haben das sofort geshared und ja, ganz normale Menschen.
1: Also sogar in tibetischen Klöstern gibt es Smartphones. Machen Sie eigentlich auch so ganz klassischen und traditionellen Urlaub, so mit Flugbuchen, Hotel, vielleicht am Strand liegen? Gibt es sowas für Sie?
2: Ja, also das ist natürlich immer eine heikle Sache. Also gewisse Dinge, da tue ich mir schon schwer. Aber für mich ist natürlich klar, ich bin ja ein ganz normaler Mensch. Ich bin ja kein Profireisender oder ein Extremabenteurer, der nur in dieser Welt lebt, sondern die meiste Zeit führe ich ja ganz ein normales Leben, habe Familie, habe eine Lebensgefährtin, gehe meinem Beruf nach. Und was schon wichtig ist, diese Projekte, vor allem wenn man nach Hause kommt, dann beginnt ja erst die schwierige Zeit. Das Schwierigste ist immer das Zurückkommen. Warum? Man hat so intensive Erlebnisse gehabt und man durfte so viel kennenlernen. Und es hat sich auch ein gewisser Bereich der Weltsicht verändert, aber nur bei einem selbst. Für alle anderen hat sich gar nichts verändert. Und die sind vielleicht hier und da interessiert, dass sie ein paar Fotos sehen oder so, aber nicht annähernd ist es so bedeutend wie für einen selbst. Und da darf man sich nicht selbst überschätzen, sondern da muss man sich schon auch zurücknehmen und sagen, ich bin ganz normal jetzt wieder im Alltag und dann mache ich natürlich auch gerne solche Urlaube.
1: Und Sie hören auch ganz gern Musik, aber selbst da ist es etwas sehr Spezielles.
2: Ich habe einen unglaublichen Zug hin zum Authentischen, zum Unverfälschten. Das beginnt bei der japanischen Küche, die bestmögliche Zutaten hat und der Koch soll möglichst wenig davon kaputt machen. Deswegen wird man auch 15 Jahre ausgebildet zum Sushi-Koch und geht hin bis zu Musikerinnen, Musikern, die echt Musik machen, weil es ihnen ein Bedürfnis ist. Dazu gehört für mich auch Betty Smith. Ich hatte jetzt einmal die Gelegenheit, mit ihr zu frühstücken.

0: Otto Petrovic, viele dieser Strecken, die Sie fahren, sind jetzt keine, die man üblicherweise mit einem Rennrad befahren würde, vielleicht noch mit einem sehr speziellen Mountainbike. Was sind denn da die größten körperlichen Herausforderungen?
1: Man muss schon gut trainiert sein. Also ich plane durchschnittlich 200 Kilometer am Tag mit dem Rennrad. Beim Japan-Projekt etwa 3 Wochen lang. Letzte Etappe hatte 300 Kilometer. Es ist relativ schwer, 400 Kilometer an einem Tag zu fahren. Es ist deutlich schwieriger, an 2 aufeinanderfolgenden Tagen 300 Kilometer zu fahren. Aber eine ganze Woche 200 Kilometer zu fahren, das ist wirklich schwer. Und 3 Wochen sind besonders schwer. Und es hatte mindestens 8 Stunden am Tag über 40 Grad. Und da muss man schon gut trainiert sein.
0: Und jetzt vom Zustand der Straßen, da kann man ja gar nicht überall fahren, nehme ich an.
1: Also grundsätzlich versuche ich schon, asphaltierte oder zumindest gut geschotterte Straßen zu planen. Was einen erwartet, weiß man erst, wenn man dort ist. Es gibt also, die Routenplanung ist eine wesentliche Aufgabe in der Vorbereitung. Ich setze auch mehrere Systeme ein. Aber es gibt Regionen, es gibt Länder, wo Karten nach wie vor absolut falsch sind, nämlich absichtlich. Zum Beispiel, als ich mit einem Freund nach Istanbul geradelt bin, Rumänien, Bulgarien, zum Teil auch in der Türkei, aus militärischen Gründen noch wirklich falsche Karten. Und wenn man dann mit dem Rennrad unterwegs ist und auf eine Mountainbike-Route kommt, dann ist das nicht mehr so gut. Da muss man nämlich umdrehen und dann wären es mehr als 200 Kilometer am Tag.
0: Okay, ja, dann bleiben wir vielleicht gleich bei diesen ganzen praktischen Dingen. Was packt man denn ein oder wie viel packt man denn ein, wenn man mit dem Rennrad unterwegs ist? Da gibt es ja nicht so viel Platz und wahrscheinlich will man nicht so einen 20 Kilo Rucksack dann noch mitschleppen. Ja.
1: Also wir Rennradfahrer, wir brauchen ein Nachtquartier. Also wir sind keine Bikepacker, die ein Zelt mit haben und einen Kocher und dann auch einige Tage autonom sind. Aber dafür haben wir nur 8 Kilo mit. Also ich fahre mit 8 Kilo. Ein Drittel ist Bekleidung, ein Drittel ist Werkzeug und ein Drittel sind Verbandszeug und Medikamente. Bisschen knapp wird das dann, wenn man ja unterschiedliche Klimazonen hat. Da reicht aber auch schon ein Alpenpass. Da kann man losfahren bei 25 Grad plus und oben dann hat es Minusgrade und es schneit. Und dann braucht man unterschiedliche Bekleidungen und die muss man irgendwo unterbringen. Aber ich schneide zum Beispiel meine Zahnbürste hinten ab, weil den hinteren Teil brauche ich nicht. Also man muss wirklich bei allen sehr sparsam sein und sehr genau sein. Und ich nehme das doppelt mit, wo ich weiß, ich kann es nicht besorgen unterwegs, wenn eines bricht und vielleicht dann das zweite auch. Aber das sind ganz wenige Dinge. Mhm. Das sind technische Spezialbauteile. Aber bei allem anderen, ich nehme eine Hose mit. Dafür wasche ich die jeden Tag.
0: Und hoffen, dass sie trocken ist bis in der Früh.
1: Da habe ich eine eigene Technik entwickelt. Das ist aber genauso, wie Sie sagen, eine wichtige Herausforderung. Wie bringe ich das Zeug denn trocken bis zum nächsten Tag? Naja, ich falte es oder ich rolle es in einem Handtuch ein. Dann mache ich so irische Volkstänze auf diesem Handtuch. Also so eine Art Wäscheschleuder und Trockner. Und dann hänge ich das Ganze auf. Und das bringe ich eigentlich auch bei sehr feuchten Gegenden, wie etwa Malaysia, Thailand, Indonesien, werden sie dann trocken. Mhm. Wo es keine Chance gibt, ist in Sibirien. Also alles, was hier feucht ist am Körper, durch die Körperwärme feucht wird, das friert binnen Sekunden. Und wenn man dann ein feuchtes Trikot hat, das friert auch in 30 Sekunden und wird am Abend im Quartier erst wieder irgendwie bewegbar, sagen wir mal so, weil es ein Eisblock ist.
0: Da haben Sie ja eine Tour gemacht bei minus 31 Grad oder noch mehr über den Baikalsee.
1: Minus 45 plus Wind, Chill.
0: Gut.
1: Das war ganz, ganz was Spezielles. Also das war im Februar, allerdings bei Jänner-Temperaturen, haben wir die Einheimischen erzählt.
0: Und also Jänner-Temperaturen heißt besonders kalt.
1: Besonders kalt, ja. Und das fängt damit an, Informationen über das Material zu bekommen. Es gibt niemanden, der so etwas fährt, außer ich war der einzige nicht-russisch Sprechende. Es gab dann ein Forum, da habe ich dann gefragt, ob ich einen Rutschschutz für die Schuhe mitnehmen sollte. Einer hat dann gemeint, ja, wenn ich sicher bin, dass ich gerettet werde, brauche ich keinen. Da wusste ich schon, also das ist schon eine ernsthafte Sache. Auch mit der Anmeldung war es nicht so leicht. Die wollten schon ganz genau wissen, was ich schon alles gefahren bin. Nicht, dass da jemand kommt, der eigentlich glaubt, er kann dort Urlaub machen. Aber auch dort, die Leute waren unheimlich hilfsbereit, aber es gibt ganz praktische Probleme bei diesen Temperaturen. Wie baut man ein Rad zusammen bei minus 45 Grad? Mhm. Das sind die Finger ja nicht mehr so ganz toll von der
0: Motorik. Aber da stellt sich spätestens jetzt bei mir die Frage, warum um alles in der Welt macht man sowas?
1: Das ist die schwierigste Frage. Natürlich denke ich seit vielen Jahren darüber nach, weil ich das ja auch immer wieder gefragt werde. Ich kann einmal sehr klar sagen, warum ich es nicht, also was nicht der Grund ist. Es ist nicht der Grund, dass ich mir was beweisen möchte. Ich brauche mir nichts beweisen. Ich möchte auch anderen nichts beweisen. Ich will keine Rekorde aufstellen oder sonst etwas. Wie gesagt, das hatte ich die Möglichkeit in meiner Jugend. Ich war ab meinem 11. Lebensjahr von Mitte Mai bis Mitte Oktober dort zu Hause, wo meine Sporttasche war. Das brauche ich alles nicht mehr. Es ist vielmehr Interesse und Neugierde auf das andere, auf den Perspektivenwechsel und sicher auch ein gewisses Bedürfnis, die Komfortzone zu verlassen. Mir hat einmal ein Maler, ein Befreundeter, gesagt, das Leben beginnt dort, wo die Komfortzone endet, weil man einfach viel, viel empfindsamer wird und viel mehr wahrnehmen kann. Und ich glaube, das ist der Grund, also schon ein Bedürfnis, Dinge zu entdecken, die ganz anders sind.
0: Was ist das dann für ein Gefühl, wenn man wieder zurück ist in einem warmen Raum oder vielleicht überhaupt wieder zu Hause im eigenen Bett schlaft und weiß, man hat das eben geschafft, eben bei minus 45 Grad den zugefrorenen Baikalsee zu überqueren?
1: Es ist überhaupt nicht so, dass man stolz auf sich ist.
0: Nicht?
1: Nein, gar nicht. Sondern man ist eher dankbar, dass man das erleben durfte. Und man kämpft eben mit diesen scheinbaren Miniaturproblemen im Alltag, dass eine Glühbirne nicht mehr funktioniert oder dass man den Mistkübel ausräumen muss. Aber das gehört halt zum normalen Leben dazu. Also es ist eher, oder das Schwierigste oft am Flughafen, das Schild Vorsichtsstufe. Also man ist selbst froh, dass alle Knochen noch heil sind und dann steht da ein Schild Vorsichtsstufe, weil so 15 cm kommen. Mhm. Dann merkt man, man ist wieder zurück und das ist es.
0: Sie sind ja meist in sehr entlegenen Gegenden und sehr oft in Ländern, in denen sauberes Trinkwasser nicht wie bei uns eine Selbstverständlichkeit ist. Sie können aber auch nicht viel mitnehmen. Wie können Sie denn da Ihren Flüssigkeitsbedarf decken?
1: Also die Ernährungsstrategie ist mindestens so wichtig wie die Routenplanung und die sportliche Vorbereitung. Also hier braucht man sehr viel Erfahrung und muss sich sehr gut vorbereiten, weil es ist ja einerseits das Trinken, aber es ist auch das Essen. Ich verbrauche an einem normalen Radtag zwischen 6.000 und 10.000 Kilokalorien. Mhm. Das ist etwa das 3- bis 5-fache eines Büromenschen oder von mir, wenn ich zu Hause bin. Also jeden Tag 3 bis 5 Tage Kalorienverbrauch. Das bedeutet, man kann so einen Tag, zwei Tage schummeln, aber ab dem dritten Tag geht es nicht mehr. Und es gibt Dinge, die schwer sind, das ist die Ernährung. Ich habe sehr gute Erfahrungen gemacht, das klingt jetzt vielleicht verstörend, vor allem im asiatischen Raum, wenn man bei Straßenküchen isst und nicht in Restaurants. In Restaurants sieht man die Küche nicht, da wird einem etwas serviert und man weiß nicht, was da passiert. Bei den Straßenküchen sieht man die rohen Zutaten, man sieht, wie es zubereitet wird. Und es ist auch meistens Clean Food, also da gibt es keine Soßen oder so etwas. Das heißt aber bitte nicht, dass ich allen empfehlen würde, sich bei Straßenküchen zu ernähren. Da geht jeder seinen eigenen Weg. Was das Trinken angeht, oft bleiben dann Tankstellen oder so etwas und dann kann es wirklich brutal werden. Wirklich brutal ist, wenn man 12 Stunden am Tag 6 oder 10 Liter lauwarmen Eistee trinkt. Weil auch wenn er gekühlt ist, wenn man aus der Tankstelle herauskommt, nach 15 Minuten ist er lauwarm. Aber man braucht den Zucker als Energielieferant. Aber das ist dann wirklich hart.
0: Das sehnt man sich dann ja. Nach zu Hause, nach der Wasserleitung, nehme ich an.
1: Genau.
0: Ja.

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1: Ich habe in Ihrem Buch ein chinesisches Sprichwort gefunden, das mir sehr gut gefällt. Wenn du ein Land verstehen willst, musst du 10.000 Seiten darüber lesen und es 10.000 Kilometer weit durchwandern. Das machen Sie.
2: Ich versuche es, ja, die Vorbereitung und auch die Nachbereitung. Diese 10.000 Seiten, es sind nicht immer 10.000, aber es sind viele. Das sind Bücher, das sind Reiseberichte, das sind historische Arbeiten, damit man versteht, wie kam es überhaupt zu dieser Situation. Das sind aber auch sehr oft lokale Zeitungen. Und das ist ja toll, man kann im Internet die nordkoreanische Arbeiterzeitung lesen. Und das ist wichtig, dass man auch so etwas liest und sich vorbereitet. Wenn man nämlich nur hinfährt und einzelne Blitzlichter hat, hat man eben nur die einzelnen Blitzlichter. Auf der anderen Seite, wenn man alles vom Schreibtisch aus macht, dann fehlen die authentischen Erlebnisse. Und deswegen diese 10.000 Seiten und die 10.000 Schritte. Mhm. Bei mir sind das dann eher 10.000 und mehr Radumdrehungen.
1: Ja. Und wie weit geht das dann auseinander? Also die 10.000 Seiten, die man gelesen hat und die 10.000 Kilometer, die man das Land durchwandert oder durchfahren hat?
2: Es kommt sehr auf das Land an. Also zum Beispiel bei Tibet, ich habe es jetzt einmal geschrieben, wer über Tibet schreibt, kann nur verlieren. Mhm. Weil in der vorbereitenden Literatur gibt es zwei Lager, das sind die, die sagen, Tibet war das Paradies und die chinesische Volksbefreiungsarmee, wie sie sich nennen, haben dieses Paradies zerstört. Und das andere Lager sagt, da sind sehr viele Historiker dabei, es war eine Diktatur der Lamas, 92% der Bevölkerung waren Bettler oder Sklaven, Leibeigene. Und wenn man dann dort ist, merkt man dann plötzlich, dass beides stimmt. Also für uns so unvorstellbare Dinge in diesen kleinen Gaststätten am Straßenrand oder auch in den Wohnzimmern hängen dann Bilder der jeweiligen Lamas, die verehrt werden, also der obersten Priester, und daneben ein Bild von Mao Zedong. Und ich habe einmal so eine alte Frau, die alles miterlebt hat, gefragt, wie kann sie das vereinbaren, weil Mao Zedong hat 3000 Klöster zerstören lassen, hat viele tausende Lamas gefoltert, hinrichten lassen. Sagt sie, naja, das ist ja kein Widerspruch, sagt die alte Frau. Nämlich, die Lamas, die verehren wir heute, das sind die, die heute leben, und Mao hat uns aus der Leibeigenschaft befreit. Mhm. Also dieses Lagerdenken, das wir immer haben, bist du dafür oder dagegen, wer sind die Guten, wer sind die Bösen? Das ist oft völlig anders, wenn man wirklich dort ist.
1: Also das ist jetzt einmal eine Sache, die Sie von Ihren Reisen oder von Ihren Gesprächen mitgenommen haben. Gibt es sonst noch so Dinge, wo Sie sagen, die haben dann Ihr Leben geprägt in weiterer Folge?
2: Ganz sicher, dass es viele Arten des Reichtums und der Armut gibt. Mir ist das erste Mal aufgefallen in Ruanda, eines der ärmsten Länder der Welt. Ich habe noch nie so viel Kinderlachen gehört. Und wie ich vor 2 oder 3 Jahren in den Slums von Kapstadt war, so viel an lachenden, spielenden, freundlichen Kindern habe ich überhaupt noch nie erlebt. Das heißt, das ist so verstörend. Und ich werde ja manchmal gefragt, ob ich nicht Mitleid empfinde, wenn ich in solche Regionen fahre. Mhm. Und meine Antwort ist manchmal ein bisschen verstörend, indem ich sage, ich bemühe mich sehr, keines zu empfinden. Es gelingt mir nicht immer. Aber ich bemühe mich sehr. Warum? Ich habe in meiner Speerwurfzeit zum Beispiel sehr viel mit Rollstuhlfahrern trainiert. Und das Letzte, was die haben wollten, war Mitleid. Ich werde auch nicht von meinen beiden Radfreunden bemitleidet, weil ich so im Vergleich zu ihnen beides ehemalige Weltrekordhalter, weil ich nicht so ein guter Radfahrer bin. Sondern die wollen Mitgefühl, dass man sich versucht, in ihre Lage zu versetzen und ihnen auch in ihrer Situation weiterzuhelfen. Und nicht alles aus der eigenen ethnozentrischen Sicht zu beleuchten. Mhm. Und da ist es wesentlich besser, man lacht mit diesen Kindern und dann schaut man, dass man eben einen Bischof findet, der eine Suppenküche betreibt, und dann fragt man ihn irgendwann, ob man ihm vielleicht 100 Kilo Reis geben darf.
1: Und weil Sie gerade von Südafrika gesprochen haben, damit hat auch ein Musikwunsch von Ihnen zu tun.
2: Wie ich in Südafrika ungeplanterweise durch eines der größten Townships radeln musste, weil das plötzlich gekommen ist, habe ich Ambros gehört. Sozusagen als Anker, dass ich eh zu Hause bin. Zu Hause höre ich selten Ambros, aber das ist so urösterreichisch. Das hat mir schon ein bisschen die, die Unsicherheit genommen.

0: Otto Petrovic, wir haben schon erfahren, Sie waren in den letzten 10 Jahren in 43 Ländern unterwegs. Gibt es irgendein Land oder eine Region, wo Sie unbedingt noch hinwollen?
1: Nein.
0: Also, Sie waren überall.
1: Nein, überhaupt nicht. Also wie gesagt, es gibt 192 Länder, sind bei der UNO. Ich war jetzt mit dem Rat in 43, vielleicht insgesamt in 55. Es gibt Leute, die sammeln Länder. Dazu gehöre ich überhaupt nicht. Also ich bin kein Ländersammler. Da gibt es Apps dann für Smartphone, wo man dann ankreuzen kann, wo man schon überall war. Das ist bei mir überhaupt nicht der Fall. Ich bin wirklich so dankbar, dass ich schon so viel erleben durfte. Wenn das von heute auf morgen aus ist, sage ich, großartig. Aber ich plane schon einiges noch. Aber wie gesagt, das hängt dann noch immer ab von der Situation, was machbar ist und was den zu Hause gebliebenen zumutbar ist.
0: Und gibt es irgendwas, wo Sie sagen, also dorthin auf keinen Fall oder auf keinen Fall wieder?
1: Nein, nein.
0: Also auch wenn es ganz grauenvoll war? Und
1: es war nie grauenvoll. Es ist schwer. Es gibt ganz schwere Projekte. Jetzt kann man sagen, das Gefährlichste war wahrscheinlich, also vom Fahren her, Baikalsee durch die großen Löcher und die glasklaren Eisschollen, die wie Panzersperren gegen die Fahrtrichtungssperren stehen. Man könnte sagen, ja, das war vielleicht Palästina, habe ich aber nie als wirklich so gefährlich empfunden. Ganz schwer war zum Beispiel die Japan-Nord-Süd-Durchquerung, weil man da, kein Mensch spricht Englisch, es gibt kein Internet, gar nichts. Obwohl ich jahrelang davor immer wieder nach Tokio gefahren bin, um Trendforschung im Bereich der mobilen Kommunikation zu machen. Aber das ist nicht so, ich versuche überhaupt nicht ein zweites Mal wohin zu fahren. Weil das geht ja auch nicht. Man kann nicht zweimal in den gleichen Fluss steigen. Man selber ändert sich, der Fluss ändert sich und dann ist man immer enttäuscht.
0: Ja, dann sage ich danke für das Gespräch.
1: Gerne.
0: Das war der Gesprächsstoff mit Otto Petrovic. Sein Buch Staunen über die Fahrten an die Enden der Welt ist im Covadonga Verlag erschienen. Barbara Exl-Kronjäger sagt danke fürs Zuhören und wünscht Ihnen noch einen schönen Sonntag. Ganz zum Schluss gibt es noch einen Musikwunsch von Otto Petrovic.
1: Pinball Wizard, wie das blinde Kind Tommy Flipper spielt, was besonders spannend ist. Und das war halt die erste Rockoper in der Geschichte.

0: Einen schönen guten Morgen aus Tirol. 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Ricky Walser, die Obfrau des Pfarrgemeinderates, stellt Ihnen die Pfarre Hochgalmig kurz vor.
1: Herzlich willkommen zum heutigen Gottesdienst aus der Pfarre Hochgalmig. Als Pfarrgemeinderatsobfrau begrüße ich alle am Radio oder Fernseher und alle, die in der Kirche mitfeiern, ganz herzlich. Hochgalmig ist eine Fraktion der Gemeinde Fliers und zählt ca. 210 Einwohner. Durch die exponierte Lage ist Hochgalmig schon seit 1758 eine eigene Kuratie und seit 1900 eine eigene Pfarre. Das Kirchlein in der heutigen Form geht auf eine umfangreiche Renovierung in den Jahren 1902 bis 1906 zurück. In dieser Zeit wurden auch die Prunkstücke unserer Kirche, der Hochaltar mit der Darstellung des Weihnachtsfestes, der Seitenaltar, welcher den Tod des heiligen Josef zeigt, und die Kanzel vom bekannten Tiroler Bildhauer Josef Bachlechner dem Älteren im neugotischen Stil geschaffen. Unsere Pfarrkirche ist der Gottesmutter Maria geweiht. Das Patrozinium feiern wir am 21. November, dem Gedenktag unserer lieben Frau in Jerusalem, auch Maria Opferung genannt. Seit 2011 gehört die Pfarre Hochgalmig zum Seelsorgeraum Fliers, der aktuell vom Pfarrer Andreas Tausch geleitet wird. Diakon Klaus Mart ist der Pfarrkoordinator von Hochgalmig. Den heutigen Gottesdienst feiert er als Sänger im Männerchor mit, der 1993 gegründet wurde und von Christoph Orgler geleitet wird. Heute an der Orgel Ruland Gerhard. Zusätzlich können wir uns glücklich schätzen, dass es in unserer kleinen Pfarre zwei Chöre gibt, die die Gottesdienste gestalten. Ich freue mich, dass wir heute unseren Sonntagsgottesdienst mit einer so großen Zuhörer- und Zusehergemeinde feiern können.

0: Im Namen des Vaters und des Sohnes und des Heiligen Geistes. Amen. Die Gnade und der Friede unseres Herrn Jesus Christus sei mit euch.
1: Und mit deinem Geist.
0: Liebe Pfarrfamilie von Hochgalmick, möchte euch zusammen mit der großen Gemeinde, die mit uns mitfeiern, den Radiogeräten, Fernseher, ganz herzlich begrüßen. Ich möchte auch begrüßen alle Kranken, alle, die sich einsam fühlen, alle, die noch ein bisschen verschlafen sind nach dem Song Contest, auch die möchte ich herzlich grüßen. Heute am Sonntag der Kommunikationsmittel. Wir können über unsere Kirchen und Stuben hinaus miteinander in Kontakt treten. Wir können uns mit der ganzen Welt vernetzen. Ein wunderbares Geschenk, die Kommunikationsmittel. Aber wir wissen auch um die Gefahren. Sie können uns fest im Griff haben, unser Leben belasten, auch ruinieren. Wir wissen, die Fake News verwirren und verführen. Wir sehen den Segen und den Fluch. Und so treten wir jetzt hin vor unseren Herrn und Gott, begrüßen wir ihn im Kyrie. Herr Jesus Christus, du bist das ewige Wort, das der Vater in Liebe zu uns Menschen gesprochen hat.

Herr Jesus Christus, wir bewerfen uns gegenseitig mit Unwahrheiten und Vorwürfen. Wir missbrauchen das Wort.

Herr Jesus Christus, du schenkst das Wort der Vergebung, der Ermutigung und des Lebens.

Der allmächtige Gott, erbarme sich unser. Er heile alle Wunden, die wir uns mit Worten, Lügen, aber auch mit Schweigen zugefügt haben. Er nehme von uns Sünde und Schuld und führe uns zum ewigen Leben. Amen. Ehre sei Gott in der Höhe.

0: Lasset uns beten. Allmächtiger Gott, du hast uns Menschen wunderbar erschaffen. Du willst, dass wir in Gemeinschaft leben, aufeinander hören und uns am ewigen Wort orientieren. Lass uns heute von deiner frohen Botschaft gestärkt werden und segne alle, die sich mühen, die Dunkelheit der Lüge zu überwinden durch das Licht der Wahrheit. Darum bitten wir durch Jesus Christus, deinen Sohn, unseren Herrn und Gott, der in der Einheit des Heiligen Geistes mit dir lebt und herrscht in alle Ewigkeit. Amen.
1: Lesung aus der Apostelgeschichte. Als Jesus in den Himmel aufgenommen war, kehrten die Apostel vom Ölberg, der nur einen Sabbatweg von Jerusalem entfernt ist, nach Jerusalem zurück. Als sie in die Stadt kamen, gingen sie in das Obergemach hinauf, wo sie nun ständig blieben. Petrus und Johannes, Jakobus und Andreas, Philippus und Thomas, Bartholomäus und Matthäus, Jakobus, der Sohn des Alpheus, und Simon, der Zelot, sowie Judas, der Sohn des Jakobus. Sie alle verharrten dort einmütig im Gebet, zusammen mit den Frauen und mit Maria, der Mutter Jesu, und mit seinen Brüdern. Wort des lebendigen Gottes. Das.

0: Lesung aus dem ersten Brief des Apostels Petrus. Schwestern und Brüder, freut euch, dass ihr Anteil an den Leiden Christi habt, denn so könnt ihr auch bei der Offenbarung seiner Herrlichkeit voll Freude jubeln. Wenn ihr wegen des Namens Christi beschimpft werdet, seid ihr selig zu preisen. Denn der Geist der Herrlichkeit, der Geist Gottes, ruht auf euch. Wenn einer von euch leiden muss, soll es nicht deswegen sein, weil er ein Mörder oder ein Dieb ist, weil er Böses tut oder sich in fremde Angelegenheiten einmischt. Wenn er aber leidet, weil er Christ ist, dann soll er sich nicht schämen, sondern Gott verherrlichen, indem er sich zu seinem Namen bekennt. Wort des lebendigen Gottes.
1: Ja.

0: Der Herr sei mit euch.
1: Und mit deinem Geist.
0: Aus dem Heiligen Evangelium nach Johannes.
1: Ehre sei dir, O Herr.
0: In jener Zeit erhob Jesus seine Augen zum Himmel und sprach: Vater, die Stunde ist da. Verherrliche deinen Sohn, damit der Sohn dich verherrlicht. Denn du hast ihm Macht über alle Menschen gegeben, damit er allen, die du ihm gegeben hast, ewiges Leben schenkt. Das ist das ewige Leben, dich, den einzigen wahren Gott, zu erkennen und Jesus Christus, den du gesandt hast. Ich habe dich auf der Erde verherrlicht und das Werk zu Ende geführt, das du mir aufgetragen hast. Vater, verherrliche du mich jetzt bei dir mit der Herrlichkeit, die ich bei dir hatte, bevor die Welt war. Ich habe deinen Namen den Menschen offenbart, die du mir aus der Welt gegeben hast. Sie gehörten dir, und du hast sie mir gegeben, und sie haben an deinem Wort festgehalten. Sie haben jetzt erkannt, dass alles, was du mir gegeben hast, von dir ist. Denn die Worte, die du mir gegeben hast, gab ich ihnen, und sie haben sie angenommen. Sie haben wirklich erkannt, dass ich von dir ausgegangen bin, und sie sind zu dem Glauben gekommen, dass du mich gesandt hast. Für sie bitte ich, nicht für die Welt bitte ich, sondern für alle, die du mir gegeben hast, denn sie gehören dir. Alles, was mein ist, ist dein, und was dein ist, ist mein. In ihnen bin ich verherrlicht. Ich bin nicht mehr in der Welt, aber sie sind in der Welt, und ich gehe zu dir. Evangelium unseres Herrn Jesus Christus.
1: Lob sei dir, Christus.

Liebe Gemeinde hier in Hochgalmick, liebe große Gemeinde an den Radio- und Fernsehgeräten, was haben wir jetzt da von Johannes gehört? Ich glaube, wir können es nicht mehr aufzählen. Es ist nicht ganz einfach. Ich habe deinen Namen den Menschen offenbart, die du mir aus der Welt gegeben hast. Das ist göttliche Kommunikation in der Sprache vom Evangelisten Johannes. Matthäus, der formuliert es ein bisschen einfacher. Am Fest Christi Himmelfahrt haben wir jetzt gehört, darum geht und macht alle zu meinen Jüngern und lehrt sie alles zu befolgen, was ich euch geboten habe. Das ist unsere menschliche Kommunikation, die gefragt ist. Und wie wir das tun sollen, da gibt uns Papst Leo einen Hinweis zum heutigen Sonntag. Wir sollen mit unserer unverwechselbaren Stimme und mit unserem einzigartigen Gesicht die Botschaft verkünden. Warum sagt er das? Das ist als Alternative zur künstlichen Intelligenz, wo die eigene Stimme und das Gesicht verloren gehen. Wir feiern jetzt diesen Sonntag der Kommunikationsmittel. Und diese Mittel sind ein Segen, wie wir es jetzt gerade erleben, dass wir verbunden sind. Wir können uns quer durchs Land hören und das ist wunderschön. Oder mit diesem kleinen Gerät, das viele von euch in den Taschen haben. Was kann man da alles machen damit? Ich bete die Laudes, die Vesper und Komplett damit, das Morgen-, Abend- und Nachtgebet der Kirche. Ihr Beichten damit gehört in der Corona-Zeit, sogar die Krankensalbung von einem befreundeten Priester übers Handy empfangen. Zwischendurch schauen wir die Nachrichten an am Abend, weil in der Hauptzeit ist gerade in der Kirche viel zu tun. Oder wenn ich mit dem Elektroauto unterwegs bin, dann suche ich die nächste Tankstelle und vieles, vieles mehr, was man alles da mit so einem kleinen Gerät machen kann. Damals, 1967, als dieser Tag der sozialen Kommunikationsmittel eingeführt wurde von Papst Paul dem VI., da war in unserer Welt das Telefon, Festnetz natürlich, die Zeitung, der Fernseher, das Radio, viel mehr hat es nicht gegeben. Da hat sich in den letzten Jahren unglaublich viel verändert. Und es ist gar nicht leicht, da halbwegs einen Durchblick zu haben, durch die vielen Kommunikationsschienen, mit denen wir uns vernetzen können. Und es kann manchmal bei der Arbeit dann schon belastend sein, wenn das Telefon eben beantwortet werden will, beim Handy, beim Festnetz, die SMS, die WhatsApp, die Mails auf verschiedenen Mailkanälen, ganz zu schweigen von den vielen Social-Media-Plattformen, Facebook, Instagram, YouTube, Xing, LinkedIn, Pinterest, Snapchat, TikTok, X oder Twitter, das muss ich lesen, weil was da alles gibt, unglaublich. Wenn man da diese Kanäle nur ein bisschen bedienen will, dann hockt man den ganzen Tag da. Und wenn dann das Gespräch oder Besuche eben drunter leiden, dann spüren wir, dann sind wir auf dem falschen Weg. Oder wie bedrückend gespenstisch ist es, wenn wir im Zug sitzen oder in der U-Bahn, in der Straßenbahn und jeder starrt aufs Handy, ein Stöpsel im Ohr und kaum mehr Kommunikation geschieht. Oder manchmal werden wir Zeugen von Ehekrisen, wenn wieder einer im Zug laut telefoniert über die ganzen Streitereien mit den Nachbarn oder in der Familie. Wir sehen, sie können uns belasten. Sie können zum Fluch werden, auch wenn wir alles aufsaugen, was da drin ist. Manchmal bremst man sich nicht leicht ein, weil so viel verlockend dargestellt ist. Sie können zum Fluch werden, wenn das Mobbing auf die Medien übergeht, das Cybermobbing, belastet unglaublich Menschen. Wir sehen den Segen, aber auch die Gefahren. Und die Schulklassen, die sich in den letzten Monaten auf das Handyfasten eingelassen haben, da haben viele erkannt, was ihnen da an Lebensqualität genommen wird, wenn der Umgang maßlos wird. Und wie gut tut da manchmal eine Zeit des Rückzuges, eine Zeit ohne Handy, ohne Fernseher,
ohne Radio, ohne Zeitung. Ich selber pflegte es einmal im Monat, da ziehe ich mich zurück, von Sonntagabend bis Dienstag früh, gehe ins Kloster der Karmelitinnen in Innsbruck in Mühlau, Zeit zum Gebet, zum Wandern, ab und zu Besuch, gut und viel schlafen. Dieses Geschenk, das mache ich immer monatlich. Und die Schwestern sind auch froh, wenn ich ab und zu zum Zelebrieren da bin. Aber ich glaube, jeder und jede von uns müssen sich überlegen, wie gehen wir um mit den Kommunikationsmitteln? Wie gehen wir um mit unserem Handy? Nehmen wir das genauer unter die Lupe und schauen, ob es für uns ein Segen ist oder ob es uns belastet, ob es uns einsamer, trauriger, vielleicht auch aggressiver macht. Das Handyfasten war dafür ein Vorbild. Und da möchte ich allen danken, die da mitgemacht haben. Suchen wir auch Wege für ein gutes Miteinander. Gott möge es segnen. Amen.

0: beten wir miteinander das Glaubensbekenntnis. Ich glaube an Gott,
1: den Vater, den Allmächtigen, den Schöpfer des Himmels und der Erde, und an Jesus Christus, seinen eingeborenen Sohn, unseren Herrn, empfangen durch den Heiligen Geist, geboren von der Jungfrau Maria, gelitten unter Pontius Pilatus, gekreuzigt, gestorben und begraben, hinabgestiegen in das Reich des Todes, am dritten Tage auferstanden von den Toten, aufgefahren in den Himmel. Er sitzt zu Rechten Gottes, des allmächtigen Vaters. Von dort wird er kommen, zu richten die Lebenden und die Toten. Ich glaube an den Heiligen Geist, die heilige katholische Kirche, Gemeinschaft der Heiligen, Vergebung der Sünden, Auferstehung der Toten und das ewige Leben. Amen.
2: Herr Jesus Christus, du bist heimgekehrt zum Vater, um uns den Geist der Wahrheit und der Liebe zu senden. Damit wir aus diesem Geist leben, bitten wir dich. Du, Herr, bist das ewige Wort, die Wahrheit und das Leben. Lass uns deine Worte im Herzen und auf der Zunge tragen.

Wir werden oft von Unwahrheiten und Fake News belastet und irregeführt. Stärke alle, die diese Unwahrheiten aufdecken und sich um gute Berichterstattung bemühen.

Der Eurovision Contest hat viele Menschen bewegt und begeistert. Segne alle, die mit ihren Liedern Menschen Freude und Mut schenken.

Gib uns Mut, einzuschreiten, wo Menschen ausgegrenzt und verachtet werden, wo Menschen fanatisch einander aufhetzen.

Viele Menschen sind mit Kommunikationsmitteln überfordert und werden von ihnen beherrscht. Lass sie Wege aus dieser Abhängigkeit finden.

Hilf allen Christen, die frohe Botschaft durch die Medien und sozialen Kommunikationsmittel in alle Welt zu tragen, wie Jesus es seiner Kirche aufgetragen hat.

Führe unsere Verstorbenen heim in das Reich des Friedens und der Freude. Heute beten wir besonders für Lebende und Verstorbene der Familie Heinz und Hauser, Maria und Engelbert Orgler, Frieda Heinrich und Daniel Walser und Gertraud Leitner, Anna und Josef Landerer, Helga Handler und Anna und Ernst Knabel, Pfarrer Alois Juhn und Hermine Friedl, Pfarrer Chrisant Witsch.

Denn bei dir finden wir Trost und Antwort auf alle Fragen. Dich loben und preisen wir, jetzt und in Ewigkeit. Amen. Amen.

0: betet, Brüder und Schwestern, dass mein und euer Opfer Gott, dem allmächtigen Vater, gefalle.
1: Der Herr nimmt das Opfer an aus deiner Hand, zum Lob und Ruhm seines Namens, zum Segen für uns und seine ganze heilige Kirche.
0: Herr unser Gott, in den Gaben, die wir bereitet haben, bringen wir unsere Worte und Gesten, aber auch unser Schweigen und Verstummen. So wie du den Taubstummen mit deinem Speichel geheilt hast, so schenke uns durch deinen Leib und dein Blut die rechten Worte, die zu Herzen gehen. Darum bitten wir durch Christus, unseren Herrn. Amen. Der Herr sei mit euch.
1: Und mit deinem Geiste.
0: Erhebet die Herzen.
1: Wir haben sie, mein Herr.
0: Lasset uns danken dem Herrn, unserem Gott.
1: Das ist würdig und recht.
0: In Wahrheit ist es würdig und recht, dir, Herr, heiliger Vater, allmächtiger, ewiger Gott, immer und überall zu danken durch unseren Herrn Jesus Christus. Denn nach seiner Auferstehung ist er den Jüngern leibhaft erschienen. Vor ihren Augen wurde er zum Himmel erhoben, damit er uns Anteil gebe an seinem göttlichen Leben. Darum preisen wir dich in österlicher Freude und singen mit den Chören der Engel das Lob deiner Herrlichkeit.

Ja, du bist heilig, großer Gott. Du bist der Quell aller Heiligkeit. Darum bitten wir dich, sende deinen Geist auf diese Gaben herab und heilige sie, damit sie uns werden Leib und Blut deines Sohnes, unseres Herrn, Jesus Christus. Denn am Abend, an dem er ausgeliefert wurde und sich aus freiem Willen dem Leiden unterwarf, nahm er das Brot und sagte Dank, brach es, reichte es seinen Jüngern und sprach: Nehmet und esset alle davon. Das ist mein Leib, der für euch hingegeben wird.

Ebenso nahm er nach dem Mahl den Kelch, dankte wiederum, reichte ihn seinen Jüngern und sprach: Nehmet und trinket alle daraus. Das ist der Kelch des neuen und ewigen Bundes, mein Blut, das für euch und für alle vergossen wird zur Vergebung der Sünden. Tut dies zu meinem Gedächtnis.

0: Geheimnis des Glaubens.
1: Deine Tod und verkünden wir, deine Auferstehung preisen wir, bis du kommst in Herrlichkeit.
0: Sing mal den Vers, lass uns dein Wort behutsam tragen. Sing's einmal vor.

0: Darum, gütiger Vater, feiern wir das Gedächtnis des Todes und der Auferstehung deines Sohnes und bringen dir so das Brot des Lebens und den Kelch des Heiles dar. Wir danken dir, dass du uns berufen hast, dein Wort in die Welt zu tragen, dass wir deine frohe Botschaft leben dürfen. Und wir bitten dich, stärke uns dazu mit deinem Heiligen Geist. Lass uns dein Wort behutsam tragen.
1: Lass uns dein Wort behutsam tragen.
0: Gedenke deiner Kirche auf der ganzen Erde und vollende dein Volk in der Liebe, vereint mit unserem Papst Leo, unserem Bischof Hermann und allen Bischöfen, unseren Priestern, Diakonen und Ordensleuten und mit allen Frauen und Männern, die zum Dienst in der Kirche bereit sind. Lass uns dein Wort behutsam tragen.
1: Lass uns dein Wort behutsam tragen.
0: Gedenke unserer Schwestern und Brüder, die gestorben sind, in der Hoffnung, dass sie auferstehen. Nimm sie und alle, die in deiner Gnade aus dieser Welt geschieden sind, in dein Reich auf, wo sie dich schauen von Angesicht zu Angesicht. Vater, erbarme dich auch über uns alle, damit uns das ewige Leben zuteil wird. In der Gemeinschaft mit der seligen Jungfrau und Gottesmutter Maria, dem heiligen Josef, ihrem Bräutigam, mit deinen Aposteln und mit allen, die bei dir Gnade gefunden haben von Anbeginn der Welt, dass wir dich loben und preisen durch deinen Sohn Jesus Christus. Lass uns dein Wort behutsam tragen.
1: Lass uns dein Wort behutsam tragen.
0: Durch ihn und mit ihm und in ihm ist dir, Gott, allmächtiger Vater, in der Einheit des Heiligen Geistes alle Herrlichkeit und Ehre, jetzt und in Ewigkeit. Amen. Lasset uns beten, wie der Herr uns zu beten gelehrt hat. Vater unser im Himmel,
2: geheiligt werde dein Name, dein Reich komme, dein Wille geschehe, wie im Himmel so auf Erden. Unser tägliches Brot gib uns heute und vergib uns unsere Schuld, wie auch wir vergeben unseren Schuldigern. Und führe uns nicht in Versuchung, sondern erlöse uns von dem Bösen.
0: Erlöse uns, Herr, allmächtiger Vater, von allem Bösen und gib Frieden in unseren Tagen. Komm uns zu Hilfe mit deinem Erbarmen und bewahre uns vor Verwirrung und Sünde, damit wir voll Zuversicht das Kommen unseres Erlösers, Jesus Christus, erwarten.
2: Denn dein ist das Reich und die Kraft und die Herrlichkeit in Ewigkeit. Amen.
0: Wir sind wunderbar verbunden durch die Medien. Wir können uns hören und sehen, aber wir wissen, wie sie auch belasten können, wie sie Unfrieden stiften können. Bitten wir den Herrn jetzt um Frieden und Versöhnung. Herr Jesus Christus, schau nicht auf unsere Sünden, sondern auf den Glauben deiner Kirche und schenke uns nach deinem Willen Einheit und Frieden. Dieser Friede unseres Herrn sei allezeit mit euch.
2: Und mit deinem Geiste.
0: Geben wir uns ein Zeichen des Friedens und der Versöhnung.
3: Der Friede sei mit euch.

0: Seht das Lamm Gottes. Es nimmt hinweg die Sünde der Welt. Herr,
1: ich bin nicht würdig, dass du mein Gebet unter mein Dach.
0: Aber sprich nur ein Wort, so wird meine Seele gesund. Mein Herr und mein Gott.

0: Lasset uns beten. Allmächtiger, gütiger Gott, dein Evangelium und dein Sakrament haben uns neue Kraft geschenkt, damit wir deine frohe Botschaft mit Wort und Tat verkünden. Lass uns mit Mut und Fantasie für dein Reich eintreten und stärke uns dazu mit dem Heiligen Geist. Darum bitten wir durch Christus, unseren Herrn. Amen.
1: Ich möchte noch darauf hinweisen, dass kommende Woche jeden Tag wieder um 19 Uhr hier in der Kirche die Maiandacht ist. Schön, dass heute so viele mit uns als Gottesdienstgemeinde über Radio, Fernseh und Internet verbunden waren. Wir wünschen euch allen noch einen gesegneten Sonntag.
0: Danke auch allen, die mitgewirkt haben. Danke dem Chor für die wunderbare Gestaltung. Und ich darf euch jetzt den Segen erbitten und eine ganz besondere Woche auf Pfingsten hin, eine geisterfüllte Woche, möchte ich euch erbitten. Der Herr sei mit euch.
2: Und mit deinem Geiste.
0: Es segne euch und alle, die mit euch verbunden sind, der allmächtige Gott, der Vater, der Sohn und der Heilige Geist, möchte ich euch erbitten. Der Herr sei mit euch.
2: Und mit deinem Geiste.
0: Es segne euch und alle, die mit euch verbunden sind, der allmächtige Gott, der Vater, der Sohn und der Heilige Geist.

Das war die Live-Übertragung des katholischen Gottesdienstes aus der Pfarrkirche Hochgalmig in Fliers im Tiroler Oberland. Die Gemeinde feierte mit Pfarrer Andreas Tausch. Musikalisch gestaltet wurde dieser Gottesdienst vom Männerchor unter der Leitung von Organist Christoph Orgler. Tontechnik Michael Kogler und Walter Thaler, Leiter der Übertragung Johannes Scheicher. Diakon Klaus Mart und die Obfrau des Pfarrgemeinderates Ricky Walser stehen Ihnen nun eine Stunde lang für Anfragen und Gespräche zur Verfügung. Sie erreichen Sie unter der kostenfreien Nummer 0800 100 22 60. Ich wiederhole, 0800 100 22 60. 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Noch einen

0: schönen Sonntag.
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2: Am Mikrofon Martin Balder. Die Förderung für den sogenannten Agrardiesel wird um ein Jahr vorgezogen. Das haben Bundeskanzler Christian Stocker und Landwirtschaftsminister Norbert Totschnig angekündigt. Ursprünglich hätte die Rückvergütung für Landwirte erst Ende kommenden Jahres ausbezahlt werden sollen. Mehr von Maria Kern.
3: Konkret ausbezahlt werden soll die Förderung im Dezember des heurigen und im Dezember des kommenden Jahres und damit ein Jahr früher als geplant. Je Liter Diesel soll es rund 16 Cent an Unterstützung geben. Die Förderung ist als Ausgleich für die durch den Irankrieg stark gestiegenen Dieselpreise gedacht. Eine Dieselförderung für Landwirte gab es auch in den vergangenen Jahren. Bisher war die genaue Höhe der Förderung von der Größe und der Art des Betriebes abhängig. Ob das so bleibt, darüber wird derzeit noch verhandelt. Die Kosten für den sogenannten Agrardiesel belaufen sich auf 100 Millionen Euro. Die Landwirtschaftskammer begrüßt die Förderung, sagt aber auch, dass sich die Lage nachhaltig nur durch kostendeckende Preise für landwirtschaftliche Produkte verbessern lasse.
2: Die Weltgesundheitsorganisation hat einen Ebola-Ausbruch in der Demokratischen Republik Kongo zu einem internationalen Gesundheitsnotstand erklärt. Das ist die zweithöchste Warnstufe. Laut WHO wurden bis gestern 88 Todesfälle und mehr als 300 Verdachtsfälle gemeldet. Der Ausbruch erfülle aber nicht die Kriterien für eine Pandemie, hieß es. Die Hilfsorganisation Ärzte ohne Grenzen bereitet einen Großeinsatz vor. Nach dem Tod von 5 italienischen Tauchern in einer Höhle vor den Malediven ist beim Versuch, die Leichen zu bergen, nun auch ein Rettungstaucher ums Leben gekommen. Der Marinesoldat dürfte unter Wasser einen Schwächeanfall erlitten haben. Die 3 Frauen und 2 Männer waren am Donnerstag trotz schlechten Wetters in ein Unterwasserhöhlensystem in 60 Metern Tiefe geschwommen und verunglückt. Nur ein Toter konnte bisher geborgen werden. In der Fußball-Bundesliga wird heute der neue Meister gekürt. Die besten Chancen auf den Titel hat der LASK, Christoph Ott.
4: Die Linzer sind heute zu Gast bei der Wiener Austria und greifen nach dem zweiten Double aus Cupsieg und Meisterschaft nach 61 Jahren. Dazu reicht im Team von Trainer Didi Kübauer in Wien ein Unentschieden.
5: Die Jungs wissen ganz genau, was am Spiel steht, was sie erreichen können. Mit dem Cupsieg haben sie schon was Großes erreicht, aber natürlich jetzt ist die Meisterschaft auch möglich und wir haben jetzt die Möglichkeit, die Geschichte fertig zu machen und das ist unser Ziel.
4: Im Fernduell geht es gegen Sturm Graz, das in der letzten Runde Rapid empfängt. Die Titelverteidiger müssen aber gewinnen und sind auf Schützenhilfe der Austria angewiesen, um den LASK noch abzufangen. Dennoch sieht Trainer Fabio Ingolic sein Team im Vorteil.
6: Unser Vorteil ist trotzdem ein mentaler, ein psychologischer. Wie gesagt, wir nur noch gewinnen können und nichts mehr zum Verlieren haben. Und ich glaube schon, dass es im letzten Spiel ein Faktor sein kann, weil den letzten Schritt zu gehen, ist trotzdem immer das Schwierigste.
4: Anpfiff ist jeweils um 14.30 Uhr. Zeitgleich spielt auch noch Salzburg gegen Hartberg.
2: Das waren die Nachrichten mit Martin Balder. Und nun zum Wetter.
7: In den nächsten Stunden stellt sich in ganz Österreich ein Wechsel aus Sonne und Wolken ein. Die dichten Wolken im Bereich vom Weinviertel bis zum Nordburgenland lockern mehr und mehr auf. Regenschauer gibt es nur noch vereinzelt. Temperaturen am Nachmittag 12 bis etwa 20 Grad und der Wind im Osten bleibt bis zum Abend. Morgen der Montag bringt im Norden und im Osten viel Sonnenschein und deutlich weniger Wind. In West- und Südösterreich beginnt der Tag mit Sonne, ab etwa Mittag bilden sich dann aber mehr und mehr Regenschauer und Gewitter. Höchsttemperaturen morgen 13 bis 22 Grad. So viel zum Wetter von Daniel Zeinlinger.
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9: Schönen Vormittag und herzlich willkommen live aus der oberösterreichischen Bezirkshauptstadt im unteren Mühlviertel, ganz in der Nähe der Donau gelegen, sind wir in der Ortschaft Bergkirchen zu Gast, die sich bei etwas bewölktem Himmel, aber auch Sonnenstrahlen heute präsentiert, die Strahlen, die auch hier in die Stockhalle hereinscheinen, die sich heute in einen Konzertsaal verwandelt. Gleich jetzt mit dem Musikverein Bergkirchen, mit dem wir heute gemeinsam sein 130-Jahr-Jubiläum feiern. Gute Unterhaltung und viel Vergnügen!

Die großartigen Musikerinnen und Musiker des Musikvereins Bergkirchen, die alle, wie sie mir versichert haben, den Song Contest nicht bis zum Schluss geschaut haben, darum sind sie heute auch alle topfit und haben ganz in der Früh auch hier im Saal schon zu proben begonnen. Ja, wir sind in Oberösterreich heute, schöne Grüße nach ganz Österreich. Heute schicken wir auch einen Blick hinaus ins Land hier aus Bergkirchen in der Stadt Berg. Ein Blick, der von hier aus von der Stockhalle an schönen Tagen reicht bis zum Ötscher und auch bis zum Watzmann, wie man mir zumindest gesagt hat, ist nicht einheimisch, aber ich glaube, das ist ganz einfach, was mir die Dosigen erzählen. Und es ist eine Gegend auch, die man erwandern kann. Viele Radlrouten führen hier durch und die Stadt Berg, die ist ja das regionale Zentrum des unteren Mühlviertels. Warum man hier in der Gegend 400 Jahre alte Rechnungen aufgehoben hat, welche Grabbeigaben man aus der Bronzezeit entdeckt hat und ob die Ortschaft Bergkirchen vielleicht sogar sowas wie ein gallisches Dorf ist. Das versuchen wir heute in der Sendung zu klären. Durch die großen Fenster hier in der Stockhalle, da sehen wir nicht nur die Gegend, sondern auch der Kirchturm, der regelrecht zu uns hereinschaut und mit dabei ist bei unserem Frühschoppen, genauso wie der Chor der Pfarre Bergkirchen, der uns jetzt auch auf ihre Weise, auf seine Weise begrüßt und einen Gruß hinaus ins Land schickt.

0: Auch wir haben einen Tanzschein mit dabei, heute mit der Mühlviertler Tanzlmusi, die uns aufspielt bei diesem Radio-Frühschoppen aus Oberösterreich. Und die Musikkapelle, die besonders viel zu feiern hat, das ist der Musikverein Bergkirchen, 130 Jahre. Und ich habe gesehen, ihr habt ca. 100 Proben und Auftritte und sonstige Zusammenkünfte im Jahr, Obmann Stefan Lampl. Das heißt, hochgerechnet seid ihr jeden dritten Tag nicht daheim.
1: Ja, das stimmt.
0: Und wie ist das so, super, oder?
1: Na, mittlerweile spielt fast meine ganze Familie im Musikverein, also ist nicht so schlecht.
0: Ja, dann trefft es ein Geft dabei, da muss ich wieder. Auch das ist auch schön. Also da sind sehr viele Familien auch, die sich engagieren, um das Vereinsleben so aktiv zu gestalten. Jetzt feiert ihr mit einem großen Festzug. Bedanke mich für die XXL-Schwindelzettel, die an den Wänden picken. 27. 28. Juni, ein Zweitagesfest. Meistens wird dann ein Dreitagesfest, weil beim Opern wird man sich auch noch mal ein bisschen zusammensitzen.
1: Ja, wir werden sicher die Wochen davor und ein paar Tage danach erarbeitet haben, ja. Und ein wenig zusammensitzen.
0: Okay. Ich freue mich auf Brasseranka, die wir kennen. Natürlich vom Woodstock der Blasmusik, da sind die immer dabei. Es wird ein ganz großes Festwochenende. Und ihr habt ja auch schon etliches erlebt. Zum Beispiel mal, da warst du, glaube ich, noch nicht dabei, aber beim Musikantenstadl 87, wie der zu Gast war im Perg, beim Karl Molk, da seid ihr einmarschiert. Und es heißt ja immer, beim Stadl haben die Musikerböen nicht live gespielt, das ist aus der Konserve gekommen. Jetzt erfahren wir es aus erster Hand, wie war es wirklich?
1: Erste Hand ist relativ, bei uns im Verein sind, glaube ich, nur eine Handvoll Leute, die damals wirklich dabei waren.
0: Ja, die Hand meine ich, nicht?
1: Genau. Und ja, die Hand haben wir unter der Hand erzählt, also dass tatsächlich das nicht live war, also nicht so wie heute, wo wir alles live spielen. Damals wurde alles eingespielt, ja. Die Sendung war zwar schon live, aber die Musik war im Hintergrund.
0: Weil ihr marschiert ja nicht, sonst müsst ihr mal die ganzen Mikrofone umhängen. Das ist natürlich eine gewisse Erleichterung heute. Ihr habt auch ganz tolle Ausflüge gemacht, nicht nur in die Nachbarorte, sondern nach?
1: Ja, wir waren schon überall. Wir waren schon in Griechenland auf Korfu, wir waren schon in Rom in der Heiligen Stadt, wir waren in Deutschland, in Bayern und zuletzt größerer Ausflug war in Spanien, in Calea beim Oktoberfest.
0: Und wie reagieren da die Leute dort, wenn sie da in der Tracht aufmarschiert?
1: Ja, das ist irgendwie total spannend, wenn wir in der ganzen Tracht dahermarschieren durch eine Esplanade auf Korfu zum Beispiel bei 35 Grad im Schatten. Die haben sowas noch nie gesehen, die kennen das nicht und das ist total faszinierend für alle, die dort wohnen und auch für die Urlauber. Ja, und für uns war es natürlich ein besonderer Höhepunkt damals.
0: Ja, Glück, dass sie euch nicht gleich gehalten haben, weil es so gut angekommen ist für uns. Ne? hätte auch passieren können. Auf eurer Homepage lese ich, warum Musik so gut ist für die Menschen, für die Seele auch. Und da steht zum Beispiel, Musik aktiviert die Zentren für Lernen, Sprache, Gedächtnis, Kreativität und Emotion. Das heißt, wie manche auf der Speisekarte, einmal alles. Oder? Es ist ja irre.
1: Ja, genau.
0: Wahnsinn. Und darum strahlen auch alle so. Das merkt man ganz besonders. Gratuliere zum Jubiläum, dass ihr natürlich noch feiern werdet. Und wir schirmen jetzt wieder auf seinen Platz. Omi, er sitzt günstigerweise in der letzten Reihe, um mitzuspielen. Und der Kapellmeister übernimmt jetzt wieder. Und zwar, ja, das ist auch eine sehr gesellige Geschichte, die wir jetzt hören. Die Weinkeller-Polka. Bitte nehmen Sie Platz, machen Sie sich's gemütlich bei unserem Radio-Frühschoppen mit dem Musikverein Bergkirchen.

0: Der Musikverein Bergkirchen, haben Sie diese Dramatik in der Mitte des Stücks einmal kurz gehört? Das war das, wo die Gäste im Weinkeller glaubt haben, der Wein ist aus. Vermute ich einmal. Willkommen bei unserem Radio Frühschoppen an diesem schönen Sonntag. Wir sind in Bergkirchen zu Gast und mit uns verbringt diesen Vormittag auch die Mühlviertler Tanzlmusi und der Jakob Wenigwieser, der hat die Musikerinnen und Musiker zusammengetrommelt, sozusagen, kann man so sagen. Das Spannende ist, ihr habt keinen fixen Probetag und ihr habt kein fixes Probelokal. Wie bringt ihr dann trotzdem die Qualität zusammen?
1: Ja, wir sind ja Tüftler. Wir haben uns einmal ausgemacht, es gibt keinen Monat, wo wir uns nicht treffen. Das heißt, das stimmt, wir haben vielleicht nicht immer dasselbe Probelokal, aber uns ist es ganz wichtig, dass wir uns regelmäßig treffen und so suchen wir uns dann auch die Orte, wo wir halt her sind, da wechseln wir uns immer ab mit den Proben, dann funktioniert das.
0: Ich habe gehört, bei euch darf ein Juchitzer nicht fallen. Wie klingt das ungefähr? Kurze Kostprobe.
1: Niki, magst du?
0: So, ich glaube, Sie haben es trotzdem aus der Ferne gehört. Sie werden wir dann im Laufe der Sendung vielleicht auch noch einmal hören. Das ist ein Weckruf für alle, die ein bisschen später zu uns gestoßen sind. Heute zu diesem Frühschoppen. Man muss natürlich sagen, die Volksmusik, die erlebt ein Revival, wie man es nicht gedacht hätte. Da gab es sehr viele Impulse dafür. Da gab es das Woodstock der Blasmusik. Da gab es viele andere Initiativen. Warum kommt das bei den ganz Jungen so extrem gut an derzeit?
1: Ja, es ist einfach eine sehr schwungvolle und gesellige Musik. Es hat sehr viele schöne Melodien, es ist rhythmisch interessant, es ist einfach eine sehr verbindende Musik und das macht uns einfach auch Spaß, Emotionen und Gaudi mit unserer Muse, die wir haben, zu vermitteln.
0: Ende des Jahres, das finde ich immer spannend, da nehmt ihr euch was auf im Tonstudio gemeinsam, ist einfach, um das für die Nachwelt zu archivieren.
1: Richtig, wir haben uns gegen eine CD entschieden, uns ist es lieber immer wieder unsere neuen Stücke, die wir komponieren, Ende des Jahres festzuhalten. Da haben wir es dann schon mehrmals gespielt und im Blut und dann halten wir das fest für die Ewigkeit.
0: Manche entscheiden sich ja gegen eine CD, weil es keiner mehr kauft. In eurem Fall wäre das natürlich ganz was anderes gewesen. Da brauchen wir nicht reden. Mühlviertler Tanzlmusi, wie lange dauert es meistens, bis tanzt wird, wenn sie aufspielt?
1: Das kommt immer auf die Veranstaltung drauf an, aber ja, also auch heute darf gern getanzt werden, leise halt.
0: Ja, wir rahmen einfach den Ehrentisch gleich mal auf Zeiten da. dann haben wir einen Platz und dann können wir das gern machen. Fest, dass ihr heute da seid und für uns aufspitzt. Und zwar jetzt gleich wieder, wir haben ja auch aus anderen Bundesländern heute Gäste bei uns, Niederösterreicherinnen habe ich schon getroffen. Steirer weiß ich jetzt nicht, kann sein, dass auch da sind. Wir hören jetzt den Marsch der Steirer gespielt von der Mühlviertler Tanzlmusik.

0: Man könnte fast sagen, zart wie der Frühling. Die Stimmen hier aus Bergkirchen vom Chor der Pfarre, der uns durch diesen Vormittag bei unserem Frühschoppen begleitet. Es ist ein geschichtsträchtiger Ort, wo wir heute sind. Es ist ein lebendiger Ort, wo viele junge Familien daheim sind. Das freut natürlich ganz besonders den Bürgermeister Anton Froscher. Sie sind quasi der Bürgermeister der Stadt Berg, aber in Wahrheit auch der Bürgermeister von Bergkirchen, oder? Das ja eine Ortschaft ist hier.
1: Ein bisschen bin ich von Bergkirchen auch. Wir haben natürlich Verantwortliche, die sich umschauen, dass in Bergkirchen auch alles funktioniert.
0: Aber den Stadthalter eingesetzt, oder wie?
1: Die setzen sich selber ein. Die sind sehr, sehr selbstbewusst.
0: Also, so ist es ein wenig, mir fällt jetzt nichts Gescheiteres ein, aber so ein wenig ein gallisches Dorf, so das wir sind Bergkirchen, da sind stolz drauf.
1: Das trifft es nicht ganz, weil gallisches Dorf würde Widerstand bedeuten. Die Bergkirchner funktionieren in sich selber geschlossen, sind aber ein großartiger Teil von ganz Berg.
0: Also Sie brauchen sich gar nicht groß einmischen als Bürgermeister.
1: Das ist euer Gescheiter.
0: da rennt das alles von selber. Das merkt man schon auch bei den Vorbereitungen hier für unseren Frühschoppen. Alle ziehen an einem Strang. Das ist eine sehr, sehr schöne und vor allem für das Publikum hoffentlich auch unterhaltsame Veranstaltung wird. Jetzt gibt es ja in Perg, und das habe ich in bester Erinnerung, immer einen Termin, wo es in der Gastroszene überhaupt keinen Engpass gibt, weil prominente als Kellnerinnen und Kellner unterwegs sind. Wie nehmen Sie das wahr?
1: So ist es, diese Charity-Veranstaltung, die jedes Jahr stattfindet, die der Andreas Breitenfelder ins Leben gerufen hat, ist ein großartiger Treffpunkt. Es kommen Prominente aus ganz Österreich und darüber hinaus, um hier dabei sein zu können. Ganz eine tolle Veranstaltung.
0: Alles zugunsten von Licht ins Dunkel, das freut uns jetzt. Was ist ja wie ein Jahr, oder? Oder essen Sie nur? Das habe ich jetzt nicht ganz am Radar.
1: Optisch schaut es aus, als würde ich nur essen, aber tatsächlich helfe ich wirklich mit auch.
0: Also eine tolle Geschichte, die es heuer, glaube ich, im Oktober dann auch wieder geben wird für die gute Sache. Und das Vereinswesen ist sehr aktiv, das haben wir selber auch hier erfahren. Und besonders spannend, die Narren ist renaturiert worden. Hat sich das irgendwie schon bemerkbar gemacht, dass man ihr wieder mehr Raum gibt?
1: Das war ein ganz großartiger Erfolg. Basierend auf der EU-Wasserrahmenrichtlinie haben wir begonnen, vor mehr als 15 Jahren darüber nachzudenken, wie können wir der Nahen wieder Raum geben. Die Nahen ist ja schon zweimal reguliert worden. Das erste Mal unter der Maria Theresia und das zweite Mal...
0: Vorgängerin quasi, ne?
1: Ja, Vorgängerin. Und das zweite Mal dann Ende der 60er Jahre. Und da haben wir 11 Kilometer kerzengerade Strecken aus sie von Berg zur Donau gehabt. Und das haben wir gemeinsam mit der Kirche, mit Nahen renaturiert. Und Fazit ist, es haben sich von 11 auf 15 Fischarten das Ganze erweitert. Das ist noch nicht so der wirklich große Erfolg, sondern das Organismengewicht bei der Befischung hat sich verzehnfacht. Also ganz, ganz großartig. Wir haben auch internationale Preise damit gewonnen. Und ich denke, dass es gescheit ist, solche Richtlinien proaktiv anzugehen, gemeinsam, das haben wir gemacht mit HTL aus Niederösterreich, Ispertal, mit der Uni Wien. Das macht Sinn, darüber nachzudenken, wie können wir was tun.
0: Der Natur wieder ihren Raum zu geben. Auch der Musik wird hier großer Raum gegeben. Wie oft gängen Sie auf einen Frühschoppen? Wie viele Kapellen habt ihr überhaupt im Berg?
1: Wir haben zwei sehr hervorragende Musikkapellen. Wahnsinnig viele junge Leute, die braucht ihr nur in die Reihen schauen. Ganz, ganz großartig. Aber es geht nicht nur um die Musik. Das ist so unglaublich viel, was die Leute lernen in der Zeit. Man muss sich plagen, dass man was erreicht. Wenn die Freunde, wenn sie am Vortag fortfahren bis 28 Uhr oder so, die Freunde noch lingern, sind schon gestellt, die lernen so viel fürs Leben, das geht weit über die Musik hinaus. Darum ist unser Vereinsleben so total wichtig in den Gemeinden.
0: Auf was ist der Einheimische oder die Einheimische hier in Bergkirchen besonders stolz? Sie wohnen ja, glaube ich, in einer anderen Ortschaft, oder?
1: Ich wohne...
0: Haben Sie keinen Baugrund gekriegt da?
1: Probiert hätten wir es damals, war es noch nicht so weit.
0: Worauf sind die Einheimischen da besonders stolz?
1: Auf das funktionierende Dorfleben. Und das ist auch das, was mir da so unheimlich imponiert. Ich bin aufgewachsen in einer kleinen Gemeinde und ich kenne das, wenn du vom Nachbarn was ausleihst, wenn du was brauchst, wenn du beieinander sitzt, dieses Dorfleben ist unbezahlbar. Und auf das, glaube ich, sind die Bergkirchenerinnen und Bergkirchener zu Recht stolz.
0: Vielen Dank, Herr Bürgermeister Anton Froscher. Und der beste Nachbar ist ja der, der das auch wieder zurückbringt, was er sich ausleiht. Sie sind beim Radio Frühschoppen, den Radio Oberösterreich heute für ganz Österreich überträgt, aus der Stockhalle in Bergkirchen. Und der Musikverein, der spielt jetzt wieder auf für Sie.

0: Die Mühlviertler Tanzlmusi hat uns aufgespielt bei diesem Radio-Frühschoppen mit dem Bayerischen, der da heißt Cordon Blörischer. Niklas Hüppert, du hast das komponiert. Das klingt sehr kulinarisch. Wie ist der entstanden? Am Wirtshaustisch oder wie?
1: Da hat er definitiv den Namen gekriegt. Irgendwann einmal muss einem halt eine Melodie einfallen, dann schreibst du das nieder. Dann haben wir noch einmal probiert in der Probe, dann sind wir ins Wirtshaus gegangen. Ja, Schnitzelbayerischen wollte ich den nicht nennen. Was ist der Korn am Blörischen geworden?
0: Das finde ich super. Du kannst halt die ganze Speiskarten durchkomponieren. Das heißt, das wäre einmal der Anfang einer ganz, ganz großen Karriere. Du bist aber nicht nur da bei der Tanzlmusik mit dabei, sondern auch der Chorleiter des Chores der Pfarre Bergkirchen. Muss ich vorsingen, um bei euch mitmachen zu können? Oder schiebst du mich zuerst einmal in die hintere Reihe und dann mit ein bisschen Klick kann ich mich für dich arbeiten?
1: Du musst schon vorsingen, der Rest nicht.
0: Das habe ich mir gedacht. Genau. Genau so. Es kommt immer so. Es nutzt nichts, aber ihr wisst eh, was euch da damit der Sport, aber vielleicht braucht es mal einen Kassier, da konnte ich vielleicht. Ihr seid ein sehr, sehr junger Chor, wie ich feststelle, wie geht das?
1: Ich habe einfach mal ein paar junge Leute aus Bekirchen gefragt, ob sie mitsingen wollen. Die haben dann gleich ja gesagt, habe mich selber sehr überrascht, aber ich bin sehr froh, dass sie dabei sind.
0: Ja, das denke ich mir. Wie oft probt ihr? Wir haben ja schon unterschiedliche Probemöglichkeiten heute schon kennengelernt. Die einen proben nie, die anderen immer und die anderen waren sich gefreut.
1: Wir proben jeden Donnerstag immer im selben Probelokal.
0: Ah ja, das ist wo bei dir im Partykeller. Das haben wir überführt. Das ist, wenn ein Musiker keine Antwort parat hat, dann war die Frage nicht die schlechteste. Ihr habt natürlich sehr viel geistliches Liedgut, ist eh klar. Habt ihr auch was man von einem Chor der Pfarre nicht unbedingt erwarten würde?
1: Ja, natürlich haben wir auch. Also wir haben voriges Jahr bei der Langen nach der Kirchen haben wir quer durch die Bank gesungen.
0: Da sind zum Beispiel die Kirchenbank.
1: Durch die Kirchenbank gesungen. Da sind zum Beispiel afrikanische Lieder wie Komm Ladida sind gesungen worden. Oder moderne Sachen wie Good Night, Sweetheart sind dabei gewesen. Also wir singen alles.
0: Das ist ja schön. Man muss ein bisschen Abwechslung auch haben wahrscheinlich, um die Leute bei der Stange zu halten und sagen, schau her, wir sind einfach sehr, sehr vielseitig unterwegs. Es schaut ja da der mächtige Kirchturm von Bergkirchen hier bei uns in die Halle herein. Habt ihr da oben auch schon mal gesungen oder habt ihr nicht Platz, weil ihr zu viel seid?
1: Nein, im Kirchturm geht es sich nicht aus, da drückt uns die Glocken, meine
0: ich. Also, ich muss ja nicht gerade leiden. Obwohl, siehe Biennale, so Glockengeschichten sind gerade sehr in.
1: Wenn du das sagst.
0: Ja, nein, es ist wegen, Sie wissen wahrscheinlich, was gemeint ist, meine Damen und Herren. Jetzt wollen wir aber wieder was Gesangliches von euch hören. Und zwar, schauen wir, ob ich es aussprechen kann, das nächste. Nein, das ist jetzt nichts Kulinarisches. Naja, vielleicht doch. Es geht um die Jägerei. Bitteschön, der Chor der Pfarre Bergkirchen.

0: Der Musikverein Bergkirchen heute für unseren Radio Frühschoppen in Hochform. Im Vorprogramm haben sie auch schon ein Best of Upper für uns gespielt, passend zum Song Contest. Und ich habe gehört, sie üben auch schon den Siegersong von Bulgarien ein, um ihn dann beim nächsten Mal uns präsentieren zu dürfen. Es gibt vieles zu erzählen über Berg, über Bergkirchen, wo wir heute zu Gast sind. Der Anton Wallmüller kennt sich da genau aus. Der ist der Kulturobmann im Berg. Sehr spannend finde ich, es hat hier mal Grabungen gegeben, da hat man Grabbeigaben aus der Bronzezeit gefunden und festgestellt, dass man den Leuten damals Essen fürs Jenseits eingepackt hat. Was hat man da so reingegeben? Schnitzel mit Pommes, oder?
1: Na, da hat man Fleischspeisen dazugegeben und natürlich Schalen und einen Muskelrück, damit die Leute was zum Trinken haben. Aber man hat auch wirklich tolle Beigaben und das ist natürlich sehr interessant, dass damals nach dem heidnischen Brauch auch Beigaben dabei waren schon aus der Bronzezeit. Da hat man ein Damenskelett war das und da hat man auf der Brust ein Bronzekreuz gefunden. Das heißt, es war schon frühzeitlich damals eine Christianisierung in Bergkirchen.
0: In der Bronzezeit, schön davor, da ist sowas was dazugelernt. Das ist sehr spannend, ja. Aber mein Gott, auch so genau mit den Jahrzehnten haben wir es natürlich nicht. Was ich sehr interessant auch finde, wenn man zu Hause Rechnungen aufhebt, ja, dann schmeißt man die nach 7 Jahren weg, normalerweise. Ihr hebt Rechnungen auf, die sind 400 Jahre alt. Wieso bitte? Das tut ja keiner.
1: Ja, der Grund ist der, weil unsere Pfarrkirche Bergkirchen ist ja die älteste im ganzen Bezirk Berg, rund 1000 Jahre alt. Aber 400 Jahre haben wir die Rechnungen jetzt aufgehoben, damit wir, wenn wir Qualitätsansprüche haben, sozusagen, oder dass sozusagen der Rechnungshof vielleicht noch einmal nicht da war, dass er das noch einmal nachprüfen kann. Und wichtig ist aber, nachdem wir wirklich schauen, dass das alles 1000 Jahre hält, dass wir mindestens die Rechnungen 400 Jahre aufheben.
0: Das ist gescheit, weil falls beim Kirchturm was abrückelt, kann man auf Garantie zurückgreifen. Das damals ganz, ganz sicher für 400 Jahre ausgestellt haben. Also es gibt vieles zu erzählen, zum Beispiel auch, ihr habt ein Einhorn im Wappen, weiß auch kein Mensch, warum?
1: Nein, das wissen wir alle nicht, aber wir haben eh schon einmal angefragt. Es ist ein Fabelwesen, einfach blöd. Aber wir sind sehr froh, weil es halt natürlich für bestimmte Tugenden steht, dass wir dieses Wappen haben und sind sehr stolz darauf, dass es noch unverändert ist. Dass das Horn abgebrochen ist.
0: Unverändert ist auch der Erdstall, den es gibt. Wir sind ja unterirdisch Berg auch erkunden. Was ist da früher gelagert worden?
1: Ja, da ist gar nichts gelagert worden. Das war eigentlich ein Fluchtstollen. Und das Einzigartige ist im Berg, dass der Fluchtstollen von den Familien, die im Berg gewohnt haben, gemeinsam gegraben wurde in den Sandstein hinein, damit sie dort, wenn sie Angriffe gegeben haben, sie die Familien schützen können haben und da flüchten können haben, damit sie nicht ausgebeutet worden sind.
0: Also bis jetzt ist bei unseren Frühschoppen zumindest noch keiner geflüchtet. Es sind nur alle da. Das freut mich natürlich wahnsinnig. Es ist Berg auch eine Kulturstadt. Es gibt da eine Kulturstätte, die sich sehr, sehr etabliert hat mittlerweile, muss man sagen, oder?
1: Ja, das ist der Kulturhof Berg, der bei uns in Bergkirchener Region im Auhof, im Ortsteil Auhof ist. Und dort haben wir seit 11 Jahren ein wirklich tolles Ensemble, wo sich Kultur, wirklich Theater der Kultur gut entwickeln kann. Ein Beispiel ist, dass wir ja in der Volksschule die Kinder schon vorbereiten und heuer die Volksschulkinder in Mitte Juni ungefähr dort das Musical Das kleine Ich bin ich vom Besten geben. So werden sie vorbereitet für den Kulturhof Berg.
0: Wunderbar. Und man merkt es auch heute bei unserem Frühschoppen. Ich glaube, so viele Kinder wagerln waren schon lange nicht mehr dabei. Herzlich willkommen den Familien, die heute zu uns gekommen sind. Und weiter geht's mit der Tanzlmusik.

Der Chor der Pfarre Berg

hier im Ort, nicht nur bei uns, sondern dann vor allem letztes Juni-Wochenende, der 130. Geburtstag des Musikvereins Bergkirchen, der jetzt zum großen Finale noch einmal für Sie aufspielt. Und da werden dann sicher, weil es auch einen Festzug geben wird, mehr Teilnehmerinnen und Teilnehmer sein, als es hier Ortsbewohner gibt. Schön war es in Bergkirchen. Vielen Dank für die Gastfreundschaft. Ihnen danke fürs Einschalten und noch einen schönen und fröhlichen Sonntag.

0: ORF Radio Oberösterreich brachte einen Frühschoppen aus der Mühlviertler Stadtgemeinde Perg. Tonmeister und Leitung der Übertragung Erich Krammerbauer. Tontechnik Martin Eigner und Roland Schober.
1: Es ist 12 Uhr. Sie hören die Glocken der Pfarrkirche Neumarkt im Hausruckkreis in Oberösterreich.

0: Die Pfarrkirche Neumarkt im oberösterreichischen Hausruckkreis ist dem heiligen Florian geweiht. Ende des 19. Jahrhunderts wurde sie erbaut. Der ehemalige Hochaltar aus dem Ende des 17. Jahrhunderts steht im Langhaus und zeigt das Altarblatt Maria Verkündigung aus dem Ende des 18. Jahrhunderts, wohl eine Arbeit der Kremser Schmidt-Schule. Die verkehrspolitische Lage von Neumarkt hat unter anderem dazu geführt, dass mit der Entwicklung der Eisenbahn in Österreich gerade hier eine Abzweigung nach Passau und Braunau errichtet worden ist.
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2: Herzlich willkommen zum Mittagsjournal. Das sind die Themen: wieder massive Drohnenangriffe von Russland und der Ukraine und der Eurovision Song Contest bringt dem ORF einen Quotenerfolg. Im Studio Eva-Maria Fohn. Der Krieg zwischen Russland und der Ukraine geht unvermindert weiter. Im Raum Moskau sollen bei ukrainischen Angriffen 3 Menschen gestorben sein. Ein weiteres Todesopfer beklagt Russland in Belgorod im Süden nahe der ukrainischen Grenze. Mehr von Teresa Kulowitsch.
3: Knapp 560 ukrainische Drohnen hat Russland eigenen Angaben zufolge in der Nacht abgewehrt. Die Angriffe sollen sich auf die Region Moskau und die von Russland seit 2014 besetzte Krim fokussiert haben. 4 Personen sterben nach russischen Angaben bei den Angriffen. Auch Russland greift die Ukraine weiterhin an, und zwar mit Waffen, die westliche Technologien beinhalten würden, wie Präsident Selenskyj sagt. Ohne Komponenten von Unternehmen aus Europa, Japan und den Vereinigten Staaten hätten die Russen diese Raketen einfach nicht herstellen können. Sanktionen sollten das eigentlich verhindern. Lettland beklagt heute früh unterdessen eine Verletzung des Luftraums durch eine fremde Drohne. NATO-Jets wurden aktiviert und die Bevölkerung gewarnt. Solange Russlands Angriffskrieg weitergehe, müsse man damit rechnen, dass es zu erneuten Zwischenfällen kommt.
2: Die Förderung für Agrardiesel wird vorgezogen. Das haben Bundeskanzler Christian Stocker und Landwirtschaftsminister Norbert Totschnig, beide ÖVP, angekündigt. Ursprünglich hätte die Rückvergütung für Landwirte erst Ende 2027 ausbezahlt werden sollen. Jetzt kommt sie aber bereits Ende dieses Jahres. Der Zuschuss beträgt voraussichtlich rund 16 Cent je Liter. In Österreich besuchen nach wie vor die meisten Kinder eine Halbtagsschule. Das zeigt eine parlamentarische Anfragebeantwortung von Bildungsminister Christoph Wiederkehr von der NEOS. Theresa Eder berichtet.
4: Im Vergleich zwischen Halbtags- und Ganztagsschulen liegt die Halbtagsschule klar vorne. Nur knapp ein Drittel der Kinder besucht eine der 3100 Schulen mit ganztägigem Angebot. Sogenannte echte Ganztagsschulen, wo sich Lernen und Freizeit abwechseln, besuchen sogar nur 8% der Kinder. Die meisten Ganztagsschulen gibt es in Wien und in Vorarlberg. In den beiden Bundesländern hat etwa jede zweite Schule eine Ganztagsbetreuung. Zum Vergleich: in Tirol nur fast jede 5. Schule.
2: Der öffentliche Verkehr in Niederösterreich, Wien und dem Burgenland gewinnt weiter an Bedeutung. Rund 1,2 Milliarden Fahrgäste waren im Vorjahr in der Ostregion mit öffentlichen Verkehrsmitteln unterwegs. Das entspricht einem Plus von etwa 28 Millionen im Vergleich zum Jahr 2024. Insgesamt entfallen auf die Ostregion rund 2/3 der gesamten Nachfrage nach öffentlichen Verkehrsmitteln in Österreich. Der Eurovision Song Contest ist geschlagen. Überraschend hat Bulgarien mit der Sängerin Dara und dem Partysong Banga Ranga den Sieg eingefahren vor Israel und Rumänien. Ein Erfolg war auch die Fernsehübertragung für den ORF, wie Doris Manola berichtet.
5: Mit durchwegs oder sogar über 1,5 Millionen Seherinnen und Seher des 70. Eurovision Song Contests hat der ORF einen veritablen Quotenerfolg eingefahren und die Zuseherzahlen des Vorjahres, als man mit JJ in Basel gewonnen hat, noch übertreffen können. 1,3 Millionen Menschen haben damals vor einem Jahr den Song Contest im ORF verfolgt. Der im Durchschnitt stärkste Teil der rund 4-stündigen Show aus der Wiener Stadthalle gestern Abend war jener gegen 22 Uhr. Da waren fast 1,6 Millionen Menschen vor den Endgeräten dabei. Gewonnen hat schließlich durchaus überraschend die bulgarische Sängerin Dara mit dem Partysong Banga Ranga. Ihre erste Reaktion?
6: Unbelievable! It's unbelievable. I don't even know what's going on right now. I think Banga Ranga is going on.
5: Österreichs Teilnehmer Cosmo mit seinem Song Tanschein belegt den vorletzten Platz.
2: Das war das Mittagsjournal mit Eva-Maria Fuhn. Zum Wetter.
7: In ganz Österreich scheint heute immer wieder die Sonne, dazwischen kommen aber auch weitere Wolken. Stellenweise kann es kurz regnen. Und in Niederösterreich, in Wien, im Burgenland und in der Steiermark bläst kühler Wind mit Böen von 40 bis 70 km pro Stunde. Die Temperaturen erreichen von Nord nach Süd 12 bis 21 Grad. Und 18 Grad hat es bereits in Bad Gleichenberg. Momentan in Wien um 15 Grad, Eisenstadt 14, St. Pölten 12 Grad, Linz 15, Salzburg und Innsbruck 14 Grad, Bregenz 13, Graz 17 und Klagenfurt 16 Grad. Morgen Montag anfangs meist strahlend sonnig. Allmählich mischen sich dann zur Sonne auch Wolken und besonders im Bergland und im Süden werden Regenschauer und Gewitter entstehen. Die Temperaturen erreichen morgen 13 bis 23 Grad. Soweit das Wetter mit Gunda Schuller.
8: 12 Uhr und 7 Minuten, Radio Steiermark. Verkehrsservice A9 Birnautobahn Richtung Graz. Beim Schwarzelsee ist nach einem Unfall ein Fahrstreifen gesperrt. Stau, Sie verlieren eine Viertelstunde. A9 Birnautobahn Richtung Slowenien. Stau gibt's bei Graz West und eine halbe Stunde verlieren Sie momentan vor dem Blabutsch-Tunnel. Dort wird blockweise abgefertigt. Beim Knoten Graz West sind außerdem die Auffahrten von der A2 und der A9 Richtung Slowenien gesperrt. Ausweichen ist möglich über die Anschlussstelle Seiersberg. Und rechnen Sie in Graz ab ca. 13 Uhr mit Verzögerungen rund um das Stadion wegen der Anreise zum Spiel Graz-Sturm Graz gegen Rapid. Die Straßenbahnlinie 4 fährt vom Jakominiplatz direkt zum Stadion nach Liebenau.
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8: Noch 2,5 Stunden bis zum Ankick. Sturm gegen Rapid. Ja, das wird spannend. Und schauen wir mal, ob wir Meister werden. Diesem Nachmittag wissen wir es. Was wir jetzt schon wissen, ist, dass hier auf Radio Steiermark gute Musik gespielt wird. Hier ist Bryan Adams, Summer of 69. Mein Name ist Dorian Steidl.

0: Unter steiermark.orf.at hat sich gemeldet die Viktoria Langstein aus Fernitz und die möchte die Julia Neubauer grüßen. Nachträglich aber dafür umso herzlicher. Alles Gute zum 70. Geburtstag an die Julia Neubauer, das Golden Girl von Fernitz. Während andere noch schlafen, hat die Julia um 6 Uhr in der Früh schon die halbe Welt mit ihren legendären WhatsApp-Bildern versorgt. Sie hat immer gute Laune, sie ist fröhlich, gesellig und immer für einen Spaß zu haben. Es gratulieren dir von Herzen deine Golden Girls Vicky, Resi, Maria, Brigitte sowie Ehrenmitglieder Toni und Heinz. Wir haben dich lieb und wir wünschen nur das Allerbeste zum Geburtstag.
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Peter Michelitsch ist zu Hause in Wiel und er möchte Georg Michelitsch herzlich grüßen. Lieber Georg, alles Gute zum 40. Geburtstag. Mögen alle deine Wünsche in Erfüllung gehen, viel Gesundheit und Kraft weiterhin. Auch für deine Hobbys jagen. Stichwort dein Hund Uri ist ja immer mit dabei. Und natürlich sei auch erwähnt der Löschzug Wiel. Bleib so kommunikativ und redselig. Vielen Dank für alles und wir gratulieren ganz, ganz herzlich. Radio Steiermark schließt sich den Glückwünschen natürlich wie immer sehr herzlich an.

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Theresa Dunst hat sich gemeldet unter steiermark.orf.at und gegrüßt wird jetzt Claudia und Harald Fellinger in Friedberg. Wir möchten euch auf diesem Weg Danke sagen für die Geduld, die nötigen Nerven und dass ihr immer ein Vorbild wart für uns und auch jeden Tag seid. Danke Mama für das beste Essen, die schönsten Torten und deinen guten Rat. Danke Papa für deinen unermüdlichen Einsatz beim Hausbauen im Garten und jede andere Idee, die du handwerklich umgesetzt hast. In diesem Sinne wünschen wir euch einen wunderschönen Hochzeitstag und freuen uns schon auf das gemeinsame Mittagessen. Eure Kinder Theresa, Johannes und Alexander.

0: Auch er war mit dabei beim Song Contest in den 80er Jahren. Umberto Tozzi mit Gente di Mare, damals der dritte Platz. 12:30 Uhr.
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2: Nur mit einem Heimsieg und wenn der LASK verliert, kann Sturm Graz heute zum dritten Mal in Folge Bundesligameister werden. Die Linzer sind bei der Wiener Austria zu Gast, Sturm Graz empfängt zu Hause Rapid. Es wird also ein Herzschlagfinale um den Meistertitel, Hannes Kagel berichtet.
3: Für den LASK liegt der erste Meisterteller seit 61 Jahren bereit. Den Linzern von Trainer Dietmar Kühlbauer reicht im Bundesliga-Showdown heute ab 14.30 Uhr ein Remis bei der Wiener Austria für das zweite Double der Vereins. Geschichte. Im Oktober noch vorletzter, fehlt den Linzern also nur noch der letzte Schritt, um den bemerkenswerten Lauf unter Kühlbauer mit dem zweiten Titel zu krönen. Laut Sturmtrainer Fabio Ingolic ist aber gerade dieser letzte Schritt ein sehr schwieriger.
4: Ich glaube, der Druck per se liegt ganz klar beim LASK, weil der LASK hat etwas zu verlieren. Und bei uns ist es so, dass wir in der in Anführungszeichen komfortablen Situation sind. Wir können nur noch gewinnen. Also egal wie das Spiel ausgeht bei uns oder in Wien, wir sind zumindest Zweiter und wir haben nichts zu verlieren. Also wenn es gut läuft, im Best Case, dann machen wir einen Platz gut und werden Meister. Und das wollen wir natürlich jetzt alle. Beim LASK ist so, dass sie noch runterstürzen können.
3: Für den Titel-Hattrick von Sturm ist der erste Heimsieg seit Anfang März Pflicht. Außerdem benötigen die Grazer Schützenhilfe der Wiener Austria. Das heißt, die Veilchen müssten gegen den LASK gewinnen. Sturm hat mit 4 Heimremis in Folge die Tabellenführung verspielt, erfüllte zuletzt aber in Hartberg mit einem 4:2 Erfolg die Pflicht. Bei den Grazern ist Philipp Ruschka wieder mit im Kader. Hartberg spielt im letzten Spiel der Saison und im letzten Spiel unter Trainer Manfred Schmidt in Salzburg. Anpfiff bei allen Spielen ist heute um 14.30 Uhr. Mit Radio Steiermark sind Sie live mit dabei.
2: Um mehr Solidarität für an MECFS erkrankte Menschen wird heute bei einem Aktionstag am Grazer Hauptplatz geworben. Bei MECFS handelt es sich um eine schwere chronische Multisystemerkrankung. Betroffene sind körperlich und geistig extrem erschöpft. Bis 18 Uhr gibt es vor dem Rathaus Vorträge von Fachleuten und einen Benefizflohmarkt. Organisiert wurde der Aktionstag von Betroffenen und Unterstützern. Ziel ist es, mehr Aufmerksamkeit für die oft unsichtbare Erkrankung zu bekommen und das werden Spenden für die Forschung gesammelt. Die Betreiber der heimischen Schutzhütten bereiten sich auf die kommende Wandersaison vor. Für heuer wurden für fast alle Hütten Pächterinnen oder Pächter gefunden. Einzig für die erste inklusive Schutzhütte, das Rosecker-Haus auf der Bretul, gibt es noch keine Lösung. Die Schutzhütte wird derzeit für rund 750.000 Euro barrierefrei umgebaut. Sie bekommt einen Lift, Rampen für Rollstühle und sie ist auch mit dem Auto erreichbar. Zum Wetter. Vereinzelt halten sich in der nördlichen Obersteiermark noch dichtere Wolken, aber auch hier sollte sich die Sonne noch durchsetzen, wie im Rest des Landes. Die Höchstwerte erreichen 14 bis 19 Grad. Dazu weht lebhafter Nordwestwind, wodurch es spürbar kühler wirkt. Morgen am Montag scheint bis Mittag meist die Sonne. Am Nachmittag ziehen Wolken auf, gewitterige Schauer sollten die Ausnahme bleiben, sind aber möglich.
0: 12:33 Uhr, Radio Steiermark, Verkehrsservice, vor allem die A9, die Pyrn-Autobahn, beschäftigt uns. Zuerst die gute Nachricht, Richtung Linz bei Schwarzelsee, da ist die Unfallstelle geräumt und der Stau hat sich aufgelöst. A9 Pyrn-Autobahn Richtung Slowenien, vor Graz-West, Stau und über eine halbe Stunde Zeitverlust vor dem Plaputstundl wird der Verkehr blockweise abgefertigt und beim Knoten Graz-West sind außerdem die Auffahrten von der A2 und auf die A9 Richtung Slowenien gesperrt. Ausweichen ist über die Anschlussstelle Seiersberg möglich. Und A9 Pyrn-Autobahn noch einmal Richtung Linz zwischen Kammern und Traboch. Eine Viertelstunde länger brauchen Sie hier wegen einer Baustelle. Südsteirische Grenzstraße Richtung Oberhaag in Hörmsdorf. Sperre wegen einer Marktveranstaltung. Der Verkehr wird örtlich umgeleitet. Und rechnen Sie circa ab 13 Uhr mit Verzögerungen rund um das Stadion in Graz wegen der Anreise zum Spiel Sturm Graz gegen Rapid. Die Straßenbahnlinie 4 fährt vom Jakominiplatz direkt zum Stadion nach Liebenau.
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Wir unterbrechen unser Programm. Achtung, Radio Steiermark Verkehrsservice auf der A2 der Südautobahn kommt Ihnen zwischen Pinkerfeld und Bad Waltersdorf ein Geisterfahrer entgegen. Vorsicht in beiden Richtungen, überholen Sie nicht. Wir geben Entwarnung, sobald der Geisterfahrer die Autobahn wieder verlassen hat. Ein Geisterfahrer auf der A2 der Südautobahn zwischen Pinkerfeld und Bad Waltersdorf.

0: Achtung Autofahrer, auf der A2 der Südautobahn kommt Ihnen zwischen Pinkerfeld und Bad Waltersdorf ein Geisterfahrer entgegen. Bitte Vorsicht in beiden Richtungen, überholen Sie nicht. Wir geben Entwarnung, sobald der Geisterfahrer die Autobahn wieder verlassen hat. Geisterfahrer auf der A2 der Südautobahn zwischen Pinkerfeld und Bad Waltersdorf.
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0: Ewald Salchecker hat uns ge-mailt unter steiermark.orf.at und er möchte die Eleonore Lerchbacher in Pusterwald grüßen. Liebe Tante Elli, alles Gute zum 85. Geburtstag nachträglich. Wir möchten ganz herzlich gratulieren. Wir wünschen alles erdenklich Gute und vor allem aber Gesundheit. Bitte schau auf dich. Alles Liebe und ganz liebe Grüße.

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1: Mr. Song Contest, höchstpersönlich Johnny Lowe. Die Steiermark Verkehrsservice mit der Wiederholung der Geisterfahrermeldung A2 Südautobahn. Hier kommt Ihnen zwischen Pinkerfeld und Bad Waltersdorf ein Geisterfahrer entgegen. Vorsicht in beiden Richtungen, überholen Sie nicht, wir geben Entwarnung, sobald der Geisterfahrer die Autobahn verlassen hat. Ein Geisterfahrer auf der A2 der Südautobahn zwischen Pinkerfeld und Bad Waltersdorf.
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0: Status Quo hier auf Radio Steiermark. Die Wiederholung der Geisterfahrer. Meldung A2 Südautobahn. Hier kommt Ihnen zwischen Pinkerfeld und Bad Waltersdorf ein Geisterfahrer entgegen. Vorsicht in beiden Richtungen. Überholen Sie nicht. Wir geben Entwarnung, sobald der Geisterfahrer die Autobahn wieder verlassen hat. Ein Geisterfahrer auf der A2 der Südautobahn nach wie vor zwischen Pinkerfeld und Bad Waltersdorf.
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0: Das ist der Sonntag hier auf Radio Steiermark und traditionell wollen wir da immer ein bisschen zurückblicken auf diese Woche, zum Beispiel auf den Dienstag. Da war der Tag der Pflege und wir haben ein Berufsfeld gefeiert, wie es vielfältiger nicht sein kann.
2: Das Schöne ist einfach mit den Menschen zum Arbeiten und seine Dankbarkeit, das sieht man nicht immer.
3: Ja, lustig, fröhlich, alle miteinander sehr tanzen.
4: Sarah, was ist da das Schöne für dich? Warum taugt dir das?
5: Eine geile Musik.
6: Sarah, du machst sogar ihren Rollstuhl stehen, wenn sie mittanzen kann.
0: Sie fragen sich jetzt bestimmt, was für eine Party, was für eine Musik. Ja, es gibt es wirklich, Pflege-Karaoke. Der Musiker Christian Gruber von den Aufgeigern lebt für die Menschen in der Pflege.
7: Ich fahre eigentlich jeden Tag in die Pflegeheime, die ganze Steiermark ab, oder fast die ganze Steiermark ab, und mache von Montag bis Freitag einfach die Senioren und auch Mosaikwerkstätten einfach alle glücklich mit Liedern, was sie kennen. Und da gibt es halt immer Party. Und da darf einmal jeder sei Star sein, von der Helene Fischer bis zum Gavalier. Und ich mache die musikalische Pflege in die Heime, genau.
0: Und genau da trifft man auf Menschen, die man so schnell nicht mehr vergisst, so wie Schlagerfan Hanna.
8: Danke vielmals.
4: Bist du so begeisterte Sängerin?
8: Ich bin absolut Schlagersängerin, ja. Und ich habe sehr viele Konzerte, habe sehr viele Fans. Ja, aber die Autogramme, das dauert noch, gell? Also nicht überstürzen. Ich brauche ein bisschen Zeit, ja?
9: Diese Herausforderung, wo wir uns jeden Tag auf was Neues einlassen dürfen. Und wenn wir mit Musik anfangen und wir können dann miteinander tanzen, die sogar aus dem Rollstuhl teilweise aufstehen und eben mitfeiern mit uns. Das ist das Wunderschöne,
0: sagt die Leiterin der Pflegeeinrichtung Mosaik in Deutschlandsberg, Gisela Kerschbaumer. Radio Steiermark sagt Bravo und danke an alle Menschen, die sich tagtäglich reinknien in der Pflege.

Radio Steiermark Verkehrsservice. Achtung, Autofahrerinnen, Autofahrer, wir haben jetzt zwei Meldungen betreffend dem Geisterfahrer. Zum einen A2 Süd Autobahn, hier kommt ihnen zwischen Pinkerfeld und Bad Waltersdorf. Radio Steiermark Verkehrsservice. Achtung, Autofahrerinnen, Autofahrer, wir haben jetzt zwei Meldungen betreffend dem Geisterfahrer. Zum einen A2 Süd Autobahn, hier kommt ihnen zwischen Pinkerfeld und Bad Waltersdorf ein Geisterfahrer.

0: Thorstein Einarsson. Auf Radio Steiermark. Gleich geht's weiter mit guter Musik. Eros Ramazzotti. Ein Austropop-Klassiker ist mit dabei nach 13 Uhr. Und neben Peter Cornelius gibt's auch die Carpenters. All das in Kürze.
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2: Im Studio Eva-Maria Fohn. Kommende Woche tagt der Nationalrat. Einerseits wird da die Umsetzung des EU-Asylpakts beschlossen. Andererseits wird auch die Senkung der Mehrwertsteuer auf bestimmte Lebensmittel endgültig fixiert. Maria Kern informiert.
3: Ab Juli wird die Mehrwertsteuer auf ausgewählte Grundnahrungsmittel von 10 auf 4,9% gesenkt. Das gilt etwa für Milch, Butter, Eier, Mehl, Brot sowie für zahlreiche Obst- und Gemüsesorten. Im Schnitt soll sich damit ein Haushalt rund 100 Euro im Jahr ersparen. Beschlossen werden soll das im Nationalrat am kommenden Donnerstag. Die Kosten für die Senkung der Mehrwertsteuer belaufen sich auf 400 Millionen Euro. Finanziert werden soll das unter anderem durch eine Abgabe auf Pakete. Das entsprechende Gesetz befindet sich aber noch in Begutachtung. Beschlossen werden soll dagegen am kommenden Mittwoch die Umsetzung des EU-Asylpakts. Damit sollen Asylwerber etwa länger auf Flughäfen angehalten werden können. Weiter soll es künftig für Familienzusammenführungen ein Quotensystem geben.
2: Ungeachtet der 45-tägigen Waffenruhe greift Israel die Hisbollah im Libanon weiter an. Nach libanesischen Angaben wurden Ziele im Süden und Osten beschossen. Die Hisbollah, die bei den Verhandlungen in Washington über eine Feuerpause nicht dabei war, spricht von einer Sackgasse. Die libanesische Regierung habe das Land in eine sehr schwere Krise gestürzt. In Nepal haben zwei Bergsteiger ihre Rekorde bei der Besteigung des Mount Everest ausgebaut. Ein 56-jähriger Sherpa hat den höchsten Berg der Welt zum 32. Mal erklommen. Bei den Frauen bestieg eine 52-jährige den Everest zum 11. Mal. Der Tourismus auf dem 8.849 Meter hohen Berg ist eine wichtige Einnahmequelle für Nepal. Andererseits wird der große Ansturm auf den Everest immer wieder kritisiert. In den frühen Morgenstunden musste ein Nightjet der ÖBB mit 250 Fahrgästen evakuiert werden. Der Zug war von Kroatien über Salzburg nach Stuttgart unterwegs, als das Zugpersonal Rauch bemerkte und Großalarm ausgelöst hat. Tanja Gieletzki.
4: Gegen 5 Uhr früh bemerkt ein Triebfahrzeugführer den Brand außen an einem Drehgestell und bleibt am Bahnhof Traunstein stehen, sagt ÖBB-Sprecher Herbert Hofer.
5: Das Zugpersonal ist mit Feuerlöscher praktisch ans Werk gekommen, hat das Feuer innerhalb von 30 Sekunden gelöscht. Das heißt, es hat in keiner Form irgendeine Gefahr für die Reisenden bestanden.
4: Die 250 Fahrgäste werden vorübergehend in der Turnhalle einer nahegelegenen Schule untergebracht. Mehrere Passagiere müssen medizinisch betreut werden, weil

0: die Rauch eingeatmet haben. Eine festgesteckte Bremse dürfte den Brand ausgelöst haben. Genaueres werde derzeit untersucht, heißt es von den ÖBB.
1: Das waren die Nachrichten mit Eva-Maria Fohn. Und jetzt zum Wetter.
2: In den nächsten Stunden scheint immer wieder die Sonne, dazwischen kommen aber auch weitere Wolken. Stellenweise kann es auch kurz regnen. Und in Niederösterreich, in Wien, im Burgenland und in der Steiermark bläst kalter Wind aus Nordwest bis Nord mit 40 bis 70 km pro Stunde. Die Temperaturen erreichen von Nord nach Süd 12 bis 21 Grad und in Bad Gleichenberg hat es jetzt schon 19, in Wien 12 bis 16 Grad. In den nächsten Tagen legen die Temperaturen um ein paar Grad zu. Die Nächte werden aber größtenteils noch recht kühl verlaufen. In der kommenden Nacht kann es wieder stellenweise frostig werden. An der Grenze Mühl-Waldviertel sind bis zu minus 5 Grad möglich. Übrigens, heute früh hatte es in Ischgl minus 8, in Galtür minus 5 und in St. Jakob in Osttirol minus 3 Grad. Der morgige Montag beginnt meist strahlend sonnig. Allmählich mischen sich auch Wolken zur Sonne und besonders im Bergland und im Süden auch Regenschau und Gewitter. Soweit das Wetter mit Gunda Schuller.
3: Minus 5 Grad, ich wollte einen Christbaum aussuchen. Na, 13 Uhr und 4 Minuten, Radio Steiermark Verkehrsservice, A2 Südautobahn Richtung Graz. Kurz nach Pingau gibt es eine Sperre wegen einer Hubschrauberlandung nach einem Unfall. Ausweichen ist möglich bis Hartberg über die B54. A9 Birnautobahn Richtung Slowenien, vor Graz West Stau, sie verlieren eine halbe Stunde. Vor dem Plaputtstunnel wird der Verkehr blockweise abgefertigt und beim Knoten Graz West auf der A2 sind außerdem die Auffahrten auf die A9 Richtung Slowenien gesperrt. Ausweichen ist über die Anschlussstelle Seiersberg möglich. Rechnen Sie in Graz mit Verzögerungen wegen der Anreise zum Bundesligaspiel Sturm Graz gegen Rapid. Die Straßenbahnlinie 4 fährt vom Jakominiplatz direkt zum Stadion nach Liebenau und südsteirische Grenzstraße Richtung Oberhaag in Hörmsdorf, Sperre wegen einer Marktveranstaltung. Der Verkehr wird örtlich umgeleitet.
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3: Wir gratulieren Bulgarien. Putschka, Putschka, Putschka. Und wir spielen aber auch gute Musik. Sie hören jetzt gleich ABBA.
4: Ah.
3: Mikro Dorian Steidl.

Astrid Lesnick hat geemailt, sie möchte den Erich Kogel herzlich grüßen für Kögel. Erich Kögel, pardon, für Kögel Erich aus Nassau schreibt sie hier bei Groß St. Florian. Alles Liebe und Gute zum halbrunden Geburtstag und daraufhin einen schönen Urlaub. Das Ganze kommt von Astrid und von Franz.

0: Johnny Cash hier auf Radio Steiermark. Wir wechseln ins Ländliche. Am Montag in dieser Woche haben wir den Ort Aucha gesucht. Oder, ja, richtig gehört, Aucha. Die Experten wissen es, wir sind in Leutschach bzw. in Leitschach. Und genau wegen dieser Sprachbarriere haben es sich die Schülerinnen und Schüler der Mittelschule Leutschach zur Aufgabe gemacht, den Menschen da draußen im Land, zum Beispiel auch den vielen deutschen Touristen an der Südsteirischen Weinstraße, den Leutschacher Dialekt näher zu bringen.
1: Pass auf einmal, das Wort Aucha kommt auch in der Kombination Aucha Watschka vor, okay. Mit W-A-T-Sch-G-A. Und das kommt aus dem Windischen. Das ist die Mischsprache seinerzeit, wie Slowenien noch im Habsburgerreich war. Das Aucha ist im Grunde genommen ein abwertender Begriff für Männer, für Psoffene. Und das Watschka ist die Kröte, du psoffene Kröte, du.
2: Und daraus müssen wir jetzt Leutschach denken, oder wie?
3: Ja, weil es in Leutschach so viel Wein gegeben
1: genau
3: hat.
1: Genau noch, genau. Das ist, weil das gehört ja dazu. Die windischen Bühlen sind ja bei uns in unserer Gegend auf der Weinstraße Richtung Leutschach rüber. Da war die Mischsprache eben, die slowenisch sprechenden Leute, die waren mehr oder weniger mindere Volk, wenn man so sagen möchte. Und die Grundbesitzer waren die deutschsprachigen in der Untersteiermark, in der sogenannten Untersteiermark. Und dadurch ist das Wort entstanden.
2: Aucha. Alles klar.
0: Haben wir wieder was gelernt, Kollegen Kreinz und Seidel.

Annette Grasser, bitte aufgepasst. Die Gertraud Kratzl hat sich gemeldet bei uns und hat uns folgenden Text übermittelt. Liebe Mutti, zum heutigen Geburtstag möchten wir dir alles erdenklich Liebe und Gute wünschen, vor allem aber Gesundheit. Und unserem Vati, der am 5.4. Geburtstag gehabt hat, möchten wir auf diesem Weg auch nochmal herzlich gratulieren. Wir haben euch sehr lieb.

Lobo auf Radio Steiermark. Der Martin Feil hat uns geschrieben, er ist in Judenburg zu Hause und er möchte gerne seine Familie und den Opa herzlich grüßen, weil er sieht alle so selten. Bitte schön, Grüße sind ausgerichtet, vielleicht ändert sich das ja in Zukunft.

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2: Um mehr Solidarität für an ME-CFS-erkrankte Menschen wird heute bei einem Aktionstag am Grazer Hauptplatz geworben. Es handelt sich um eine schwere chronische Multisystemerkrankung. Betroffene sind körperlich und geistig extrem erschöpft. Bis 18 Uhr gibt es vor dem Rathaus Vorträge von Fachleuten und einen Benefizflohmarkt. Organisiert wurde der Aktionstag von Betroffenen und Unterstützern. Ziel ist es, mehr Aufmerksamkeit für die oft unsichtbare Erkrankung zu bekommen und es werden Spenden für die Forschung gesammelt. Nach einem Unfall Anfang Mai im Grazer Bezirk Gaidorf sucht die Polizei nach Zeugen der Kollision zwischen zwei Pkw. Am 3. Mai gegen 16 Uhr lenkte ein 23-jähriger Grazer sein Auto auf der Glacisstraße stadteinwärts. Eine 67-jährige fuhr auf der Elisabethstraße stadtauswärts. Im Kreuzungsbereich kollidierten die Fahrzeuge. Die Frau wurde verletzt. Da beide Lenker unterschiedliche Angaben zum Unfallhergang machen, bittet die Polizei um Hinweise. Am Golfplatz Erzherzog Johann in Maria-Lankowitz im Bezirk Voitsberg hat in den vergangenen Tagen die Golfelite abgeschlagen. Der zwischenzeitlich führende 21-jährige Steirer Jakob Lotschak belegte bei den Gösser Open schlussendlich Platz 7. Den Sieg holte sich der Spanier Alejandro Rodriguez Andreu mit einem Total von 201 Schlägen. Das Turnier war mit 49.700 Euro dotiert. Zum Wetter. Ein paar Sonnenstunden gehen sich heute noch überall aus. Am hartnäckigsten sind die Wolken in der nördlichen Obersteiermark. Bei teils frischem Wind liegen die Höchstwerte zwischen 12 und 21 Grad. Morgen am Montag ist es bis zum späteren Vormittag durchweg sonnig. Danach entstehen einige Wolken. Auch gewittrige Regenschauer sind möglich bei 16 bis 21 Grad.
0: Du hast recherchiert. Was heißt das jetzt genau?
2: Bangaranga, ja, werde lebendig.
0: Bangaranga, ja. Werden Sie lebendig und verlieren Sie nicht die Nerven. Stichwort Radio Steiermark Verkehrsservice um 13.32 Uhr. Sie brauchen gute Nerven. A2 Südautobahn Richtung Graz. Kurz nach Pingau ist die Sperre zwar seit kurzem aufgehoben nach der Unfallstelle, allerdings die linke Fahrspur ist immer noch gesperrt. 2 Kilometer Stau, das heißt, Sie müssen noch 20 Minuten warten. A9-Pirn-Autobahn Richtung Slowenien vor Graz-West. Stau, 20 Minuten Zeitverlust vor einer Baustelle. Vor dem Plaputstundl wird der Verkehr blockweise abgefertigt. Und beim Knoten Graz-West auf der A2 sind außerdem die Auffahrten auf die A9 Richtung Slowenien gesperrt. Ausweichen ist über die Anschlussstelle Seiersberg möglich. Rechnen Sie in Graz mit Verzögerungen wegen der Anreise zum Bundesligaspiel Sturm gegen Rapid. Die Straßenbahnlinie 4 fährt vom Jakominiplatz direkt zum Stadion nach Liebenau und dann noch südsteirische Grenzstraße zwischen Oberhaag in Hörmsdorf. Sperre wegen einer Marktveranstaltung. Der Verkehr wird örtlich umgeleitet.
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0: Apropos Bangaranga, gleich geht's um den Song Contest. It's

0: Ott und Carpendale. Wegen dir schlafe ich keine Nacht. Dem Duett hier auf Radio Steiermark.
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0: Das Spektakel ist vorüber und man glaubt es kaum. Zum Schluss gab es einen Sieger bzw. eine Siegerin.
2: Ja, Bulgarien gewinnt zum ersten Mal den Eurovision Song Contest und das beim Comeback, nachdem man 3 Jahre lang nicht teilgenommen hatte. Die 27-jährige Sängerin, die in Bulgarien ein großer Popstar ist, hat sowohl die Jurywertung als auch das Publikumsvoting souverän gewonnen. Mit großem Vorsprung vor Israel und vor Rumänien. Die Freude danach war groß.
3: Welcome to the Riot, it's Bangaranga! Thank you so much for the support. This is unbelievable. I don't even know what's going on right now.
2: Dara war nie unter den Top-Favoriten, sondern wurde immer nur als Geheimtipp gehandelt, hat aber bei den Wettquoten seit dem zweiten Semifinale stetig aufgeholt. Die hochfavorisierten Finnen mussten sich hingegen mit dem enttäuschenden 6. Platz begnügen. Österreichs Vertreter Cosmo hat mit seinem Auftritt zwar das Publikum in der Halle begeistert, ist aber schließlich mit nur 6 Punkten Vorletzter geworden.
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0: Zwei Herren haben sich gemeldet hier bei uns auf Radio Steiermark, beziehungsweise bei Radio Steiermark. Sie haben ein E-Mail geschrieben unter steiermark.orf.at und sie möchten die Jasmin Gartner grüßen. Sie ist die beste Mama, die man sich vorstellen kann. Bussi, deine Söhne.
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0: Hier ist ein gewisser Ulfer Lambros.

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0: Haben Sie Anfang der Woche das Scheppern gehört? Waren die Nerven von den Maturantinnen und Maturanten. Mathematik, Matura stand auf dem Programm.
1: So manchmal habe ich mir da schon gedacht, das habe ich noch nie gesehen, was ist das?
2: Ja, Mathe habe ich schon sehr gern.
1: Schrecklich, in der Früh gleich mal mit einem Schlechtsein aufgewacht tatsächlich. Im Arbeits hinterher fühlt man sich auf jeden Fall erleichtert und endlich froh, dass es vorbei
3: ist. Kostentheorie ist für mich am schlimmsten gewesen, glaube ich.
1: Ich hoffe auf 17 Punkte auf jeden Fall.
0: Ja, Mathematik, Matura. Wunderbar, ich träume heute noch davon.

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Die sehe ich auf Radio Steiermark. Das war's von meiner Seite, Dorian Steidl. Aber gibt das Mikro an Sigrid Roch. Jetzt wird's dann laut, in einer halben Stunde ist dann Ampfiff. Gell? Wir werden Meister, ist das Stichwort. Außerdem gibt's gute Musik, sind die Laupers mit dabei. Außerdem Musik aus der Steiermark. Und Shania Twain.

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1: Im Studio Eva-Maria Fohn. Heute ist der internationale Tag gegen Homophobie sowie gegen Inter- und Transphobie. Aus diesem Anlass drängen die Gleichbehandlungsanwaltschaft und die homosexuellen Initiative HOSI darauf, dass der Schutz vor Diskriminierung ausgeweitet wird. Maria Kern berichtet.
2: In Österreich gäbe es zwar am Arbeitsplatz einen gesetzlichen Schutz vor Diskriminierung aufgrund der sexuellen Orientierung, im privaten Bereich gäbe es das aber nicht. Das beklagt die Gleichbehandlungsanwaltschaft und die homosexuellen Initiative HOSI. So kann etwa homosexuellen Menschen aufgrund ihrer Sexualität die Mitnahme in einem Taxi oder die Bedienung in einem Restaurant verweigert werden. Das zu ändern ist zwar eine Forderung der SPÖ, im Regierungsprogramm steht sie aber nicht. Die Gleichbehandlungsanwaltschaft kritisiert, es gäbe kaum andere EU-Länder mit einer derartigen Schutzlücke.
1: Die Weltgesundheitsorganisation WHO hat wegen des Ebola-Ausbruchs in der Demokratischen Republik Kongo und in Uganda eine internationale Gesundheitsnotlage ausgerufen. Laut der WHO handelt es sich um keinen Pandemiealarm. Die Zahl der Fälle und Todesfälle, die in so kurzer Zeit beobachtet wurden, seien aber äußerst besorgniserregend, heißt es von Ärzte ohne Grenzen. Aktuell wird ein Großeinsatz in der betroffenen Region vorbereitet. Wer wird Fußballmeister 2026? Die Entscheidung fällt heute in der allerletzten Runde. Wolfgang Eichinger, wird der LASK erstmals seit 61 Jahren Meister oder zum dritten Mal in Folge Sturm Graz?
3: Ja, der Matchball liegt eindeutig bei den Linzern. Ein Unentschieden in Wien gegen die Austria würde Didi Küper und seinen Spielern zum Meistertitel und damit zum Double reichen.
4: Wir haben jetzt die Möglichkeit, die Geschichte fertig zu machen und das ist unser Ziel.
3: Und es ist alles geplant. Auch die Glücksbringer, die sind live heute im Stadion.
4: Wie immer. Meine Kinder sind da, meine Frau ist da und die letzten Jahre haben uns die sehr viel Glück gebracht und deshalb bin ich guter Dinge.
3: Sollte aber der LASK verlieren, dann will Sturm Graz-Trainer Fabio Ingolitsch die Chance mit einem Heimsieg über Rapid nützen.
5: Dann müssen wir natürlich auch hoffen, dass die Austria uns da ein Stück weit hilft und dementsprechend sind wir in einer Lage, wo es für uns nur noch nach oben gehen kann und deswegen ist es, glaube ich, psychologisch wertvoll, weil es einfach was zu gewinnen gibt und nichts zu verlieren gibt und es ist beim LASK einfach andersrum.
3: Austria gegen den LASK, Sturm gegen Rapid und Salzburg gegen Hartberg. Alle Spiele beginnen heute um 14.30 Uhr. Austria gegen den LASK ist live zu sehen in ORF 1.
1: Der Eurovision Song Contest war nicht nur für Sieger Bulgarien ein Erfolg, auch die Zuschauerquoten können sich sehen lassen. Mehr als 1,6 Millionen Menschen haben zeitweise die vierstündige Show im ORF-Fernsehen mitverfolgt. Das entspricht einem Marktanteil von rund 55%. Vor einem Jahr haben 1,3 Millionen Menschen im ORF den Sieg von JJ für Österreich gesehen. Das waren die Nachrichten mit Eva-Maria Fohn. Zum Wetter.
6: 14 bis 18 Grad momentan in den Landeshauptstädten, 18 Grad in Graz. Auch in den nächsten Stunden ist es einmal bewölkt, dann wieder sonnig. Kurz kann es auch regnen, wie etwa momentan in Hohenau an der Mach. Außerdem bleibt es in Niederösterreich, in Wien, im Burgenland und in der Steiermark sehr windig. Morgen anfangs strahlend sonnig, dann mischen auch Wolken mit. Und besonders im

0: Bergland und im Süden werden Regenschauer und Gewitter entstehen. Soweit das Wetter mit Gunda Schuller.
1: 14.04 Uhr, das Radio Steiermark Verkehrsservice. B74 Sulmtalstraße, Sperre in Leibnitz nach einem Unfall, es gibt eine örtliche Umleitung. A2 Südautobahn Richtung Graz, die Unfallstelle bei Pingau, die ist geräumt, es sind wieder alle Fahrstreifen frei und der Stau hat sich aufgelöst. Noch einmal A2 Südautobahn in beiden Richtungen beim Knoten Graz West. Wegen Bauarbeiten sind die Zufahrten zur A9 Richtung Slowenien gesperrt. Ausweichen ist möglich über die A9 Anschlussstelle Seiersberg. Und rechnen Sie in Graz nach wie vor mit Verzögerungen wegen der Anreise zum Bundesligaspiel Sturm Graz gegen Rapid. Die Straßenbahnlinie 4 fährt vom Jakominiplatz direkt zum Stadion nach Liebenau. Und B69 Südsteirische Grenzstraße Richtung Oberhaag in Hörmsdorf, da gibt es eine Sperre wegen einer Marktveranstaltung. Der Verkehr wird örtlich umgeleitet. Gute und vor allem sichere Fahrt.
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1: Nicht nur Bundesliga, sondern Bundesliga Showdown. Heute Graz gegen Linz, der zweite Teil dieses Wochenend-Showdowns. Und heute, wie wir schon gehört haben in den Nachrichten, auch mit Wiener Beteiligung. Gewinnt Sturm gegen Rapid und gibt es einen Umfaller des LASK, dann kommt der Meistertitel zum dritten Mal in Folge nach Graz. Aber bis dahin ist es noch ein weiter Weg. Unsere Männer in den Stadien heute, Hannes Kagel und Martin Lang. Ich bin Sigrid Roch und sorge dafür, dass auch die Musik nicht zu kurz kommt. Los geht's, rein in den Sonntagnachmittag.

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1: Showdown in der Bundesliga, Linz gegen Graz, die zweite. Hannes Kagel, gestern hat es ein Happy End für den GRK gegeben. Der Klassenerhalt ist gegen Blau-Weiß-Linz geschafft worden. Heute ging es um den dritten Meistertitel für Sturm in Folge und es wird ein bisschen schwieriger werden.
2: Nee, es wird ein richtiges Herzschlagfinale, würde ich sagen, um diesen Titel in der heutigen letzten Runde. Denn die Ausgangsposition ist ganz klar, die besseren Karten hat der LASK in der Hand. Denn Linzer führen 2 Punkte vor Sturm. Und das heißt auch, ein Unentschieden reicht dem LASK heute bei der Wiener Austria, um den zweiten Titel oder das zweite Double fixieren zu können. Aber Sturm. Die Sturmfans und auch die Sturmspieler, die Funktionäre, die haben heute irgendwie wie ein violettes Herz. Die drücken der Wiener Austria die Daumen und hoffen, dass die Wiener Austria gegen den LASK gewinnt. Aber auch wenn die Wiener Austria gegen den LASK gewinnt, ist klar, Sturm muss heute hier zu Hause gegen Rapid 3 Punkte einsacken. Das heißt, sie müssen hier heute gewinnen, um diesen dritten Titel in Folge feiern zu können. Ja, und Trainer Fabio Ingolic, der ist zumindest zuversichtlich, denn er sagt, nicht nur in der Theorie geht es heute um den Meistertitel.
3: Ja, es geht nicht nur theoretisch um einen Meistertitel, sondern heute geht es um einen Meistertitel. Wir haben heute unser Finalspiel zu Hause. Es gibt, glaube ich, keine bessere Kulisse, vor der wir das bestreiten konnten. Wir haben einfach riesen Bock auf das Spiel und sind heute diejenigen, die ausschließlich eine Chance haben, überhaupt kein Risiko haben. Und deswegen wollen wir das genießen, dass wir es geschafft haben. Aber wir wollen da heute auch dann natürlich bestehen, unsere Hausaufgaben machen und Rapid schlagen.
2: Wie sehen diese Hausaufgaben aus?
3: Die Hausaufgabe ist sehr schwierig, aber gleichzeitig einfach zu benennen. Es ist heute ein Sieg holen und dann, wenn man das geschafft hat, dann erst auf einen anderen Platz schauen. Also voller Fokus auf uns, auf das Spiel und dann schauen wir, was dabei rauskommt.
2: Vor 2 Tagen haben Sie gemeint, der Druck liegt heute beim LASK.
3: Genau, ich habe es vorhin schon kurz erwähnt, wir haben nichts mehr zu verlieren, sondern wir sind Vizemeister und können aber noch eine Stufe nach oben gehen. Beim LASK ist anders, sie haben noch was zu verlieren und deswegen hoffe ich, dass die Beine bei Ihnen zittriger sind und wir aus dem auch Kapital rausschlagen können.
2: Ja, es wird also, es ist alles angerichtet für ein großes Herzschlagfinale in der Fußball-Bundesliga. Sieg, jetzt würde ich dich noch fragen, was glaubst du, schafft Sturm den dritten Titel in Folge?
1: Habe ich jetzt von dir erwartet, diese Frage.
2: Klar.
1: Ja, 50-50. Ich kann mich nicht festlegen. Also so wie der LASK momentan drauf ist, wird es sehr, sehr schwierig werden. Aber Kämpferherz gewinnt am Schluss.
2: Ja, ich baue irgendwie auf die Vorsaison, denn da hat ja Didi Küper als WRC-Trainer auch in der letzten Runde quasi, hätten sie die Chance gehabt, Sturm abzufangen. Sie haben es nicht geschafft und heute hoffe ich, dass es eben genau umgekehrt
1: ist. Hetti, Vari, Detti. Wir warten aufs Spiel.
2: Genau.
1: 14.30 Uhr geht's los.

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5: Und in 4 Minuten Anpfiff zum Bundesliga-Showdown.

0: Chicago am Sonntagnachmittag. Es ist 14.30 Uhr.
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2: In diesen Sekunden ist Anpfiff für die alles entscheidenden Spiele in der Fußball-Bundesliga. Nur mit einem Heimsieg und wenn der LASK gegen die Wiener Austria verliert, kann Sturm Graz heute zum dritten Mal in Folge Bundesligameister werden. Die Linzer sind bei der Wiener Austria zu Gast. Sturm Graz empfängt zu Hause Rapid. Hartberg spielt im letzten Spiel der Saison in Salzburg. Mit Radio Steiermark sind sie live dabei. Die Förderung für den sogenannten Agrardiesel für Landwirte kommt jetzt doch früher als zunächst angekündigt. Die Regierung zieht die Vergütung vor, die sie soll im Dezember des heurigen und kommenden Jahres ausbezahlt werden. Der Zuschuss wird voraussichtlich rund 16 Cent je Liter betragen. Die Förderung ist als Ausgleich für die durch den Iran-Krieg stark gestiegenen Dieselpreise gedacht. Bangaranga heißt der Siegertitel beim 70. Eurovision Song Contest in Wien. Die 27-jährige Popsängerin Dara aus Bulgarien gewinnt in der Nacht, doch unerwartet, mit den meisten Punkten von Jury und Publikum. Auf Platz 2 und 3 folgen Israel und Rumänien. Gastgeber Österreich schafft es mit Cosmo und seinem Tanzschein nur auf den vorletzten Platz. Für Bulgarien ist es der erste Sieg. Zum Wetter. Die Sonne kann sich heute noch durchsetzen. Am hartnäckigsten sind die Wolken doch in der nördlichen Obersteiermark. Dazu kommt teils frischer Wind. Die Höchstwerte liegen zwischen 12 und 21 Grad. Morgen am Montag ist es bis Mittag durchweg sonnig. Am Nachmittag entstehen einige Wolken. Auch gewittrige Regenschauer sind möglich.
0: 14.32 Uhr schauen wir auf die steirischen Straßen. B74 Sulmtalstraße, die Sperre in Leibnitz ist aufgehoben, die Unfallstelle ist geräumt. A2 Südautobahn in beiden Richtungen beim Knoten Graz-West. Wegen Bauarbeiten sind die Zufahrten zur A9 Richtung Slowenien gesperrt. Ausweichen ist möglich über die A9 Anschlussstelle Seiersberg. Vor dem Autobahngrenzübergang Spielfeld gibt es derzeit etwa 10 Minuten Wartezeit bei der Einreise nach Österreich. Und B69 Südsteirische Grenzstraße Richtung Oberhag in Hörmsdorf, da gibt es eine Sperre wegen einer Marktveranstaltung. Der Verkehr wird noch bis 17 Uhr örtlich umgeleitet. Gute und vor allem auch sichere Fahrt.
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0: Schön, dass Sie mit dabei sind. In Kürze geht's ab in die Stadien.

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1: Linz und Graz heute die Schauplätze dieses Showdowns in der Fußball-Bundesliga. Und wir schauen gleich als erstes zu Hannes Kagel zum Match Sturm gegen Rapid in die Merkur-Arena.
2: Ja, und hier sind 6 Minuten gespielt. Es steht noch 0:0, aber ein sehr engagierter Beginn der Grazer Schwarz-Weißen. Und Sturm hatte bereits eine Chance, und zwar war das in der 3. Minute. Sidi Chata am 16 eroberte er den Ball und zieht dann gleich ab. Und sein Flachschuss streicht die rechte Stange. Also das war knapp. Da wäre der Beat-Goalie Niklas Hedl wohl nicht an den Ball gekommen, denn er war scharf und platziert geschossen. Aber es haben eben nur Zentimeter hier auf den ersten Treffer gefehlt. Und jetzt da ein... Der erste eigentlich Angriff der Biertel, der so richtig über die Mittellinie gegangen ist, aber die Sturmverteidigung hat aufgepasst und konnte diesen Angriff parieren. Ja, also wir sind bereits in der 7. Spielminute. Wie gesagt, Sturm muss heute gewinnen, um noch die Chance auf den Meistertitel am Leben zu erhalten. Und ja, zugleich muss aber auch die Austria gegen den LASK gewinnen. Und Martin Lang ist in Wien. Martin, ist schon was passiert?
3: 0:0 nach wie vor, 8. Minute, die Austria hat stark begonnen, offensiv, aus allen Lagen geschossen, aber immer am Tor vorbei, einmal nur ganz knapp und der LASK wird stärker, Achtung, Pass in die Tiefe auf Tannik, 20 Meter vor dem Tor und abgewehrt von Schein Radlinger, Nachschuss Radajczyk, kommt nicht hin, erster Corner für den LASK und das ist eine der gefährlichsten Mannschaften bei Standardsituationen, ich würde eher sagen, die Szene nehmen wir mit, denn die haben natürlich da vor allem mit dem Christoph Radajczyk und mit dem Daniel Ren starke Spieler bei Standardsituationen. Die Austria übrigens hat nichts zu verschenken. Die würde selbst gern am besten noch Dritter werden, bräuchte dazu ein Unentschieden oder einen Heimsieg und je nachdem wie Hartberg in Salzburg spielt. Beim letzten Mal war es noch 0:0 und sonst könnte die Austria hier auf keinen Fall Platz 4 verlieren, vor allem wenn Sturm gewinnt. Also da hält man sie umgekehrt die Daumen und der Ball liegt einmal frei für Sascha Horvath. Achtung, der aus einer Flanke zur Mitte, Kalajdzic kommt nicht ran. Also im Moment 0:0 zwischen der Wiener Austria und dem LASK und natürlich wissen alle, dass der Sturm den Heimsieg der Austria braucht, aber die Violetten brauchen ihn auch.
1: Und Red Bull Salzburg

0: Pins. 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
0: Und wir schauen gleich wieder mal in die Stadien zu Hannes Kagel in die Merkur Arena. Sturm gegen Rapid, nach wie vor keine Torschreie.
2: Ja, leider keine Torschreie. Die Chancen dazu hätte es vor mehr als 15.000 Zusehern bereits gegeben. Drei wirklich dicke Chancen für die Grazer Schwarz-Weißen. In der dritten Minute ein Schuss von Sidi Chatta, der knapp rechts am Tor vorbeigeht. Dann in der achten Minute ein Kopfball von Karic nach Flanke von Chipi Hödel. Auch dieser Kopfball geht nur einen Meter neben das Tor. Und dann in der elften Minute dankt sich Ota Kitaishvili links in den Strafraum hinein. Dann ein scharfer Stangelpass Richtung Fünfer. Und dort ist Chatta, der bekommt den Ball zwar nicht richtig unter Kontrolle, schafft es aber trotzdem noch, einen Schuss abzugeben, und auch dieser Schuss geht nur knapp links neben das Tor vorbei. Und jetzt vor wenigen Minuten der erste wirklich ernstzunehmende Angriff der Rapider. Zumindest sind sie in den Strafraum von Sturm gekommen worden dort, aber man muss es wirklich sagen, Gott sei Dank für die Grazer, planlos. Und jetzt da wieder die Rapidler versuchen hier einen Angriff aufzubauen, aber der wurde kurz von Chipi Hödel abgefangen, aber ein Fehlpass. Und jetzt wieder Rapid über die linke Seite bereits in Strafraum näher, und dann kommt die Flanke hinein in den Fünfer. Dort steht aber Sturmgoalie Kurt Jakov, und der fängt den Ball ganz ruhig herunter. Und die 15.000 Fans hier im Stadion, die haben wirklich eine tolle Stimmung. Die schwarz-weißen Flaggen werden geschwenkt und man hofft ja noch immer auf den dritten Meistertitel in Folge. Aber wie gesagt, dazu braucht man auch die Unterstützung der Austria. Und die Austria spielt ja in Wien gegen den LASK. Martin Lang, wie steht's bei euch?
3: Ja, auch noch kein Torjubel, Hannes. 0:0, 20. Minute. Die Austria macht eigentlich mehr für das Spiel. Der LASK wäre ja beim derzeitigen Spielstand der neue österreichische Fußballmeister, aber es geht noch relativ lange im Moment. Spielt der LASK Ball halten an der Mittellinie. Also ja, wir warten einfach auf irgendeine Art von Torjubel. Am besten aus steirischer Sicht von Sturm oder von der Wiener Austria. Achtung, Flanke in den Austria-Strafraum, aber durch den Strafraum auch noch durch bis zur Cornerflanke.
0: Und auch Hartberg hält in Salzburg noch die Null.

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1: Bleiben wir am Boden, bleiben wir in der Bundesliga. Ist spannend genug.

0: Für wen wird's wohl der Lucky Day?
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0: Hannes Kagel, in der Merkur Arena bei Sturm gegen Rapid hat sich zumindest was getan.
2: Ja genau, Sturm ist mit einem Mann mehr auf dem Feld, denn Yusuf Demir, der Rapidler, wurde ausgeschlossen. Es war eine kuriose Situation, Yusuf Demir hat sich den Schuh zugebunden quasi und der Schiedsrichter hat das Spiel wieder freigegeben. Er war darauf scheinbar sehr verärgert und schmeißt den Schuh raus Richtung Spielfeldrand und das Ganze Richtung den vierten Offiziellen und das hat eben der Schiedsrichter Harald Lechner als Tätigkeit gesehen und hat Yusuf Demir danach sofort ausgeschlossen. Jetzt ein Entlastungsangriff der Rapidler über die rechte Seite, aber wieder der Pass zurück in Richtung eigene Verteidigung. In den letzten Minuten ist relativ wenig passiert. Es ist bei den 3-4 Torchancen der Grazer Schwarz-Weißen bis jetzt geblieben, die bis dieses Spiel dominieren. Aber es gibt Neuigkeiten in Salzburg. Da ist Hartberg in Führung gegangen und Martin Lang, das wäre ja für die Austria eigentlich was Tolles.
3: Ja, denn da wären sie im Moment Dritter. Es geht hin und her bei uns in der Generali Arena. Der Lask hat Chancen, die Austria gerade die Riesenchance zur Führung. Eggestein wolle aber. Lukas Jung wird rettet den Ball aus dem Kreuzig in den Corner. 0-0 noch in Wien Favoriten.

0: So klingt der Sonntagnachmittag auf Radio Steiermark. Kurzer Blick in die Stadien. 0:0 noch zwischen Sturm und Rapid und auch 0:0 zwischen dem LASK und der Austria. 1:0 führt Hartberg derzeit in Salzburg.
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2: Im Studio Eva-Maria Fohn. Bei einem Tauchunfall auf den Malediven sollen 5 Personen gestorben sein. Sie sind von einem Tauchausflug am Donnerstag nicht mehr zurückgekehrt. Bei der Bergung ist nun auch ein Taucher der Armee umgekommen. Jetzt sollen finnische Spezialkräfte helfen. Teresa Kulovic berichtet.
3: Schon am Donnerstag machen sich 5 erfahrene italienische Taucher für Forschungszwecke auf den Weg in 50 Meter Tiefe in eine Höhle. Lebend zurückkommen wird keiner von ihnen. Eine Leiche konnte bereits geborgen werden, 4 befinden sich noch im Meer. Die Bergungsarbeiten gestalten sich aufgrund des schlechten Wetters schwierig. Bei der Bergung ist gestern auch ein Angehöriger der Armee gestorben. Die Suchaktion wurde daraufhin unterbrochen. Es wird jetzt auf 3 finnische Tiefsee- und Höhlentaucher gewartet. Sie sollen noch heute auf den Malediven ankommen. Gemeinsam mit ihnen soll dann die Lage neu bewertet werden, bevor die Suchaktion weitergeht. Was genau passiert ist, wird derzeit untersucht. Auch wieso die Gruppe unterhalb der erlaubten 30-Meter-Grenze abgetaucht ist.
2: In den Vereinigten Arabischen Emiraten ist nach einem Drohnenangriff in einem Atomkraftwerk ein Feuer ausgebrochen. Ein Stromgenerator der Anlage in der Wüstenregion westlich von Abu Dhabi sei in Brand geraten, teilte das Medienbüro der Hauptstadt mit. Verletzt wurde niemand, auch die Anlage laufe normal, heißt es. Der Urheber des Angriffs ist nicht bekannt, allerdings greift der Iran das Land immer wieder mit Drohnen an. Im Kärntner Drautal hat sich ein tödlicher Autounfall ereignet. Ein 46-jähriger Osttiroler ist ums Leben gekommen. Mehr von Konrad Weichselbraun.
4: Anrainer sprechen von einem lauten Knall, der fürs Erste um knapp 6.45 Uhr nicht zuordnenbar ist. Dass oben auf der Drautalstraße zu diesem Zeitpunkt ein Auto mit offensichtlich hoher Geschwindigkeit gegen das Tunnelportal prallt, das weiß zu diesem Zeitpunkt noch niemand. Eine Ärztin, die zufällig wenige Minuten später vorbeifährt und das völlig zerstörte Auto im Tunnel auf dem Dach liegen sieht, schlägt Alarm. Die ersten Feuerwehren sind schon 5 Minuten später an der Unfallstelle. Doch schon da ist klar, dass es für den 46 Jahre alten Autolenker aus Osttirol keine Rettung mehr gibt. Der Mann dürfte aufgrund des wuchtigen Aufpralls auf der Stelle tot gewesen sein. Das Wrack kommt erst im Tunnel nach 50 Metern auf dem Dach zum Stillstand. Während des Rettungs- und Bergeeinsatzes bleibt die Drautalstraße im Bereich Festungsbergtunnel 2 Stunden lang gesperrt.
2: In Kleinarl im Salzburger Pongau ist die Evakuierung von 3 Häusern nach einem Murenabgang aufgehoben worden. Der Regen hat nachgelassen. Die Situation habe sich entspannt, heißt es von der Feuerwehr. Der betroffene Hang hat sich demnach stabilisiert. Am Freitagabend waren Erdmassen in Bewegung geraten. Insgesamt mussten 7 Häuser vorübergehend evakuiert werden. Und Keanu Prettner und Jakob Flachberger haben bei der 49er Segelweltmeisterschaft im französischen Quiberon Silber gewonnen. Mit den Rängen 4 und 2 in den Medal Races segelten die Salzburger zum Vize-Weltmeistertitel und feierte den größten Erfolg ihrer Karriere. Das waren die Nachrichten mit Eva-Maria Fohn. Zum Wetter.
5: 9 Grad momentan in Maria Pfarr, 20 Grad hingegen in Bad Radkersburg. Mit Wolkenfeldern und mit Sonne geht es durch die nächsten Stunden. Und in Niederösterreich, in Wien, im Burgenland und in der Steiermark bleibt es auch sehr windig. Der morgige Montag beginnt meist strahlend sonnig. Allmählich kommen auch Wolken zur Sonne und im Bergland und im Süden werden auch Regenschauer und Gewitter entstehen. Es wird milder mit 15 bis 23 Grad. Soweit das Wetter mit Gunda Schuller.
0: Es ist 15.04 Uhr, das ist das Radio Steiermark Verkehrsservice. A2 Südautobahn in beiden Richtungen beim Knoten Graz West. Wegen Bauarbeiten sind die Zufahrten zur A9 Richtung Slowenien gesperrt. Ausweichen ist möglich über die A9-Anschlussstelle Seiersberg. Und B69 Südsteirische Grenzstraße Richtung Oberhaag. In Hörmsdorf, da gibt es eine Sperre bis 17 Uhr wegen einer Marktveranstaltung. Der Verkehr wird örtlich umgeleitet. Das war's, gute und sichere

0: Ja, der Fahrt und sollten Sie Verkehrsinformationen für uns haben, einfach anrufen, Stern 300, kostenfrei.
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0: Derzeit steht 0:0 zwischen Sturm und Rapid und 0:0 zwischen der Austria und dem LASK. Damit wäre der LASK der österreichische Fußballmeister. Aber wir sind erst in Minute 35, dauert noch lange und wird hoffentlich noch ein spannender Nachmittag. Schön, dass Sie mit dabei sind.
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0: 15.08 Uhr. Das erste Tor ist gefallen.
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0: Und zwar bei Martin Lang in Wien.
2: 1-0 für den LASK, also schlechte Nachricht für die Sturmfans. Die Austria-Verteidigung bringt den Ball nicht weg nach einem Autoentwurf von der rechten Seite. Und aus der Drehung im Getümmel macht Xavier Muyamba, der Niederländer, das 1-0 für den LASK in der 38. Minute. Obwohl die Austria bis dahin jetzt in dieser Phase eigentlich mehr fürs Spiel gemacht hat, ihre Chancen hat. Aber die Austria macht halt auch das Tor nicht. Und so macht es halt im Moment der LASK, der damit Meister werde. Achtung, sofort der Gegenstoß. Eggestein an der Strafraumgrenze zu Salic, aber der verliert dann den Ball, er vertrippelt sie, sie hätten gerne Elfer gehabt, dass das ein Foul gewesen wäre, aber ich fürchte nein und daher außer Fans protestiert dann niemand. Also Hannes, für Sturm heißt Anzahn.
3: Ja, Anzahn und Sturm hätte auch angezahnt, so wie du meinst. GP Hödel, zwei wirklich tolle Chancen und zwar ein Schuss, ja, ich schätze mal, werden gewesen sein, 10, 11 Metern, halbrechte Position, er zieht ab und Niklas Hedel kann retten, der Ball kommt noch einmal zu GP Hödel und er schießt noch einmal und wieder rettet Niklas Hedel, also das wäre wirklich die Riesenchance auf die Führung für Sturm Graz gewesen. Es war ja so unmittelbar nach dem Ausschluss von Yusuf Demir in der 22. Minute war es eigentlich ein Spiel da, ein offenes Spiel und jetzt in den letzten Minuten, da haben die Grazer wieder das Kommando übernommen, haben wieder etwas mehr auf das Gas gedrückt und haben eben zwei gute Chancen rausgearbeitet. Jetzt wieder Flanke von Karic hinein in den Strafraum, Ball kommt zu Stankovic, Kitaishvili und Niklas Hedel wieder mit einer Traumparade verhindert er hier das 1-0 für Sturm Graz. 40 Minuten sind gespielt, zwischen Sturm und Rapid steht noch 0-0.
0: Und nach wie vor 1-0, Hartberg gegen Salzburg.

0: Das ist der Sonntagnachmittag auf Radio Steiermark. 15.17 Uhr ist es.
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0: Und Hartberg spielt heute groß auf noch einmal gegen Salzburg. Steht bereits 2:0. Und der LASK ist in Wien gegen die Austria mit einem 1:0, mit einer 1:0-Führung in die Pause gegangen. Hannes Kagel, Pause auch bereits bei Sturm gegen Rapid.
2: Ja, vor wenigen Sekunden hat Schiedsrichter Harald Lechner die erste Spielhälfte abgepfiffen. Es steht noch 0:0, aber man muss sagen, vom spielerischen her, Sturm Graz, ja, die klar bessere Mannschaft. Man muss auch dazu sagen, seit der 22. Minute mit einem Mann mehr, der Yusuf Demir, ausgeschlossen worden ist. Aber die Grazer hatten wirklich schon einige Chancen. Zweimal scheitert Chatta ganz knapp, einmal oder zweimal Chibi Hödl mit einer Doppelchance scheitert er an Niklas Hedl und wenig später wieder Niklas Hedl, Retter in höchster Not für Rapid nach einem Schuss von Kitesch. Willi lenkte den Ball über die Latte. Also die Chancen auf die Führung wären da gewesen. Aber vielleicht gibt es ja die Tore dann in der zweiten Spielhälfte.

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0: 15.30 Uhr.
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2: Die Grazer FPÖ hat zwei stellvertretende Stadtparteiobleute kurz vor der Gemeinderatswahl per Notverordnungsrecht aus der Partei ausgeschlossen. Einer davon war auf der Wahlliste auf Platz 3 gereiht, für ihn gibt es schon Ersatz. Die FPÖ bestätigt, dass der Ausschluss am vergangenen Mittwoch einstimmig erfolgte. Den genauen Grund wollte man nicht verraten. Beide sollen sich illoyal gegenüber der Partei verhalten haben. Es gebe Beweismittel in schriftlicher Form, heißt es heute von einem Sprecher der FPÖ. Für die erste inklusive Schutzhütte Österreichs, das Rosecker-Haus auf der Pretul, wird für die heurige Sommersaison noch eine Pächterin oder ein Pächter gesucht. Die Schutzhütte der Naturfreunde wird derzeit für rund 750.000 Euro barrierefrei umgebaut. Sie bekommt einen Lift, Rampen und sie ist auch mit dem Auto erreichbar. Betreiber anderer Schutzhütten, wie etwa der Alpenverein, haben derzeit kein Problem mit der Verpachtung und sind für die kommenden Wandersaison gerüstet. In der Fußball-Bundesliga laufen derzeit die letzten Spiele dieser Saison. Beim Schlagerspiel Sturm gegen Rapid in Graz ist gerade Halbzeitpause. Bisher sind noch keine Tore gefallen. Dafür führt der LASK bei der Wiener Austria mit 1:0 und ist dabei damit auf Meisterkurs. Und Hartberg führt in Salzburg klar mit 2:0. Und bevor es wieder live ins Stadion geht, noch zu den Wetteraussichten. In vielen Regionen ist es sonnig, oft sogar wolkenlos, wie etwa in Fürstenfeld bei 16 Grad. Richtung Norden sind die Wolken hartnäckiger, es ist durch den frischen Wind auch kühler. In Ramsau am Dachstein hat es nur 6 Grad. Der Start in die neue Woche wird durchweg sonnig sein. Auf Mittag entstehen wieder mehr Wolken, auch gewitterige Regenschauer sind möglich, bei Höchstwerten zwischen 16 und 21 Grad.
0: 15.32 Uhr, wir schauen auf die steirische Straßen. Gleich einmal auf die A2, die Südautobahn in beiden Richtungen beim Knoten Graz-West. Wegen Bauarbeiten sind die Zufahrten zur A9 Richtung Slowenien gesperrt. Ausweichen ist möglich über die Anschlussstelle Seiersberg. Und noch einmal A2 Richtung Wien bei Packsattel. Vor dem Kalcherkogeltunnel gibt es Blockabfertigung wegen Überlastung. Es gibt Stau und etwa 20 Minuten mehr Fahrzeit. Und B69 Südsteirische Grenzstraße Richtung Oberhaag in Hörmsdorf. Da gibt es eine Sperre wegen einer Marktveranstaltung noch bis 17 Uhr und der Verkehr wird örtlich umgeleitet. Gute und vor allem auch sichere Fahrt.
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0: Shania Twain, Don't Be Stupid. 15.35 Uhr.
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0: Und es gibt wieder Torjubel in Wien und offenbar die Vorentscheidung. Martin Lang.
2: Danny Rehn, Elfmeter und Tor, nichts zu halten für Samuel Schein-Radlinger. Ein Elfmeter, der zunächst völlig klar schien, dann gecheckt wurde. Die Zeitlupe zeigt eigentlich, dass Kalajdzic eher von selber abhebt und Schein-Radlinger ihn nicht wirklich berührt. Eigentlich irgendwo ein bisschen unverständlich, wieso eigentlich hier der VAR zunächst einschreitet und dann doch entscheidet, es wäre faul gewesen. Also das können Sie dann alle Sturmfans gern auch noch einmal näher anschauen, aber es nützt nichts. Danny Rehn verwandelt zum Elfmeter-Tor. Ganz souverän und jetzt steht es einmal 2:0 für den LASK. Würde natürlich ganz klar bedeuten, dass die Linzer hier Meister werden. Eigentlich bei 0-1 haben wir oft gedacht, das Spiel ist noch nicht aus. Die Austria wird alles versuchen, ist auch bei 0-2 noch möglich. Aber im Moment spielt der LASK das jetzt natürlich relativ souverän. Es ist die schlechte Nachricht. Sturm braucht trotzdem zumindest ein Erfolgserlebnis, Hannes.
3: Ja, aber davon ist bis jetzt leider nichts zu sehen. Die Grazer haben zwar viele Chancen, jetzt wieder vor 2 Minuten eine Chance durch Kitaschwili, aber wieder ist Hedl, der heute wirklich eine starke Leistung im Tor von Rapid zeigt, der Sieger in diesem Duell. Und die Grazer hatten schon 4, 5 wirklich tolle Chancen, aber bis jetzt ist der Ball noch nicht im Tor gelandet und somit steht es hier noch immer 0:0. Und wie gesagt, es wäre ja Voraussetzung, will Sturm noch Meister werden, dass man heute hier gegen Rapid gewinnt. Aber auf der anderen Seite müsste auch die Austria gewinnen und das sieht eher nicht danach aus. Also wir sind bereits in der 50. Spielminute, Sturm gegen Rapid 0:0.

Sanftes für den Sonntagnachmittag gefällig? Kann ich bitten. André Heller, wie mein Herzschlag. 10 Minuten nach 3:30 ist es.

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1: Wunderbares für den Nachmittag.
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1: Wir schauen kurz in die Merkur-Arena zu Hannes Kagel. Irgendwie hat man so das Gefühl, die Luft ist ein bisschen draußen aus diesem Fußballnachmittag seit der 2:0-Führung des LASK gegen die Austria. Bei euch tut sich nichts mit Toren.
3: Nein, es tut sich leider noch immer nichts mit Toren, wobei man dazu sagen muss, Sturm diktiert natürlich dieses Spiel. Es geht eigentlich fast wie von einer schiefen Ebene Richtung Rapid-Strafraum. Die Grazer hatten auch jetzt in der zweiten Spielhälfte schon wieder zwei gute Chancen. Einmal Kitaschwili, dort Niklas Hedl den Ball aus der Ecke gefischt und einmal auch Karic und wieder ein Angriff von Sturm, jetzt über die linke Seite, über Koller, aber er findet keine Anspielstation, denn man muss sagen, Sturm Rapid spielt zwar nur zu zehnt, steht aber hinten recht gut gestaffelt in der Abwehr und macht es den Grazer schwierig, hier Räume zu finden. Jetzt auf die rechte Seite auf Hödl, aber der steht im Abseits und damit gibt es Freistoß für Rapid. Wir sind also bereits in der 57. Spielminute. Die mehr als 15.000 Fans hier im Liebenauer Stadion warten nach wie vor auf das erste Tor.
1: Und die Hartberger halten nach wie vor das 2:0 in Salzburg.

0: Stars Dirty Dancing, Patrick Swayze. 4:09.
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0: Und Martin Lang, so wie es ausschaut, kann der LASK den Meistersekt bereits einkühlen.
2: Ja, sie haben ja ein Public Viewing auch in Linz und wenn der LASK Meister wird, fährt die Mannschaft dort auch noch hin. Das ist zwar streng geheim, aber wir haben die 65. Minute. Weißt du, was da heute alles schon passiert ist, Sigrid, freuen Sie sich nicht so früh, aber der Didi Kübauer mit Co-Trainer Manin Astl sitzt trotzdem gelassen auf der Tribüne. Immer noch 2:0 Führung und viele kleine Fouls jetzt, teilweise auch wirklich harte Einlagen. Schiedsrichter Kieshammer hat versucht, konsequent zu sein, ist es nicht, hat dadurch auch wieder sein oder andere Problem mit den Fans natürlich, mit den Spielern. Viele Diskussionen, die Austria lässt sich da entnerven, anstatt vielleicht, um das Ganze spannender zu machen, das Anschlusstor zu erzielen. Also davon sind sie auch weit weg. Achtung, langer weiter Ball von Barry auf Fischer, auf den Kapitän der Austria, aber der verliert das Laufduell gegen den LASK-Verteidiger. Also 2:0 Führung für die Linzer in Wien Favoriten. Und bei der Austria zittert man trotzdem ein bisschen, weil die Meinung war so quasi kein Verlass auf Sturm Graz, denn die Austria-Fans würden sie wünschen, dass die Steirer das Tor machen, denn dann kann sie Rapid nicht überholen. Also wäre auch Zeit, Hannes, dass Sturm ein Tor macht, wenn ich das so salopp sagen darf.
3: Ja, es wäre wirklich Zeit. 65 Minuten sind gespielt, aber jetzt hätten beinahe die Rapidler das Tor gemacht. Wirklich aus dem Nichts. Ein Missverständnis in der Sturmabwehr zwischen Walzi und dem Sturmgoalie Kudjakov und der Wurmbrand übernahm diese Situation und der zieht dann auch sofort ab, aber dann wirklich toller Reflex vom Sturmgoalie und der hat damit hier die wirklich überraschende 1:0 Führung für Rapid verhindert. Sturm dominiert hier, diktiert hier dieses Spiel, arbeitet viele Chancen heraus, aber vor dem Tor, da sind sie zu unkonzentriert, zu ungenau und daher hat es hier mit der Führung noch nicht geklappt. Jetzt wieder auf der rechten Seite die Flanke in eine Richtung Fünfer. Karic, glaube ich, war das, der zum Ball kommt, aber auch mit dem Kopf nicht richtig trifft. Nun der Ball bei Koller auf der linken Seite auf Jon Goran Stankovic. Er wieder mit den Flanken, also mit der Flanke und Gibi Hödl mit der Chance und hier. Ja, das wäre wieder die Riesenchance auf das 1:0 gewesen. Ich glaube, das war jetzt dann letztendlich Otar Kitaishvili, der hier dann ja, 1-2 Meter vor dem Tor scheitert und den Ball nicht über die Linie bringt, sondern ins Tor-Out befördert. Wir sind bereits in der 65. Spielminute, steht nach wie vor 0:0.

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1: Im Studio Eva-Maria Fuhn. Die mit 8,7 Millionen Einwohnern bevölkerungsreichste Region Spaniens wählt heute ein neues Parlament. Andalusien, das flächenmäßig Österreich entspricht, wird von der Volkspartei mit absoluter Mehrheit geführt. Für die in Spanien regierenden Sozialisten ist es eine Testwahl. Regierungschef Pedro Sánchez hat sich im Wahlkampf für seine Stellvertreterin und Spitzenkandidatin eingesetzt. Aus Spanien Josef Manola.
2: Partei- und Regierungschef Pedro Sánchez fürchtet ein neues Debakel. Vor 4 Jahren bescherten Protestwähler den Sozialisten das bislang schlechteste Ergebnis. Als Reaktion auf einen Korruptionsskandal mit einer Schadenssumme von mehreren 100 Millionen Euro. Sánchez schickte seine Stellvertreterin. Maria Jesús Moreno warb um abtrünnige Wähler. Sie sollten wieder sozialistisch stimmen. Mit dem Versprechen, wir werden dich nicht enttäuschen. Für die Volkspartei geht es darum, die absolute Mehrheit zu verteidigen. Scheitert der amtierende Regionalpräsident Juanma Moreno, stehen schwierige Verhandlungen mit den Rechtspopulisten bevor. Eine Koalition mit Vox nennt er nahezu unmöglich.
1: Kuba geht offenbar auf Konfrontationskurs mit den USA, wie das Nachrichtenportal Axios unter Berufung auf Geheimdienstinformationen berichtet, soll Kuba mehr als 300 Militärdrohnen erworben haben und erwägt den Einsatz der Geräte gegen US-Ziele. Genannt wurden etwa der US-Stützpunkt Guantanamo auf Kuba, US-Militärschiffe und Key West in Florida. In der ostdeutschen Stadt Leipzig hat die Polizei einen entlaufenen Tiger erschossen. Das Tier war aus der privaten Anlage einer Tigerdompteurin entkommen, berichtet die Polizei. In dem Gehege sei ein verletzter Mann entdeckt worden. Der 73-jährige Helfer wurde ins Krankenhaus gebracht. Gegen die Dompteurin hat es in der Vergangenheit immer wieder Vorwürfe wegen der Tigerhaltung gegeben. Zum Sport. Nach dem erfolgreichen Eishockey-WM-Auftakt gegen Großbritannien gestern schrieben die Österreicher heute gegen Ungarn den nächsten Sieg an, ORF-Sportreporter Christoph Ott.
3: Für das Team von Trainer Roger Bader ist es gleich das nächste wichtige Spiel, um den Klassenerhalt wohl vorzeitig zu fixieren. Der Schweizer Coach erwartet ein intensives Spiel.
4: Ungarn ist genauso ein hartnäckiger, unangenehmer Gegner, wie wir das von Großbritannien erwartet haben. Und es gilt, die Leistung zu wiederholen, wenn nicht sogar noch zu toppen, wenn wir wieder erfolgreich sein wollen.
3: Sowohl Stürmer Paul Huber und Goalie David Kickert präsentieren sich vor dem Match zuversichtlich und wollen mit einem Sieg auch Selbstvertrauen für die Duelle mit den Top-Nationen tanken.
5: Wir gehen mit breiter Brust und viel Selbstvertrauen rein in die Partie gegen Ungarn. Und ja, ich glaube, wir kennen die meisten eigentlich aus der Liga. Und ja, ich glaube, wenn wir das wieder aufs Eis bringen, dann schaut es sehr gut aus.
6: Und ich glaube, wenn wir noch einmal so einen Sieg holen, bringt das das Selbstvertrauen wieder hoch. Noch um einen Schritt und dann, ja, wer weiß, was dann passiert.
3: Spielstart ist um 16.20 Uhr auch live zu sehen auf ORF Sport Plus.
1: Das waren die Nachrichten mit Eva-Maria Fohn. Zum Wetter.
7: 14 bis 18 Grad zurzeit in den Landeshauptstädten und Sonnenschein, besonders in Bregenz und in Innsbruck. Wechselnd bewölkt geht es weiter, da und dort sind auch ein paar Regentropfen dabei. Im Großen und Ganzen bleibt es aber trocken und im Osten und Südosten auch windig. Morgen verlaufen die ersten Stunden fast überall strahlend sonnig. Allmählich kommen auch Wolken ins Spiel und besonders im Bergland und im Süden auch ein paar Regenschau und Gewitter. Soweit das Wetter mit Gunda Schuller.
8: 4:04, das Radio Starmark Verkehrsservice. A2 Südautobahn in beiden Richtungen beim Knoten Graz West. Wegen der Bauarbeiten sind die Zufahrten zur A9 Richtung Slowenien gesperrt. Ausweichen ist möglich über die A9 Anschlussstelle Seiersberg. B69 Südsteirische Grenzstraße Richtung Oberhaag in Hörmsdorf. Da gibt es bis 17 Uhr noch eine Sperre wegen einer Marktveranstaltung. Der Verkehr wird örtlich umgeleitet. Und A2 Südautobahn Richtung Wien noch einmal beim Packsattel, und zwar auf Kärntner Seite vor dem Kalcherkugeltunnel. Blockabfertigung wegen Überlastung. Stau und etwa 20 Minuten mehr. Wir wünschen gute und vor allem auch sichere Fahrt.
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8: Und Gratulationen an den neuen Fußballmeister LASK gehen zu dir, Martin Lang, nach Wien.
9: 79. Minute, 3:0 für die Linzer, also auch hängende Köpfe bei den Austrianern, denn die wissen, dass sie dieses Spiel auch nicht mehr wirklich drehen werden. Jetzt müssen sie sogar aufpassen, LASK hat nochmal gewechselt, Kalajdzic rausgenommen.

0: Einen Verteidiger dazu, einen Konterstürmer, einen anderen, also dass sie nicht nur das vierte kriegen, schön rausgespielt übrigens auch durch Sascha Kalajdzic, dass er hier in den Strafraum eingelaufen ist, in die Mitte zurückgepasst auf Bogarde, den Mittelfeldspieler, also 3-0, Didi Kübauer steht da ganz ruhig in der Coachingzone. Beim Torjubel merkt man, dass mehr als die 2300 Linzer Fans hier sind, also ich würde fast sagen eher so das Doppelte, so um die 5000, die sich hier Karten besorgt haben, also von dem her blicken wir hier einer historischen Bundesliga-Entscheidung, einer Meisterfeier des LASK nach 61 Jahren entgegen, diesmal in Wien, Favoriten und ja, Sturm, können Sie trotzdem mit einem Heimsieg verabschieden, Hannes?
1: Ja, zu spielen sind noch 15 Minuten, also Sie haben noch 15 Minuten Zeit, um hier den ersten Treffer zu erzielen. Vor wenigen Minuten wieder eine Chance für die Grazer, nach einer Flanke von Valci kommt Stankovic mit dem Kopf. Ja, zu einer Chance, setzt den Ball aber auch knapp links neben den Pfosten. Ja, und das Spiel ist wieder unterbrochen, war auch vor 2 Minuten wieder unterbrochen. Da haben die Rapid-Fans die Rapid-Viertelstunde eingeläutet, wieder mit bengalischen Feuern. War wieder eine Rauchentwicklung, daher hat das Spiel bereits zum 3. Mal unterbrochen. Aber jetzt sind wir bereits in der 77. Spielminute und es steht noch immer 0:0.
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3: Schönen Nachmittag.

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1: 3:0 des LASK über die Wiener Austria. Die Bullen in Salzburg haben den Anschlusstreffer erzielt. Da steht es jetzt 1:2 für Hartberg. Und Hannes Kagel, bei dir noch immer keine Tore?
2: Nein, 87 Minuten sind gespielt, es steht noch immer 0:0, aber vor wenigen Minuten hatte der langjährige Kapitän der Grazer, nämlich Stefan Hirdländer, der vor 2 oder 3 Minuten eingewechselt worden ist, in seinem letzten Spiel für Sturm die Chance auf das 1:0 gehabt. Eine weite Flanke hinein Richtung Fünfer und Stefan Hirdländer sprintet hinein und köpfelt den Ball nur ganz knapp über die Querlatte. Jetzt wieder die Grazer Mamagai-Spiele und hier ist die Führung 1:0 für Sturm Graz. In der 88. Spielminute. Endlich konnten die Grazer den Rapid-Beton knacken und ja, war auch klar, es war natürlich ein Weitschuss, denn die Rapid-Verteidigung ist bis jetzt sehr gut gestaffelt gestanden und Giso Mamagai-Schwili zieht ab aus, ja, ich schätze ich 20 Metern und dann unhaltbar ein toller Schuss in das rechte Eck. Da hat Rapid-Goalie Niklas Hedl keine Chance gehabt und das ist die wirklich mehr als verdiente Führung für die Grazer. Die spielen ja seit der 20. Minute mit einem Mann mehr, haben eine Vielzahl an Torchancen herausgearbeitet, aber bis jetzt ist der Ball nicht im Tor gelandet und jetzt in der 88. Minute war es endlich soweit. Iso Mamagai-Schwili bringt Sturm mit 1:0 in Führung.

0: Surf in USA.
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0: Und wir fangen einen kleinen historischen Moment ein, und zwar in Wien. Tut uns leid, dass es nicht der historische Moment für Sturm ist, der dreifache Meistertitel, sondern diesmal ist es der LASK, Martin Lang.
2: Da hupft die gesamte Spielerbank 3 Meter vor auf die Outline. Der LASK feiert in Wien Favoriten den historischen Fußballmeistertitel nach 61 Jahren wieder einmal. Liegen sie alle in den Armen. Es ist trotzdem relativ ruhig, weil die Austria-Fans haben nichts zu feiern, außer Platz 4. Aber der LASK ist mit dem 3:0, das am Ende souverän war, wenn auch ein bisschen glückliche Entscheidung beim 2:0 mit der Elfmeterentscheidung, souveräner Fußballmeister. Man darf nicht vergessen, die waren Anfang Oktober auf Platz 11 mit einem unvergessenen 3:3 gegen Hartberg, auch damals live in Radio Steiermark, aus dem 0:3 ein 3:3 gemacht, innerhalb von 8 Minuten. Und hier wird alles vorbereitet. Man kennt es in Graz, diesmal in dem Fall aus der Entfernung, der Bühnenaufbau. Hinten jubeln alle LASK-Spieler mit ihren mitgereisten Fans. Also die Austria bleibt übrigens Vierter und Rapid muss ins Europa-Cup-Playoff der Liga. Mit einem herzlichen Dankeschön von der Wiener Austria, in dem Fall an Sturm Graz und ja. Hannes Kagel, ne? Mit dem Siegestor, Hannes.
3: Ja, und hier das 2:0 vor wenigen Minuten und Siege der Torschütze Stefan Hierländer in seinem letzten Spiel für Sturm. Ein Freistoß Entfernung zum Tor, halb rechts, ungefähr 18, 19 Meter. Und der Hierli zimmert den Ball oder zirkelt den Ball rechts Richtung Kreuzeck. Keine Chance für Niklas Hedl, und das war das 2:0 und die Vorentscheidung in diesem Spiel. Und nach diesem Tor oder nach diesem Treffer, dem 20. für Sturm im Laufe seiner Bundesliga-Karriere, wurde Stefan Hierländer von seinen Mitspielern gefeiert, wurde auf die Schultern genommen, denn es ist ja, wie gesagt, das letzte Spiel von Stefan Hierländer für Sturm und alle haben es ihm gewünscht und er hat hier den Treffer erzielt. Und jetzt wieder die Grazer, wieder über die linke Seite, über Mamagaischwili. Mamagaischwili versucht hier einzusetzen, Beganovic, aber da kann Dieter Beat Abwehr klären. Wir sind bereits in der 3. Minute der Nachspielzeit. Sturm führt gegen Rapid mit 2:0.

0: Vor halb fünf.
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0: Jetzt ist es amtlich mit einem 3:0 über die Austria holt LASK den Meistertitel in diesem Jahr. Mit einem 2:0 über Rapid wird Sturm Vizemeister und Hartberg holt ein 3:1 gegen Red Bull Salzburg im letzten Spiel.

0: Es ist gleich 16.31 Uhr.
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2: Der neue österreichische Fußballmeister heißt LASK. Die Linzer haben heute die Wiener Austria klar mit 3:0 besiegt. Damit bleibt Sturm der dritte Meistertitel in Folge verwehrt. Die Grazer erreichen daheim gegen Rapid ein 2:0, das zweite Tor geschossen als Abschiedsgeschenk vom scheidenden Kapitän Stefan Hierländer. Einen klaren Sieg gab es auch für Hartberg in Salzburg. Die Oststeirer konnten im letzten Spiel der Saison und unter Trainer Manfred Schmidt ein 3:1 mit nach Hause nehmen. Auf der Südautobahn bei Friedberg im Bezirk Hartberg-Fürstenfeld ist es heute Mittag zu einem schweren Verkehrsunfall gekommen. Ein 86-jähriger Kärntner prallte in einem Baustellenbereich mit seinem Auto gegen die Betonleitwand. Der Mann wurde im Unfallwrack eingeklemmt und musste von der Feuerwehr befreit werden. Der 86-Jährige erlitt lebensgefährliche Verletzungen und wurde mit dem Rettungshubschrauber ins LKH Graz gebracht. Große Unterschiede gibt es nach wie vor zwischen den Bundesländern, was das Betreuungsangebot in Schulen betrifft. Ein Drittel der Kinder besucht einen Standort mit zumindest einem ganztägigen Angebot. Nur 8% sind jedoch an einer echten Ganztagsschule angemeldet. In dieser wechselt Unterricht mit Lern- und Freizeit ab. Während in Wien knapp 57% der Kinder ganztägig betreut werden, sind es nur knapp 19% in Tirol. Die Steiermark liegt mit 27% in der Mitte. Zum Wetter und wie immer um diese Zeit zur Temperaturstatistik. Die höchste Temperatur hat heute in Graz 20 Grad betragen, die tiefste 8 Grad. Das Mittel von 14 Grad liegt 2 Grad unter dem langjährigen Schnitt. Ein paar Sonnenfenster gehen sich vor allem im Süden noch aus. In der nördlichen Obersteiermark bleibt es bis zum Abend eher bewölkt. Morgen am Montag ist es bis Mittag durchweg sonnig. Am Nachmittag entstehen vermehrt Wolken, auch Regenschauer und Gewitter können dabei sein. Die Temperaturen steigen auf 16 bis 21 Grad.
0: 16.33 Uhr, wir schauen noch auf die steirischen Straßen. A2 Südautobahn in beiden Richtungen beim Knoten Graz West, da gibt es Bauarbeiten. Die Zufahrten zur A9 Richtung Slowenien sind gesperrt. Ausweichen ist möglich über die A9 Anschlussstelle Seiersberg. Und A2 Südautobahn Richtung Wien bei Packsattel vor dem Kalcherkogeltunnel gibt es Blockabfertigung wegen Überlastung und Stau und etwa 20 Minuten mehr Fahrzeit. Und die B69, die südsteirische Grenzstraße Richtung Oberhag, ist in Hörmsdorf wegen einer Marktveranstaltung noch bis ca. 17 Uhr gesperrt. Es gibt eine örtliche Umleitung. Ich wünsche gute und vor allem auch sichere Fahrt.
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0: Die beste Zeit, die hat heute der LASK. Da wird gefeiert in Wien, der Meistertitel. Da werden gerade die Meistermedaillen umgehängt und in Kürze dann der Meisterteller verliehen. 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

Gregor Meile, das nennt man Glück. Ja, was kann Glück so alles sein? Für den LASK ist es sicher heute der Meistertitel, den sie heute errungen haben. Für den Stefan Hierländer, den Langzeitkapitän von Sturm Graz, das letzte Tor, das er heute für Sturm geschossen hat, das 2:0. Wir gratulieren trotzdem zum Vizemeistertitel Sturm. Ja, und Glück kann auch noch was ganz anderes sein. Rund 100 Menschen haben in einem Dorf in Niedersachsen Bäume umarmt. Und das in mehreren Disziplinen im großen Bäume-Umarm-Wettbewerb. Da war zum Beispiel gefragt, wer umarmt am schnellsten eine festgelegte Anzahl an Bäumen, wer umarmt möglichst künstlerisch oder herzlich. Ja, und dann mussten auch noch Schätzfragen zum Baumwissen beantwortet werden. Die Organisatorin meinte, Baum umarmen macht ganz einfach glücklich, daher habe man diesen Wettbewerb gestartet. Und die Idee kommt, woher wohl? Von den Finnen.

0: Sonntagnachmittag auf Radio Steiermark. In der nächsten Stunde die Reaktionen auf den heutigen Bundesliga-Showdown und den Musikmix bestreiten Huey Lewis, Christina Stürmer und ein bisschen was fürs Herz ist dabei. Gleich nach 5.
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2: Herzlich willkommen zum Journal um 5. Das sind
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2: Herzlich willkommen zum Journal um 5. Das sind die Themen: Diakonie,

0: die Diakoniedirektorin noch einmal über möglicherweise falsche Sparmaßnahmen nachzudenken.
1: Förderungen sind ja eine Debatte und dort, wo es um Integration geht, wirklich die Maßnahmen, die wir seit vielen Jahren vorschlagen und empfehlen, wie zum Beispiel Elternarbeit auch zu unterstützen.
0: Die Sparpläne der Regierung sehen vor, dass jene mit niedrigerem Einkommen künftig mehr Arbeitslosenversicherung zahlen müssten. Das treffe 700.000 bis 800.000 Menschen, vor allem Frauen, sagt die Diakoniedirektorin.
1: Das würde für Menschen, die wenig verdienen, ja, so 35 bis 50 Euro im Monat weniger bedeuten. Das ist eine wirklich sehr problematische Maßnahme, die nicht kommen soll.
2: Sagt Diakoniedirektorin Maria Katharina Moser. In Österreich gehen immer noch die meisten Kinder in eine Halbtagsschule. In diesem Schuljahr haben an Pflichtschulen und AHS-Unterstufen nur knapp 34% einen Standort mit ganztägigem Angebot besucht. Nur 8,1% waren dabei an einer echten Ganztagsschule angemeldet, in der sich Unterricht mit Lern- und Freizeit abwechselt. Seit 15 Jahren versucht der Bund über Förderungen, den Ausbau ganztägiger Angebote an Pflichtschulen zu stärken. Die Ukraine hat wie angekündigt ihre Angriffe auf Russland ausgeweitet, unter anderem auf die Region Moskau. Hunderte Drohnen wurden abgeschossen, mindestens 4 Menschen kamen ums Leben, es gibt mehrere Verletzte. Der ukrainische Präsident Volodymyr Zelensky sprach von gerechtfertigter Vergeltung nach den massiven russischen Angriffen der vergangenen Tage. Nach der Amokfahrt in Modena mit 8 Verletzten, 4 davon schwer, herrscht Rätselraten über das Motiv. Der Autolenker ist ein 31 Jahre alter Italiener marokkanischer Abstammung. Ein terroristisches Motiv schließt man eher aus. Der Mann war in psychiatrischer Behandlung. Aus Italien, ORF-Korrespondentin Cornelia Wospanik.
3: Vor den Beamten hat er die Aussage verweigert. Die Nacht im Gefängnis soll er selbst wie unter Schock gewirkt haben. Der 31 Jahre alte Mann mit abgeschlossenem Wirtschaftsstudium war nicht amtsbekannt. Man hat nichts vorgefunden, was auf eine Radikalisierung schließen lässt. Gestern am späten Nachmittag hatte er seinen Wagen mit hoher Geschwindigkeit auf einen Gehsteig gelenkt und dabei mehrere Personen erfasst. 2 Frauen sind so schwer verletzt, dass sie im künstlichen Tiefschlaf sind. Ihr Zustand sei kritisch. Schwer verletzt wurde auch ein Ehepaar. Die leichter Verletzten konnten die Krankenhäuser mittlerweile wieder verlassen. Sowohl Staatspräsident Sergio Mattarella als auch Regierungschefin Giorgia Meloni sind heute an den Ort des Unglücks geflogen, um den Rettungskräften und den Passanten zu danken, die den Mann gestoppt haben.
2: Der Verkaufsstart für eine Sonderkollektion von Swatch-Uhren hat in New York und mehreren europäischen Ländern für chaotische Szenen gesorgt. Vor den Geschäften bildeten sich lange Warteschlangen, es kam zu Schlägereien, Eingangstüren wurden beschädigt. In Paris mussten die Menschen sogar mit Tränengas auseinandergetrieben werden. Zum Sport in Linz wird schon gefeiert. Der LASK ist zum ersten Mal seit 1965 wieder Fußballmeister. Die Linzer haben in Wien gegen die Austria 3:0 gewonnen, ORF-Sportreporter Adi Niederkörn.
4: Erstmals seit 61 Jahren geht der Titel wieder an den LASK, dank Trainer Didi Küpper, der die Linzer vom Platz 11 auf Rang 1 geführt hat. Und dank der beiden Saschas, überragend Horvat, der Kapitän und der König-Transfer Kalajdzic.
5: Also schöner kann es nicht sein. Kind kann auf die Welt, Tochter wird geboren, die Frau ist gesund. Wir gewinnen den Cup, wir gewinnen die Liga. Was soll ich das sagen? Also, ich sage, in ein paar Stunden weine ich dann irgendwo mit einem Bier in der Hand.
6: Die Tabelle lügt, wie gesagt, nicht. Und ja, wir waren einfach die beste Mannschaft. Punkt.
4: Für Sturm ist das 2:0 gegen Rapid zu wenig. Salzburg wird trotz 1:3 Heimniederlage gegen Hartberg noch Dritter.
2: Das war das Journal um 5 mit Eva-Maria Fuhn. Zum Wetter.
7: In den nächsten Stunden sind da und dort ein paar Regentropfen dabei. Im Großen und Ganzen bleibt es aber trocken. In der Nacht klart es auf und es wird kalt, stellenweise auch frostig. Morgen verlaufen die ersten Stunden fast überall strahlend sonnig. Allmählich kommen auch Wolken ins Spiel und besonders im Bergland und im Süden werden auch Regenschauer und Gewitter entstehen. 15 bis 22 Grad morgen, in 2000 Meter 2 bis 7 Grad. So viel zum Wetter mit Gunda Schuller.
8: 17:05 Uhr, das Radio Steiermark Verkehrsservice. A2 Südautobahn in beiden Richtungen beim Knoten Graz West. Wegen Bauarbeiten sind die Zufahrten zur A9 Richtung Slowenien gesperrt. Ausweichen ist möglich über die A9 Anschlussstelle Seiersberg. Und noch einmal A2 Südautobahn in Kärnten Richtung Wien bei Packsattel vor dem Kalcherkopf.

0: Vogeltunnel gibt's Blockabfertigung wegen Überlastung, Stau und bereits etwa 30 Minuten mehr Fahrzeit. Gute und sichere Fahrt und gute Nerven, wenn Sie im Stau stecken.
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0: Und natürlich noch einmal mit Fußball-Bundesliga. Und wir blicken ein bisschen zurück auf die vergangene lange Nacht des ESC, des 70. Song Contest in Wien. Dazu der beste Musikmix für den Sonntagnachmittag. Wir starten gleich mit den Bee Gees, Christina Stürmer mit dabei und Huey Lewis and the News. Schönen Sonntag!

0: zwei Minuten nach Viertel sechs am Sonntagnachmittag.
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0: Erst in der allerletzten Runde ist heute die Entscheidung um den Meistertitel in der Fußball-Bundesliga gefallen. Spannender hätte es eigentlich gar nicht mehr sein können. Ein 2:0 gegen Rapid ist für Sturm Graz heute zu wenig gewesen. Der LASK holt sich mit einem klaren 3:0 bei der Austria in Wien nach 51 Jahren wieder den Titel. Hannes Kagel ist für uns in Liebenau und hat jetzt Sturmkapitän Jagoran Stankovic vor dem Mikrofon.
2: Gratulation zum 2:0 Erfolg gegen Rapid, aber ich kann mir vorstellen, es werden bei Ihnen heute trotzdem gemischte Gefühle dabei sein?
3: Ja, zuerst ich glaube, dass wir ein gutes Spiel gespielt haben heute. Haben wir gezeigt, dass wir nicht umsonst oben stehen und muss man am Ende auch LASK zur Meisterschaft gratulieren.
2: Was war letztlich, glauben Sie, entscheidend, dass es nicht zum dritten Titel in Folge gereicht hat?
3: Ich glaube, wir haben schon Meisterschaft nicht heute verspielt, sondern schon vor ein paar Wochen. Und LASK hat eigentlich ganz gut gemacht, Spiele gewonnen, Hausaufgaben gemacht. Und heute haben wir versucht, unsere letzte Chance zu nutzen. Wir haben gewonnen und das war unser Ziel heute. Und gemischte Gefühle.
2: Kann man sich selbst etwas vorwerfen nach diesen letzten Spielen, vor allem in der Qualifikationsgruppe, wo man sehr viele Unentschieden gespielt hat?
3: Ich glaube, vorwerfen nicht. Ich glaube, die Mannschaft hat richtig immer alles gegeben. Am jeden Tag, am jeden Spieltag konnten wir gewinnen und jetzt ist nicht. Wir sind am Ende Zweiter, haben eine gute Saison gespielt und müssen trotzdem stolz sein auf uns, weil es ist nicht jedes Jahr, dass du so oben stehst, so oben auf Meisterschaft mitspielst und wir müssen schon stolz sein und nächstes Jahr wieder angreifen.
0: Gratulation zum Vizemeistertitel und kurzer Blick zur Eishockey-WM, zum Stand bei Österreich gegen Ungarn. Da ist es nämlich jetzt im ersten Drittel 1:1.

dem gewaltig. Die Tirolerin Lena Schauer ist allerdings im Vorentscheid zum ESC an Cosmo gescheitert. 17:22 Uhr bereits am Sonntagnachmittag.

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0: 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Es ist 17.30 Uhr.
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2: Erst in der allerletzten Runde ist heute die Entscheidung um den Meistertitel in der Fußball-Bundesliga gefallen. Ein 2:0 gegen Rapid ist für Sturm Graz heute zu wenig. Der LASK holt sich mit einem klaren 3:0 bei der Austria in Wien nach 61 Jahren wieder den Titel. Gregor Waltl berichtet.
3: So bitter kann sich ein Sieg anfühlen. Das 2:0 von Sturm heute gegen Rapid reicht nicht. Denn der LASK sichert sich mit einem klaren 3:0 Auswärtssieg bei der Austria den Meistertitel. Sturm beginnt heute stark und kommt früh zu Chancen. Nach 22 Minuten dann eine kuriose Szene. Nach einem Foul wirft der Rapidler Demir seinen Schuh weg und sieht rot, Rapid nur mehr zu zehnt. Tore fallen zunächst keine, damit wäre der LASK in diesem Moment Meister. Sturm bleibt weiter am Drücker, trifft aber nicht. In Wien geht hingegen der LASK mit 1:0 in Führung. Nach Seitenwechsel muss Sturm dann treffen, um im Titelrennen zu bleiben. Die Tore fallen aber in Wien. Edenyuren verwandelt einen Elfmeter zum 2:0. Kurz darauf macht Bogarde mit dem 3:0 alles klar für den LASK. Die späten Treffer von Sturm Graz durch Mamageschwili, danach auch noch ein Tor von Stefan Hierländer in seinem allerletzten Sturmspiel nach 10 Jahren in Graz, sind aber zu wenig. Der LASK jubelt erstmals seit 1965 über den Meistertitel und holt damit auch das Double. Sturm ist Vizemeister. Der TSV Hartberg verabschiedet sich mit einem 3:1 auswärts gegen Red Bull Salzburg in die Sommerpause.
2: Ein Jahr früher als geplant bekommen die heimischen Landwirte die sogenannte Agrardieselvergütung, nämlich bereits Ende dieses Jahres und Ende nächsten Jahres. Das hat die Bundesregierung heute bekannt gegeben. Der Zuschuss in der Höhe von 16 Cent je Liter wird die Bauern entlasten, so der Bauernbund. Kritiker sehen darin eine Verlängerung der Abhängigkeit von fossiler Energie. Auch wenn aktuell noch oder wieder Schnee auf den Bergen liegt, die steirischen Schutzhütten bereiten sich bereits auf die Wandersaison vor. Die Hütten werden zum Großteil von alpinen Vereinen betreut und müssen laufend renoviert werden. Pächter sind oft schwer zu finden. Noch keine Lösung gibt es etwa für die erste barrierefreie Schutzhütte, dem Rosecca-Haus auf der Bretul, berichtet Bettina Zayatz.
4: Auf über 1600 Meter Seehöhe auf der Bretulalpe wird gerade das Rosecca-Schutzhaus aufwendig saniert und es entsteht das erste inklusive, also barrierefreie Ausflugsziel in den Bergen. Mit Lift, Rampen und man kann auch mit dem Auto zufahren. Der bisherige Pächter macht nicht weiter. Jetzt suchen die Naturfreunde und der Landesvorsitzende der Steiermark, Jürgen Dumpelnick, jemand Neuen ab sofort.
5: Für den jetzigen Pächter war das nicht mehr attraktiv. Und deswegen suchen wir neue Pächterinnen und Pächter auf der Bretulalpe, was natürlich ein besonderer Ort ist, weil das Rosecca-Schutzhaus wird im heurigen Sommer zum inklusiven Kompetenzzentrum am Berg ausgebaut und damit eine Einzigartigkeit in Österreich darstellen.
4: Das Rosecca-Schutzhaus oberhalb von Ratten ist bis auf Weiteres geschlossen. An der Höhe der Pacht scheitere es im seltensten Fall, doch Dumpelnick befürchtet, dass man in Zukunft immer weniger Hüttenleute finden werde.
5: Die Pachtbeträge sind in einem sehr überschaubaren Bereich, aber natürlich gibt es eine Fluktuation und natürlich gibt es eine Alterung. Viele machen das eine Zeit lang und machen dann wieder etwas anderes und viele überschätzen einfach die eigenen Fähigkeiten, das auch entsprechend zu bewirtschaften.
4: Insgesamt sind es 23 Hütten in den steirischen Bergen, die von den Naturfreunden in Schuss gehalten werden, größtenteils ehrenamtlich. Der Alpenverein habe derzeit kein Problem mit der Verpachtung. Er betreut noch mehr Hütten, nämlich 54 in der Steiermark. Hier sind aber auch Selbstversorgerhütten dabei.
2: Jetzt noch zum Wetter. In der kommenden Nacht klart es auf und der Wind lässt deutlich nach. Es wird kalt und stellenweise auch frostig. Die Temperaturen sinken auf +7 bis -2 Grad. Die neue Woche beginnt dann strahlend sonnig. Am Nachmittag mischen sich auch Wolken zur Sonne. Es kann stellenweise regnen oder auch Gewitter geben. Die Temperaturen erreichen morgen 17 bis 22 Grad.
0: Gleich 17.35 Uhr, 17:35, 5:30. Es sind uns keine Störungen in der Steiermark gemeldet worden. Wir wünschen gute und sichere Fahrt. Kurzer Blick aber nach Kärnten. A2 Südautobahn Richtung Wien bei Packsattel vor dem Kalcherkogeltunnel gibt es Blockabfertigung nach wie vor wegen Überlastung und Stau und etwa 30 Minuten mehr Fahrzeit. Und das, was wir jetzt gemeinsam tun können, machen wir musikalisch. Dancing in the Sunshine und sie blinzelt rein beim Studiofenster die Sonne.

von der sehr erfolgreichen deutschen Girlband No Angels zu einer echten Rocklegende, einem Meilenstein der deutschen Musikgeschichte, zu Udo Lindenberg. Wir gratulieren zum 80. Geburtstag und zu diesem heute macht er sich ein ganz besonderes Geschenk. Ab sofort gibt's nämlich eine neue Best-of-Platte, 41 Songs aus 40 Studioalben. Der Name, recht treffend bei ihm, alles unter einem Hut. Das Besondere daran, die Fans haben in einer großen Voting-Aktion entschieden, welche Songs einen Platz im Album bekommen sollen. Herausgekommen ist wirklich eine einzigartige Zeitreise. Von den frühen 70ern bis hin zu aktuellen Songs wie diesem hier, Komet. Ein Duett mit Rapper Apache 007 aus dem Jahr 2023. Wir sagen alles, alles Gute, Udo Lindenberg zum 80er mit diesem großartigen Song.

0: First Cut is the deepest. Die ersten Male sind immer die eindrucksvollsten. Chips und was zu trinken auf der Couch oder auf eigenen Partys oder beim Public Viewing. So haben die meisten die lange ESC-Nacht verbracht. Nicht so Monika Warnaski aus Albersdorf bei Gleisdorf. Sie hat nämlich bei uns Finalkarten für den Song Contest in Wien gewonnen und war mit einer ihrer Schwestern mit dabei gestern Abend.
1: Ja, in den letzten Jahren habe ich das alles ein bisschen mit Distanz wahrgenommen, muss ich sagen. Aber dieses Mal, wo ich da die Möglichkeit gehabt habe, dabei zu sein, habe ich mich nämlich vorher natürlich ein bisschen informiert, habe die Semifinale angeschaut und dann war alles ein bisschen eingespielt und ich konnte mich dann ganz gut einstellen auf das ganze Spektakel. Und es ist ein Spektakel. Es ist unglaublich.
0: Was waren die Eindrücke, die am bleibendsten waren?
1: Also wirklich das Bühnenbild, die Show, die auffälligen Kostüme und die jungen Menschen, die alle friedlich, ganz lieb und gut gelaunt und sich total eingestellt haben auf die Musik und die internationalen Gäste, die Kommunikation, die Menschen, die so kommunikativ waren, die gesprochen haben mit an. Und es war dieses Kunterbunt und diese Vielfalt, die kulturelle Vielfalt war das, was eigentlich total auffallend war für mich. Und sehr schön, weil das habe ich sehr genossen.
0: Und musikalisch?
1: Mir ist aufgefallen, dass diese Rhythmen, zum Beispiel die Griechen und der Grieche, total ankommen ist bei den jungen Leuten um uns herum. Mhm. Da war unheimliche Stimmung. Und für mich persönlich, ich mag natürlich die Frauenstimmen, die großen, guten Frauenstimmen gern. Und da war die Ukrainerin und die Australierin, die mir eigentlich ganz positiv aufgefallen sind und gut in Erinnerung bleiben. Und natürlich auch der Italiener, also der natürlich mit seiner ruhigen Art und tollen Stimme war natürlich auch ganz toll, weil er halt eine Geschichte erzählt hat.
0: Ich höre da zwischen den Zeilen, dass der bulgarische Titel jetzt nicht ganz so angekommen ist.
1: Also ganz ehrlich gesagt, ich habe mir den noch einmal angeschaut, das ist Bangaranga. Es war jetzt nicht ganz meins, aber offensichtlich, sowohl bei der Jury, glaube ich, und auch später beim Publikumsvoting, waren es dann so weit vorne, das wundert mich, ehrlich gesagt. Es ist, wie es ist. Es ist der Geschmack offensichtlich im Moment so.
0: Das heißt, für Sie war es eine lange, aufregende Nacht?
1: Ja, auf alle Fälle. Auf alle Fälle. Sehr gut organisiert unterm Strich. Also unglaublich, auch der Sicherheitscheck. Da war zwar ein bisschen Geduld vonnöten, aber es ist dann im Endeffekt sehr gut und reibungslos gegangen. Und wenn man einmal drinnen ist in der Halle, dann verläuft sich das sowieso alles. Es war wirklich sehr gut organisiert.
0: Ja, Frau Warnaski.
1: Danke noch einmal für die Möglichkeit. Wir hätten uns die Karten wahrscheinlich jetzt sicher nicht gekauft. Mhm. Aber wir sind beide Musik interessiert und vor allem, wir können noch sehr lange stehen, was natürlich eine Voraussetzung ist.
0: Dann nehmen wir noch einmal den Italiener für die Frau Warnaski. Sal da Vinci.

0: Mit dem besten Musikmix in den Sonntagabends. Jetzt die Nachrichten.
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2: Am Mikrofon ist Felix Schneider-Storm. Die Ukraine hat, wie angekündigt, ihre Angriffe auf Russland ausgeweitet, unter anderem auf die Region Moskau. Hunderte Drohnen wurden abgeschossen, mehrere Menschen sind gestorben oder wurden verletzt. Der ukrainische Präsident Volodymyr Zelensky spricht von einer gerechtfertigten Vergeltung nach den massiven russischen Angriffen der vergangenen Tage. Hartmut Fiedler berichtet.
3: Moskau ist dem Krieg bisher weitgehend entgangen. Die Ukraine konzentrierte sich in ihren Gegenschlägen meistens auf grenznahe Regionen und Ölanlagen. Gestern reichten die Angriffe weiter. Eine Reihe russischer Regionen geriet unter Beschuss, darunter auch die Hauptstadt. Ein Hochhaus im Norden von Moskau wurde von einer Drohne getroffen, meistens auf grenznahe Regionen und Ölanlagen. Gestern reichten die Angriffe weiter. Eine Reihe russischer Regionen geriet unter Beschuss, darunter auch die Hauptstadt. Ein Hochhaus im Norden von Moskau wurde von einer Drohne getroffen. Auf dem Dach brach Feuer aus.

0: Nachrichtenagentur NNA berichtet heute von zwei israelischen Luftangriffen auf die Ortschaft Sochmor im Osten des Landes. Und auch im Süden hat es demnach weitere Luftangriffe gegeben. Auch ein kanadischer Passagier des Kreuzfahrtschiffes Hondius ist jetzt positiv auf das Hunter-Virus getestet worden. Nach dem Ausbruch des Virus während der Reise von Argentinien zu den Kapverden wurde er evakuiert. Das kanadische Gesundheitsministerium erklärt jetzt, er zeigt milde Symptome und ist im Krankenhaus. Auch sein Lebensgefährte wird zur Beobachtung dorthin gebracht. Der Hunter-Virus-Stamm Andes gilt als von Mensch zu Mensch übertragbar. Zum Sport jetzt. Der LASK hat sich mit einem 3:0-Sieg bei der Wiener Austria zum zweiten Mal nach 1965 den Titel in der Fußball-Bundesliga gesichert. Wie vor mehr als 60 Jahren hatten die Linzer zuvor den ÖFB-Cup gewonnen und damit das Double geholt. In Linz dabei war Florian Strohhofer.
1: Ja, hier beim Public Viewing auf der Linzer Kugel geht nach dem Schlusspfiff die Meisterparty für die 2.500 Fans so richtig ab.
2: Also wirklich, ich habe keine Atem mehr, weil ich so viel schreien müssen und weil ich mich so gefreut habe.
3: Ich kann es irgendwie gerade noch nicht beschreiben. Also es ist unglaublich. Ich weiß sogar, was ich machen soll. Es ist der Wahnsinn.
1: Hättest du mit so einem Erfolg in dieser Saison gerechnet?
3: Na, am Anfang überhaupt nicht. Wir haben eigentlich am Anfang gegen einen Abstieg gespielt. Und jetzt das. Also es ist unglaublich. Es ist ein Fußballmärchen. Ja.
1: Gegen 20 Uhr wird er im Stadion auch noch gemeinsam mit der Mannschaft gefeiert. Also das wird heute sicher noch eine lange Partynacht in Linz.
0: Und das österreichische Handball-Nationalteam der Männer hat das Ticket für die WM-Endrunde im kommenden Jänner in Deutschland vor kurzem hauchdünn verpasst. Mit einem 30:30 Remis nach Hin- und Rückspiel hat die Truppe gegen Polen zwar den ersten Punkt seit 23 Jahren geholt, für den Aufstieg reicht es aber nicht. Das waren die Nachrichten mit Felix Schneider-Storm. Zum Wetter.
4: Meist geht es trocken in den Abend, nur ganz vereinzelt sind etwa in Oberösterreich noch kurze und leichte Regenschauer möglich. In der Nacht klart es vermehrt auf, der Wind lässt nach und es kühlt meist auf plus 9 bis minus 1 Grad ab. Morgen scheint dann im Norden und Osten oft die Sonne. Sonst ist es anfangs noch sonnig, in Vorarlberg und Tirol ziehen aber schon am Vormittag Wolken auf und ab Mittag entstehen ein paar Regenschauer und Gewitter, später stellenweise auch in Salzburg, Kärnten und der Steiermark. Höchstwerte morgen von West nach Ost 14 bis 21 Grad. So viel zum Wetter mit Jörg Stiebor.
5: 18.04 Uhr, das ist das Radio Steiermark Verkehrsservice. Entspannt hat sich ein bisschen die Situation auf der A2 der Südautobahn Richtung Wien bei Packsattel. Vor dem Kalkar-Kogeltunnel gibt es zwar immer noch Blockabfertigung und Stau, aber nur mehr 15 Minuten längere Fahrzeit. Ansonsten sind uns keine Störungen gemeldet worden. Gute und vor allem auch sichere Fahrt in den Sonntagabend.
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5: Und jetzt gleich mit den Ausseher Hartbratlern und mit Michael Jackson. Ihr Musikmix für den Abend.

0: Im Gesprächsstoff heute in der Früh haben wir wieder einen sehr interessanten Mann zu Gast gehabt. Er hat die abenteuerlichsten Strecken in entlegenste Gegenden dieser Welt mit dem Rennrad zurückgelegt. Der Grazer Universitätsprofessor Otto Petrovic war tausende Kilometer durch Japan, Marokko oder einige südamerikanische Länder unterwegs. Warum er das macht und was das mit seiner wissenschaftlichen Arbeit zu tun hat, wenn er zum Beispiel in Ost-Tibet erlebt, dass es in dieser Region kein Bargeld gibt, ja, das erzählt er im Gesprächsstoff. Jetzt stellt er sich aber selber kurz vor.
1: Ich bin ein ganz normaler Mensch, der allerdings schon ein hohes Maß an Neugierde hat.
2: Glück bedeutet für mich?
1: Etwas ganz machen.
2: Was ist Ihr Lebensmotto oder Ihr Erfolgsrezept?
1: Sich darauf zu konzentrieren, wie es gehen könnte und nicht Gründe finden, warum es nicht geht.
2: Gibt es irgendwas, was Sie an sich ändern möchten?
1: Wahrscheinlich sehr viel, aber da müssen Sie mein engstes Umfeld fragen.
2: Wann haben Sie zuletzt geweint?
1: Als mein Vater starb.
2: Was ist der Sinn des Lebens für Sie?
1: Da bin ich bei Camus. Es ist der Mythos des Sisyphus. Das heißt, man rollt immer wieder einen Stein hinauf und da rollt er wieder runter. Und dann rollt man ihn wieder hinauf und dann rollt er wieder herunter. Und genau das zu machen, ist der Sinn des Lebens.
2: Was entspannt Sie?
1: Etwas ganz machen.
2: Können Sie ein Buch besonders empfehlen?
1: Ich bin ein Büchermensch und möchte auch da nichts herausreißen. Aber ich war immer ein großer Verehrer von Franz Kafka. Und wenn man in der Früh als Käfer aufwacht, am Rücken liegt und die einzige Sorge ist, wie kommt man noch rechtzeitig ins Büro, dann zeigt das schon, dass man Dinge auch anders sehen kann.
2: Wer sind die drei wichtigsten Menschen in Ihrem Leben?
1: Meine Lebensgefährtin und meine drei Kinder.
2: Also vier. Dann, was war Ihre bisher beste Entscheidung?
1: Mehr von dem zu tun, was ich wirklich gerne mache.
2: Und haben Sie einen Wunsch für die Zukunft?
1: Dass es so weitergeht.
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So entspannt geht's in den Sonntagabend. 6:50 ist es bereits. Gute Nachrichten von der Eishockey-WM. Österreich gegen Ungarn. Wir sind im dritten Drittel und Österreich führt's mit 3:1.

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0: the course at your side. 18.30 Uhr ist es. 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
2: Die 27-jährige Popsängerin Dara aus Bulgarien hat in der Nacht mit dem Lied Banga Ranga den Eurovision Song Contest in Wien gewonnen. Das Publikum und die Jury haben entschieden. Den zweiten Platz bei dem Musikwettbewerb hat Israel gewonnen. Dritter wurde Rumänien. Österreichs Kandidat Cosmo kam mit seinem Lied Tanzschein auf den vorletzten Platz. Zuvor hat es in Wien eine Demonstration gegeben gegen die Teilnahme von Israel am ESC. Die Demonstranten werfen Israel Völkermord im Gazastreifen vor. Dort sind bei israelischen Angriffen insgesamt Zehntausende Palästinenser gestorben. Die Angriffe von Israel waren eine Reaktion auf einen massiven Angriff der Terrorgruppe Hamas. Im Zentrum der italienischen Stadt Modena ist gestern Abend ein Auto in eine Gruppe von Fußgängern gefahren. Der Fahrer verletzte dabei 8 Menschen. Die Ärzte haben 2 Verletzten die Beine amputieren müssen. Sie schweben in Lebensgefahr. Videos von Überwachungskameras zeigen, wie das Auto sehr schnell auf Fußgänger zusteuert. Die Polizei hat erklärt, dass der Fahrer ein 31-jähriger Italiener marokkanischer Herkunft ist. Er war nicht betrunken und hat auch keine Drogen genommen. Medien berichten, dass der Verdächtige bis 2024 aufgrund einer psychiatrischen Erkrankung behandelt wurde. Bisher gibt es keine Hinweise darauf, dass er Verbindungen zu terroristischen Gruppen hat. Das wird aber jetzt noch geprüft. In Österreich besuchen die meisten Kinder eine Halbtagsschule. Ein Drittel der Kinder hat in diesem Schuljahr ein ganztägiges Angebot besucht. Das betrifft in den Pflichtschulen, vor allem Volks- und Mittelschulen und die Unterstufen der allgemeinbildenden höheren Schulen, kurz AHS. Nur 8% der Kinder waren allerdings an einer echten Ganztagsschule angemeldet. Dort gibt es abwechselnd Unterricht und Freizeit. Das waren die Nachrichten in einfacher Sprache, präsentiert von Felix Schneider-Storm.
0: Und dazu kommt noch, jetzt gerade bei der Eishockey-WM 3:2 steht es im dritten Drittel zwischen Österreich und Ungarn und der LASK ist neuer Fußballmeister. Wir schauen noch auf die steirischen Straßen. 18.33 Uhr ist es. Störungen sind uns in der Steiermark nicht gemeldet worden. Kurzer Blick nach Kärnten auf die A2, die Südautobahn Richtung Wien bei Packsattel. Vor dem Kalcher Kogeltunnel immer noch Blockabfertigung wegen Überlastung und Stau und etwa 15 Minuten mehr Fahrzeit. Gute Fahrt und einen angenehmen Sonntag wünscht Ihnen Sigrid Roch.

0: 10 nach halb 7 bereits. Wie geht's heute am Abend weiter?
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0: Von Dolce Vita und Italien geht's jetzt weiter nach Zürich. Österreich besiegt bei der Eishockey-WM Ungarn mit 4:2. Ist jetzt in der Tabelle auf Platz 3, dass ich's rausbringe. So, einmal schauen wir noch zurück.
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2: Unbelievable, it's unbelievable. I don't even know what's going on right now. I think Bangaranga is going on.
0: Das war sie, Dara, die Siegerin im heurigen Jahr. Die Siegerin von Wien beim 70. Song Contest hat zum ersten Mal den Titel für Bulgarien geholt. Und beim Public Viewing bei uns in der Steiermark, da war ein bisschen Überraschung und auf der anderen Seite auch doch wieder nicht bei den Besuchern angesagt.
3: Bangaranga, Bangaranga.
4: Bangaranga, irgendwie sowas, ja.
5: Bangaranga, Bangaranga.
6: Ja, das Bonga Bonga habe ich für mich allein gedacht, das wird sicher feiern und genauso war es nicht.
7: Haben wir nicht erwartet.
8: Ganz große Überraschung. Ich habe auch beim Televoting nicht für Bulgarien abgestimmt, ehrlich gesagt. Ich habe 8-mal angerufen, aber Bulgarien war nicht darunter, gell?
9: Mega geil, mega spannend. Wir haben gewusst, das wird und das ist erworben. Also wir sind mega froh, mega happy.
10: Österreich hat 6 Punkte bekommen, ja. Gesamt.
9: Leider war auch ein bisschen zu erwarten, aber der Song war mega cool, also trotzdem Hut ab.
11: Der Song Contest ist generell sehr gut gelungen, auf jeden Fall. Also von der ganzen Produktion her war wirklich sehr gelungen, ja.
12: In dem Sinn, Bangaranga.
0: Ja, richtig, Bangaranga. Einmal muss es noch.

in den Abend hineintanzen mit Fairground Attraction. In der nächsten Stunde wird es dann ein bisschen ruhiger mit ABBA. Außerdem mit dabei Cat Stevens.

So entspannt geht's in der nächsten Stunde weiter hier bei uns. Vor den Nachrichten aber noch Terry Jacks. Ich wünsche schönen Sonntagabend. Bis morgen.

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1: Am Mikrofon Paul Kracker. In Osttirol ist eine 67-jährige Wanderin von einer Kuhherde getötet worden. Ihr 65-jähriger Mann wurde schwer verletzt. Das Ehepaar ist zum Mittag in einem Weidegebiet in Oberliens offenbar von bis zu 40 Kühen attackiert worden. Warum und wie der Unfall genau passiert ist, wird ermittelt. Österreich wird für deutsche Auswanderer immer beliebter. Nach Zahlen des Deutschen Statistischen Bundesamts ziehen vor allem Menschen zwischen 25 und 45 Jahren nach Österreich. Martin Rauter berichtet.
2: Es sind vor allem junge Deutsche, die es vermehrt nach Österreich zieht. Dabei ist der Trend nichts Neues. Allein in den letzten 10 Jahren hat die Zahl deutscher Staatsbürgerinnen und Staatsbürger, die in Österreich leben, um satte 40% zugenommen. Das entspricht in absoluten Zahlen fast 70.000 zusätzlichen Menschen. Die Deutschen sind damit die mit Abstand größte ausländische Bevölkerungsgruppe hierzulande. Was die neuen Zahlen außerdem belegen, im abgelaufenen Jahr sind deutlich mehr Deutsche nach Österreich gezogen als in die Schweiz. Trotzdem leben dort in Summe noch deutlich mehr Menschen aus Deutschland als hier bei uns. Es sind aber, wie gesagt, vor allem die Jüngeren, also die 25- bis 45-Jährigen, die Österreich immer attraktiver finden. Die Älteren in der deutschen Bevölkerung zieht es hingegen noch weiter in den Süden. Sie wandern überdurchschnittlich oft nach Spanien aus.
1: Die Ukraine verteidigt ihre nächtlichen Drohnenangriffe auf Russland. Präsident Volodymyr Zelensky spricht von gerechtfertigter Vergeltung für Russlands jüngst
2: finden. Die Älteren in der deutschen Bevölkerung zieht es hingegen noch weiter in den Süden. Sie wandern überdurchschnittlich oft nach Spanien aus.
1: Die Ukraine verteidigt ihre nächtlichen Drohnenangriffe auf Russland. Präsident Volodymyr Zelensky spricht von gerechtfertigter Vergeltung für Russlands jüngste Angriffe.

0: Es ist das gleiche Ergebnis wie schon auf der 7. Etappe am Freitag. 3 Kilometer vor der Bergankunft setzt Felix Gall aus der Favoritengruppe die entscheidende Attacke. Nur Jonas Vingegaard aus Dänemark kann folgen. Der zweifache Tour de France-Sieger leistet danach aber vorerst keine Führungsarbeit.
1: Ja, ich habe einfach geschaut, dass ich ihn mehr oder weniger ignoriert. Natürlich habe ich gehofft, dass er mitführt, aber ja, ich habe dann alleine fahren müssen.
0: Und kurz vor dem Ziel greift Vingegaard an. Der Osttiroler hat nicht mehr die Kraft zu kontern. 12 Sekunden nach dem Dänen ist Felix Gall im Ziel, beweist aber neuerlich seine absolute Topform.
1: Ich freue mich auf den Ruhetag. Ich habe jetzt doch schon ein bisschen eine Müdigkeit. Aber ja, das ist heute schon wieder so gut gelaufen. Das bin ich sehr, sehr zufrieden.
0: In der Gesamtwertung ist Felix Gall weiterhin auf dem 3. Platz, 2 Minuten 59 Sekunden, hinter dem Gesamtführenden Alfonso Eulalio aus Portugal.
2: Österreichs Eishockey-Team macht einen großen Schritt Richtung Klassenerhalt bei der AWM. In Zürich schlägt Österreich vor wenigen Minuten Ungarn 4:2. Das waren die Nachrichten mit Paul Kranke. Und nun zum Wetter.
3: Der Abend verläuft meist trocken, die Wolken lockern mehr und mehr auf und in der Nacht wird es immer häufiger klar. Der Wind lässt nach und es kühlt meist auf +9 bis -1 Grad ab. Im Freiwald wird es auch noch etwas kälter. Morgen scheint dann im Norden und Osten oft die Sonne. Sonst ist es anfangs noch sonnig, in Vorarlberg und Tirol ziehen aber schon am Vormittag Wolken auf und ab Mittag entstehen ein paar Regenschauer und Gewitter. Später dann stellenweise auch in Salzburg, Kärnten und der Steiermark. Höchstwerte von West nach Ost 14 bis 21 Grad. So viel zum Wetter mit Jörg Stibor.

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1: Am Mikrofon Paul Kranke. In Osttirol ist eine 67-jährige Frau von einer Kuhherde getötet worden. Ihr 65-jähriger Mann wurde schwer verletzt. Das Ehepaar ist zum Mittag in einem Weidegebiet in Oberlienz von Kühen attackiert worden. Osttirol, Erik Berdag, woher?
2: Wie es zum Unglück in der Nähe von Oberlienz in Osttirol kommen konnte, ist vollkommen unklar. Das einheimische Paar war auf einem Wanderweg entlang der Isel unterwegs, als es kurz nach Mittag im Bereich eines Weidegebietes von mehreren Kühen attackiert wurde. Der 65-jährige Mann konnte schwer verletzt einen Notruf absetzen und wurde in die Klinik Innsbruck geflogen. Die 67-jährige Frau erlag vor Ort ihren Verletzungen, sagt Michael Jaufer, Bezirkskommandant bei der Polizei Lienz.
3: Der Mann war für etwaige Angaben leider noch nicht zu sprechen, da er eben schwer verletzt wurde und ins Klinikum in Innsbruck verbracht wurde. Deswegen bleiben die näheren Umstände des Vorfalls noch im Dunkeln.
2: Im Weidegebiet waren Dutzende Kühe von mehreren Bauern aus der Umgebung.
1: Israel stellt sich nach eigenen Angaben auf einen Wiederbeginn des Irankriegs ein. Ministerpräsident Benjamin Netanyahu sagt, die Armee sei vorbereitet. Zwischen den USA und Israel sowie dem Iran gilt seit 5 Wochen eine Waffenruhe. Die USA haben sie auf unbestimmte Zeit verlängert. Diplomatische Bemühungen stocken allerdings seither. Nach der Brandkatastrophe im Skiort Grand Montana mit 41 Toten gesteht der Schweizer Bundespräsident Guy Parmelin Behördenversäumnisse ein. Parmelin sagt, die Schweiz habe seither Brandschutzvorschriften verschärft und Baunormen angepasst. In der Silvesternacht war in einer Bar in Grand Montana ein Brand ausgebrochen. 41, zumeist junge Menschen, kamen ums Leben, 115 wurden verletzt. Feuerwerk auf Flaschen dürfte die Decke in Brand gesetzt haben. Die Bar war seit mehr als 6 Jahren nicht kontrolliert worden, obwohl das jährlich passieren müsste. Österreichs Eishockey-Team macht einen großen Schritt Richtung Klassenerhalt bei der AWM. Nach dem Sieg gegen Großbritannien schlägt Österreich heute Ungarn 4:2. Wolfgang Achinger informiert.
4: Diesmal war es aber ein Zittersieg. Beim Stand von 1:1 geht Österreich im...
1: ...passieren müsste. Österreichs Eishockey-Team macht einen großen Schritt Richtung Klassenerhalt bei der AWM. Nach dem Sieg gegen Großbritannien schlägt Österreich heute Ungarn 4:2. Wolfgang Achinger informiert.
4: Diesmal war es aber ein Zittersieg. Beim Stand von 1:1 geht Österreich im dritten Drittel mit 3:1.

0: Ich glaube, ich habe seit Jahren keine zwei Tore mehr in einer Partie gespielt. Dass es heute in einer WM-Partie ist und uns hilft, einen Sieg gegen Ungarn einzufahren, ist natürlich umso schöner und freut mich sehr.
1: Österreich ist bei dieser Weltmeisterschaft in der Schweiz makellos. Zwei Spiele, zwei Siege über direkte Konkurrenten gegen den Abstieg. Also Österreich wird in der A-Gruppe bleiben. Der nächste Gegner am Dienstag ist Lettland.
2: Das waren die Nachrichten mit Paul Kranker. Und nun zum Wetter.
3: Am Abend und heute Nacht bleibt es trocken und es wird zunehmend sternenklar. Der Wind lässt nach und es wird ziemlich kalt. Die Temperaturen sinken auf plus 9 bis minus 1 Grad, im Freiwald stellenweise bis auf minus 5 Grad. Der morgige Montag beginnt dann mit viel Sonne. Und im Norden und Osten bleibt es auch bis zum Abend recht sonnig. In Vorarlberg und Tirol ziehen aber schon am Vormittag Wolken auf und ab Mittag entstehen ein paar Regenschauer und Gewitter. Später stellenweise auch in Salzburg, Kärnten und der Steiermark. Die Temperaturen erreichen von West nach Ost 14 bis 21 Grad, in 2000 Meter Höhe 2 bis 7 Grad. So viel zum Wetter mit Jörg Stieboer.
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5: Sonntagabend, herzlich willkommen zu unserer Büchersendung auf Radio Steiermark. Zu Beginn unserer Sendung laden wir Sie heute in ein altes Café mit einem angeschlossenen Kino ein. Dort spielt nämlich die Anatomie der Geborgenheit. So heißt das neueste Buch von Theresa Kirchengast, das wir Ihnen heute vorstellen. Zu Gast in unserer Sendung ist auch Günther Freitag mit seinem Buch »Ihre Läufer«. Das Buch ist ein erfrischender Beitrag zu einer Remix-Ästhetik in der Gegenwartsliteratur. Und erfrischend ist auch ein Beitrag unserer jungen Praktikantin Nina Gölz. Sie hat recherchiert, welche Rolle Literatur und Bücher bei Jugendlichen spielen und wie sich Lesegewohnheiten verändert haben und laufend verändern. Eine spannende Lesezeit und einen schönen Sonntagabend mit Radio Steiermark wünscht Ihnen Franz Neger.

0: Sie ist 30 Jahre alt und hat jetzt bereits ihren dritten Roman vorgelegt, die Steirerin Theresa Kirchengast. Kirchengast lebt in Graz und in der Südoststeiermark, ist Sozialarbeiterin und Keramikkünstlerin und eben Autorin. Anatomie der Geborgenheit heißt ihr jüngstes Buch. Es handelt von der Suche nach den großen Antworten und den kleinen Freuden, nach dem passenden Platz im Leben. Mikrokosmos und Schauplatz der Handlung ist ein altes Kaffeehaus mit angeschlossenem kleinen Kino. Sabine Schink hat mit Theresa Kirchengast über ihr neues Buch gesprochen.
1: Theresa Kirchengast, hallo, herzlich willkommen, schön, dass Sie da sind.
2: Hallo, danke für die Einladung.
1: Manchmal braucht man einfach einen guten Kaffee und einen richtigen Ort, um glücklich oder unglücklich zu sein. Wie sind Sie auf Ihr Thema gekommen?
2: Schöne Formulierung, schon einmal, um glücklich oder unglücklich zu sein, weil das Unglück spielt ja auch eine Rolle in der Geschichte. Das war eigentlich schon ein bisschen der Ursprungsgedanke tatsächlich, also einen Ort zu schaffen, an den Menschen, wie sie sind, mit allen Ecken und Kanten, mit all ihrem Glück und Unglück, einen Ort haben, an dem sie sein dürfen, wie sie sind. Das war so mein Leitmotiv zum Schreiben.
1: Wie sind Sie genau darauf gekommen? Haben Sie ein Kaffeehaus? Wollen Sie ein Kaffeehaus haben?
2: Tatsächlich, also ich habe kein Kaffeehaus. Das war immer mal wieder zwischendurch so ein bisschen eine Idee, eine Träumerei. Das ist einfach so ein Bild in meinem Kopf von einem Kaffeehaus, aber auch ganz wichtig, das Kino. Filme habe ich immer total gern gemacht, in einem echten Kino, das so nicht viel Schnickschnack rundherum, keine Spielhalle nebenan hat, kein, was weiß ich, Snackangebot. Genau, so ein richtiges Kino. Das war schon eine Träumerei von mir manchmal und daran bin ich hängen geblieben irgendwie.
1: Wir sollten jetzt einmal kurz erwähnen, wie der Roman denn heißt, nämlich Anatomie der Geborgenheit, wo offenbar das Kino eine Rolle spielt, das Kaffeehaus, Zimtschnecken, Gulasch und viele Menschen. Wollen Sie uns ein bisschen einen Überblick geben über das, was da alles so stattfindet?
2: Ja, ich versuch's. Die Örtlichkeit, an der die Geschichte wirklich zu großen Teilen spielt, ist das Kaffeehaus Zimtschnecke und da gibt's ein Kino, das dabei ist. Die Anni ist die Besitzerin dieses Betriebes und wohnt auch in diesem Haus, wo sie auf der Dachterrasse ihre Bienenstöcke bewirtschaftet und im Keller Schnaps brennt. Das Kaffeehaus betreibt sie mit den Kellnern Otto und Ivo, die auch eine ganz spezielle Beziehung zueinander haben. Und dann gibt's noch so Gäste, Stammgäste.
3: Eine wirklich spannende Kombination von Menschen. Wie bemerkenswert, dass sie alle hier sind, obwohl sie nicht zusammenpassen. Dass nicht jeder ausschließlich in seiner eigenen Welt herumrennt. Jagoda in ihrer Arbeitslosenwelt, Mickey in seiner Matrosenwelt, Christine in ihrer Start-up-Welt, Puffwalter in seiner, man nimmt an, Zuhälterwelt und Otto und Ivo, die passen sowieso nur zu zweit in eine Welt. Für diese gibt es keine Bezeichnung.
1: Woher haben Sie die Inspirationen für Ihre Figuren?
2: Es ist eine sehr wilde Mischung aus Dingen, die ich jeden Tag höre, sehe, spüre. Ich habe ja selber sehr buntes Leben mit vielen Aufgaben. Eine davon ist die Sozialarbeit und natürlich ist das auch ein Beruf, in dem man mit sehr, sehr unterschiedlichen Menschen, mit all ihren Facetten zu tun hat und wo einem immer wieder, glaube ich, sehr, sehr bewusst wird oder mir immer sehr bewusst wird, dass es einfach Schwarz und Weiß nicht gibt, dass es nicht so eindeutige Kategorien wie Gut und Böse gibt und das beschäftigt mich sehr und ich glaube, daraus entstehen dann auch so diese Figuren, die ja auch viel Liebenswertes an sich haben, aber alle auch wirklich viel Schwieriges.
1: Das bunte Leben, wollen Sie uns das noch ein bisschen näher beschreiben?
2: Gerade auch vielleicht in der Lebensphase, in der ich jetzt bin, wo sich viel tut mit 30 und wo man so vielleicht das Gefühl hat, man muss bestimmte Entscheidungen treffen, in welche Richtung man sein Leben jetzt gerade lenken muss oder möchte. Also ich bin Sozialarbeiterin eben zu Ahnen, das bin ich hauptsächlich in Graz. Dann bin ich noch Keramikmeisterin, also da habe ich einen kleinen Ein-Frau-Betrieb in meiner Heimat in der Südoststeiermark und dann kommt halt noch das Schreiben dazu. Das ist für mich tatsächlich, wenn ich es gewichten müsste, die Hauptsache von den drei Dingen ist.
1: Seit wann?
2: Antwort, die wahrscheinlich die meisten Schriftsteller, Schriftstellerinnen geben, schon immer. Ich wollte immer schreiben, das war immer mein Traum, Büchern nicht nur zu schreiben, sondern auch zu veröffentlichen, nach außen bringen und irgendwie eine Form von Aufmerksamkeit fürs Schreiben kriegen.
1: Warum ja. das?
2: Also dadurch, dass ich immer so gern und so viel zuerst vielleicht gar nicht geschrieben, sondern Geschichten erfunden habe. So, vielleicht war ich so eine kleine Geschichteldruckerin, wie man so schön sagt bei uns. Dadurch, dass das so früh begonnen hat, ist das so tief in meiner Identität verankert, denke ich. Und ist Aufmerksamkeit fürs Schreiben zu bekommen, gleichzeitig natürlich auch eine Form von Bestätigung vielleicht, dass das schon so passt, wie ich bin oder wie ich lebe, wenn man es jetzt wirklich sehr groß betrachten wollen würde. Das Schreiben hilft mir vor allem dabei, zu sortieren und ein bisschen zu verstehen, worum es geht so ein bisschen. Und da muss ich noch gar nicht meine großen Antworten haben, weil ich habe den Verdacht, dass es die endgültigen großen Antworten nie geben wird.

0: Es ist komisch, da versucht jeder auf der Welt für sich herauszufinden, worum es im Leben geht und was es braucht, um ein gutes Leben zu leben. Man sollte meinen, das hätte jemand längst herausgefunden und diese Erkenntnis weitergeben können. Wahrscheinlich ist der Hinkefuß der Sache, dass es für jeden um etwas anderes geht. Jeder andere Sehnsüchte spürt, die in der Brust ziehen, die einen dazu bringen, weiterzugehen, zu suchen, zu forschen, nicht stehen zu bleiben.
1: Theresa Kirchengast, das wird ja im Buch auch verhandelt. Und zwar auf verschiedenste Arten, aber vor allem von der Hauptfigur. Wie viel Annie, Hauptfigur, steckt denn in Ihnen?
2: Natürlich ist die Annie ähnlich alt wie ich, aber die Annie ist trotzdem eine eigenständige Person. Also Annies Entscheidungen wären nicht meine Entscheidungen. Die Annie ist die Hauptfigur, weil es die Annie in meinem Kopf schon sehr, sehr lange als Hauptfigur gibt. Damals hatte sie noch keinen Namen, aber die Idee von Annie mit diesen beiden sehr schick gekleideten Kellnern mittleren Alters, den Gedanken an die drei hatte ich das erste Mal vor 12 Jahren. Die waren einfach da und ich habe gewusst, irgendwann bekommen die einen Platz in einer Geschichte.
1: Es gibt ganz viele Schicksale, die zumindest angerissen werden, kann man das so sagen?
2: Gerade die Jagoda ist da, glaube ich, ein schönes Beispiel. Den mag ich besonders gern. Das ist eine sehr bunte, laute, kleine Person, stammt aus Kroatien, hat eine sehr spezielle Lebensgeschichte. Im Buch steht sie also drin, ein Leben, das für mehrere Personen gereicht hätte. Die, glaube ich, die Person ist, an der sehr, sehr viele Menschen, wenn sie sie auf der Straße treffen würden, vorbeigehen würden. Eine sehr randständige Person, die in der Mitte der Gesellschaft keinen Platz hat, so wie sie ist. Und deswegen ist sie für mich auch ein bisschen das Sinnbild dafür, was ich mit dem Buch transportieren möchte. Also zu zeigen, dass auch Leben, die von außen betrachtet, nicht so super, nicht so perfekt, nicht so schön glänzen, ja, viele Aspekte haben, die trotzdem schön sind und die Menschen viele Eigenschaften haben, die absolut liebenswert sind.
3: Es ist einmal schon Brauch auf dieser Welt, dass Menschen grundverschieden sein. 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
3: Der eine ist ein kreuzfideles Haus, ist immer lustig, voll Hamur.
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0: Da komme ich jetzt auf einen Punkt, auch von Jagoda ausgehend. Mhm. Es ist auch oft das Thema Mutter in dem Buch drinnen. Warum ist das so?
1: Was ich mir gewünscht habe, beim Schreiben zum Thema zu machen, die Frage, wo kommt man her, von wem und wie hat man Leben gelernt und wie gut beherrscht, unter Anführungszeichen, man es dann für den Rest seines Lebens. Weil ich ja auch Menschen aller Altersgruppen da begleite als Sozialarbeiterin. So sehr man sich vielleicht wünscht, in einer perfekten Welt zu sagen, dass jedes Kind die gleichen Startbedingungen hat, es, glaube ich, nicht der Realität entspricht. Also aus den Kindern werden Erwachsene und die Erwachsenen nehmen diese Themen aus ihrer Kindheit natürlich sehr oft mit und entwickeln dann manchmal auch Muster im Umgang mit anderen Personen, die nicht optimal sind.
2: Anni lernte also gehen, sprechen und leben in zwei Welten. Auf der Seite ihres Vaters, voller Freiheiten, Ungenauigkeiten, vielen liebevollen Beziehungen und fast schon so etwas wie Nachlässigkeit. Auf der anderen Seite ihrer Mutter, mit einer behütenden Strenge, einer Zielstrebigkeit und Klarheit. Die beste Alternative schien für sie der Mittelweg, welcher sich in ihrem konkreten Fall mitten in der breiten Thujenhecke befand. Dort hatte Anni mit ihrem Schweizer Taschenmesser von Gusteloper eine Art Höhle freigeschnitten.
0: Um beim Buch zu bleiben, es gibt für die Anni einen Leo, es gibt für die Anni einen Mickey.
1: Ja, stimmt, da ist die Anni eigentlich ein recht schönes Beispiel, weil die Anni ja aus einer Familie stammt, wo Streit ein Thema ist. Annis Thema ist doch schon auch das Thema Vertrauen, sich auf jemand anderen tatsächlich einzulassen oder auch nicht.

0: Um nochmal zu erinnern, das Buch heißt Anatomie der Geborgenheit. Was macht's denn zu einem sicheren Hafen?
1: Anni ist wirklich so der Dreh- und Angelpunkt der Geschichte, weil Anni vielleicht auch gerade aufgrund ihrer Familiengeschichte eine große Toleranz und Unvoreingenommenheit hat gegenüber den Menschen. Und sie wertet nicht, sie bewertet einfach niemanden, der in ihr Café kommt. Und diese Idylle, in die sie sich da so gemütlich eingerichtet hat, wird dann eben durchbrochen und sie beginnt sich auch Fragen zu stellen. Aber die Geborgenheit ist der Punkt, dass die nicht nur die Anni, sondern eigentlich alle von diesen Personen einander da ja auch treffen und kennenlernen und einander aber nicht ändern wollen. Gerade das Essen, die Gerichte spielen ja schon noch eine Rolle. Das ist sicher ein Teil auch der Geborgenheit. Julian, eine Person, die auch so zwischendurch ins Buch hineinspaziert und dann wieder verschwindet, sagt an einer Stelle, hier riecht's nach Liebe und Geborgenheit. Und die Anni meint dann, es riecht nach Zimt und Zucker. Und er bestätigt das und sagt, ja, sag ich doch. Und dann kommt noch dazu, dass da ein Wurlitzer im Kaffeehaus steht mit einer sehr, mein Bruder hat es genannt, eine wilde Mischung aus verschiedenen Liedern.
0: Von Bruce Springsteen bis Georg Danzer.
1: Genau, also wirklich eine wilde Mischung und die Lieder aber auch inhaltlich oft ein bisschen ein Symbol sind für irgendeine Stimmung, die gerade im Raum liegt oder die jemand vielleicht versucht auszudrücken, vielleicht auch über die Musik, weil er es über Worte nicht schafft. Und das Kino, die Filme als Ort, wo man sich ein bisschen in andere Realitäten flüchten kann. Und immer

0: Anne lehnt sich mit dem Rücken an die Wand hinter der Bar. Es riecht nach Zimt und Zucker, nach Liebe und Geborgenheit, wie Julian meinte.
1: Es klingt jetzt auch so, als würden Sie beim Schreiben extrem viel Liebe, Zimt und Zucker verspüren. Ist dem so?
2: Ich habe mich sehr wohl gefühlt in diesem Buch, auch beim Schreiben. Und eine liebe Kollegin hat das einmal sehr nett zu mir gesagt, ich habe mich sehr wohl gefühlt in diesem Buch, obwohl es kein Wohlfühlbuch ist. Schreiben ist für mich ein sehr schöner Prozess, manchmal ein bisschen schwierig durchaus auch. Also es ist schon ein bisschen eine Getriebenheit bei mir auch, das Schreiben, das Gefühl von, das muss ich machen, um im Gleichgewicht zu sein, um in mir im Gleichgewicht zu sein. Und es gelingt mir aber natürlich nicht immer. Also es ist ähnlich wie bei Anis Maischefässern im Keller, die sie dann braucht fürs Schnapsbrennen. Manche Dinge müssen reifen und gären so ein bisschen in einem dahin, bis dann der Augenblick kommt oder die Geschichte kommt, wo sie hingehören, so wie es bei Anni, Otto und Ivo auch gewesen ist.
1: Würden Sie sich wünschen, dass das Schreiben noch einen größeren Platz in Ihrem Leben einnimmt?
2: Also ich bin wahnsinnig glücklich über den Platz, den es überhaupt einnimmt, weil überhaupt einen Verlag zu finden, bei meinem ersten Roman war ich 23, glaube ich, als ich den Verlagsvertrag unterschrieben habe, das war utopisch. Also den Platz, den es jetzt hat, der ist schon größer, als ich es mir jemals erträumt hätte. Um die Frage trotzdem zu beantworten, ich würde auch nicht Nein sagen, wenn er noch größer werden würde.
1: Theresa Kirchengast, das ist ein wunderbares Schlusswort, finde ich jedenfalls.
2: Danke.
1: Danke, dass Sie da waren.

0: In der Popmusik oder auch in der bildenden Kunst ist das Verfahren schon längst vertraut. In der Literatur geht der Autor Günter Freitag damit aber für manche immer noch ungewohnte Wege. Mit seinem neuesten Buch mit dem Titel Irre Läufer präsentiert der 1952 in Vorarlberg geborene und in Leoben lebende Schriftsteller einen Beitrag zu einer Remix-Ästhetik in der Gegenwartsliteratur. Günter Freitag zeigt, wie auch literarische Traditionen nicht etwa ehrfürchtig konserviert, sondern produktiv, wenn man so will, zweckentfremdet werden können. Freitag übernimmt einen Anfangssatz oder eine Szene und führt sie dann erzählerisch ganz anders aus als erwartbar oder bekannt. Manches kippt dabei ins Skurrile, manches ins Melancholische. Die Texte kreisen um Figuren mit großen Gefühlen, um kleine Niederlagen im Alltag, die existenziell aufgeladen werden. Ungewöhnliche Perspektivenwechsel lassen Normales plötzlich fremd und schräg erscheinen. Wer sind jetzt diese Irrenläufer im Buch von Günter Freitag?
1: Ja, diese Irrenläufer sind Nachfahren der Irrläufe von Giorgio Manganelli, ein Buch, Kultbuch aus den 80er Jahren, das 100 Romane in Pillenform geboten hat. Das war damals ein interessantes Experiment und ich habe das Buch zum Beispiel in die Hand bekommen und gelesen in der Fahrt vom Bachmann-Preis heim, wo mich Reich Ranitzky fürchterlich geprügelt hat und Gott sei Dank Manfred Mixner und Joachim Kaiser verteidigt haben. Aber es war keine gute Situation. Ich war damals sehr jung und naiv. Und,
2: das ist jetzt schon einige Jahre her.
1: Ist einige Jahre her. Die Dinge sind längst verdaut und eingeordnet. Aber auf der Heimfahrt habe ich dieses Buch gelesen und mir haben sofort diese kurzen Texte fasziniert. Wie übrigens auch die Mikrodramen von Wolfi Bauer, meinem längst verstorbenen Freund. Ich habe diese kleine Form immer genial gefunden. Sie hat der Fantasie enorm viel Freiraum gegeben und das habe ich versucht, nach 5 Romanen selbst umzusetzen. Mit ein paar Einstiegssätzen von Manganelli und anderen Autoren selbst die Fantasie einzuwerfen und zu sehen, wohin führt sie einen. Das war auch für mich ein interessantes Experiment nach 5 Romanen, wobei ich nach diesen 5 Romanen irgendwo das Gefühl gehabt habe, ich bewege mich immer im gleichen Milieu, in dem gleichen Personenareal und wollte da auch etwas Neues versuchen.
2: Da haben Sie jetzt Neues auch für sich entdeckt. Das ursprüngliche Personenareal, wie Sie sagen, haben Sie verlassen. Da gibt's ganz andere Figuren, ganz besondere Figuren. Was ist denn für Sie das Interessante an diesen Figuren, die Sie da beschreiben? Ist es Ihre Tragik? Ist es die Komik, die ja auch bei jeder Figur eigentlich oder fast jeder Figur zu spüren ist? Oder ist es eine Mischung aus diesen beiden?
1: Es ist eine Mischung und vor allem, was mich wirklich interessiert hat daran, war die Möglichkeit, eine Figur, die hier steht, zu nehmen und sie völlig umzugestalten. Das heißt, es gibt ja keiner der Texte, der hier es annähernd so wie die Vorgaben gewesen sind. Und der einzige Text in diesem Buch ist diese Hommage an Ilse Eichinger, diese Spiegelgeschichte, die mich von der Methode des Schreibens her immer interessiert hat. Und diese Geschichte hat tatsächlich einen biografischen Hintergrund. Die Hauptfigur ist ein mir bekannter Arzt aus Griechenland, den ich seit vielen Jahren kenne, der sehr schwer unter dem Krebstod seiner ebenfalls Arztgattin gelitten hat.
2: Den Arzt aus Griechenland kennen Sie, haben Sie gekannt. Haben Sie auch andere Menschen als Vorbild für Ihre Geschichten genommen? Menschen, die Sie kennen, Menschen aus der Steiermark, aus Leoben, wo Sie ja wohnen?
1: Diese Figuren sind alle frei erfunden.
2: Sie haben vorhin gesagt, dass Sie sich selbst überraschen haben lassen, wohin Sie die Geschichten, die Personen, die Figuren in den Geschichten führen. Gibt es eine Figur, die Sie da besonders überrascht hat?
1: Nicht mehr als andere, denn diese Überraschung ist ja zum Teil auch eine natürlich gefilterte Überraschung, denn wenn man so lange schreibt wie ich und so lange veröffentlicht, dann hat man natürlich ein Ambiente, in dem man sich bewegt, vorwiegend bewegt. Es gibt Dinge und Themen, die einem näher sind, Dinge, die, Themen, die man gar nicht anfasst. Und so sind diese Figuren ja im Wesentlichen auch alle in meinem Kosmos drinnen vorhanden. Das sind keine, die völlig neu entstanden wären. Aber es war eine ganz andere Erfahrung als beim Romanschreiben. Ich habe in den letzten 10 Jahren etwa so einen 2-Jahres-Rhythmus durchgehalten. Und man, wenn man über viele Monate mit einem Text und mit Figuren befasst ist, ist das etwas anderes, als wenn man sich hinsetzt und unter Umständen in einer Stunde eine Figur entworfen und abgeschlossen hat.
2: Es ist auch für die Leser etwas anderes, ihre Romane zu lesen oder diese Remix-Stories zu lesen. Wer sich in Ihrem Buch eine klassische Unterhaltungsliteratur erwartet, ist sowieso fehl am Platz. Wie würden Sie denn selbst Ihren Text umschreiben oder beschreiben? Es geht um Geschichten, um kurze Geschichten mit oft oder meist offenem Ende.
1: Ja, und mit Figuren, die irgendwo neben der Normalbahn des Lebens stehen, die aus irgendeinem Grund aus dem üblichen, erwartbaren Lebensschema herausgefallen sind, die etwas Überraschendes trifft, komisch, negativ, erheiternd, tragisch. Im Grunde genommen alles, was das Leben des Menschen eigentlich ausmacht, nicht?
2: Nach den Romanen in den letzten Jahren ein Ausflug in ein anderes Genre für Sie. Sind Ihre Remix-Stories jetzt wirklich ein einmaliger Ausflug in dieses Genre, ein einmaliges Projekt? Oder könnten Sie sich vorstellen, das auch in weiteren kommenden Büchern fortzusetzen?
1: Naja, parallel in jedem Fall. In der nächsten Nummer der Manuskripte werden Miniaturen erscheinen, die auch ähnlich geartet sind. Aber grundsätzlich möchte ich dann schon wieder einen Roman anpacken, aber mit variierten Themas, so dass nicht etwa die letzten 5 Romane irgendwo fortgesetzt werden. Das würde mich dann irgendwo langweilen, auch vom Figurenpersonal her.
2: Ihre Läufer, Ihr neuestes Buch spricht sicher ganz besonders eine Leserschaft an, die, ich würde mal so formulieren, Lust auf spielerische Experimente hat, Lust auf auch melancholisch-groteske Alltagsgeschichten. Was sollen Ihre Leserinnen und Leser denn mitnehmen? Was sollen sie aus Ihren Remix-Stories mitnehmen?
1: Grundsätzlich habe ich nie etwa Lebensweisheiten oder ähnliche Dinge zu verkaufen gehabt. Auch gar nie versucht. Wenn Sie etwas mitnehmen können, dann vielleicht ein Schmunzeln oder dass Sie irgendetwas auf einen anderen Gedanken bringt, dass Sie irgendwo Parallelen zu Ihrem eigenen Leben kennenlernen, zur Lächerlichkeit all dessen, was uns oft so wichtig erscheint. Aber wichtig, dass Sie auch das Gefühl haben, dass hier eine Sprache ist, die Sie irgendwo innen treffen kann, die nicht ganz oberflächlich gewählt ist und nur der reinen Vermittlung von Inhalt etwa dient. Aber grundsätzlich Überraschung, weil kaum jemand irgendwo, glaube ich, bei den meisten Geschichten das Ende ahnen wird, nicht einmal 3 Seiten vorher.
2: Vielleicht ist es dadurch auch ein Ankurbeln der eigenen Fantasie.
1: Durchaus. Die wäre in der heutigen Zeit ja ohne dies gefragt.
2: Günter Freitag, Ihre Läufer, die Remix-Stories sind im Wieser Verlag erschienen. Herr Freitag, vielen Dank für das Gespräch und für den Besuch bei uns hier im Lesezeitstudio in Graz. Einen Ihren Läufer stellen Sie uns jetzt in einer kurzen Leseprobe noch vor.
1: In einem Zimmer im 4. Stock eines mehr gewichtigen als vornehmen Gebäudes, innerhalb einer 3-Zimmer-Wohnung mit Küche und Bad, befindet sich ein angegrauter Herr, der heute, Sonntag, beschlossen hat, dass er anfangen wird, ein Buch zu schreiben. Er erbte die Wohnung von seinen Eltern, genauer von seiner Mutter, mit der er nach dem frühen Verlust des Vaters bis zu ihrem Tod zusammengelebt hatte. Zuerst, um sie durch seine Anwesenheit zu trösten, später, um sie zu unterstützen und ihr Leben im Alter zu erleichtern, immer aber auch aus Bequemlichkeit, wofür er sich manchmal geschämt hatte. Der Wohnungsmarkt in der Metropole gleicht einem Haifischbecken, war der Graumelierte überzeugt, indem es nur einen Gewinner, die Immobilienkonzerne und zahllose Opfer, das Heer der Wohnungssuchenden, gibt. Eine ausbezahlte Eigentumswohnung mit niedrigen Betriebskosten in einem ruhigen Viertel war mehr wert als ein Lottogewinn. Wenig musste er für seinen Lebensunterhalt aufwenden, denn die alltäglichen Besorgungen bestritt die Mutter mit ihrer Pension, von der sie ihm als Dank dafür, dass er sie nach dem Tod des Vaters nicht allein gelassen hatte, Monat für Monat eine beträchtliche Summe zusteckte. Die nahm er scheinbar widerstrebend an, hatte sie aber schon nach kurzer Zeit fix in seine finanziellen Überlegungen eingeplant. Der von seiner Mutter Verwöhnte arbeitete nach einem Wirtschaftsstudium als Bilanzbuchhalter auf freier Basis und lehnte alle lukrativen Angebote für eine Festanstellung entschieden ab. Er nahm immer nur so viele Aufträge entgegen, dass er für deren Bewältigung nicht mehr als 2 Stunden täglich aufwenden musste. 2 weitere Stunden widmete er seiner Mutter und den notwendigen Besorgungen. Den Rest seiner Zeit verbrachte er auf Parkbänken oder ziellos durch die Stadt streunend. Das Wort Streuner lehnte er ab. Für sich nahm er in Anspruch, Flaneur zu sein. Als solcher durchstreifte er die Stadt auf der Suche nach Eindrücken und Stimmungen, was er als kreative Tätigkeit empfand, mit der er sich über den Umgang mit trockenen Zahlen hinweg tröstete. Keine einzige Jahresbilanz hätte er ohne seine poetischen Spaziergänge zustande gebracht. Im vergangenen Frühling saß der Angegraute Herr um die Mittagszeit immer auf derselben Bank im Stadtpark und beobachtete die Baumblüte. Er hatte ein Notizbuch bei sich, in dem er jede auch noch so unscheinbare Veränderung der blühenden Bäume festhielt. Um den Überblick nicht zu verlieren, konzentrierte er sich auf 7 Bäume, wobei ihm die Zahl 7 als eine besondere aus seiner Schulzeit in Erinnerung geblieben war. Er hätte auch 10 wählen können, aber diese Zahl hielt er für banal. 7 sei die richtige Entscheidung, war er überzeugt. Als die Blüte vorüber war, stand der Flaneur vor der Aufgabe, ein neues Betätigungsfeld zu finden. Kurze Zeit versuchte er es mit Bauwerken, doch die gaben nicht viel her, obwohl im Viertel zahllose Gebäude renoviert, saniert oder abgerissen und durch Neubauten ersetzt wurden. Zu wenig Leben war in den Steinen zu entdecken, fand er, und machte sich abermals auf die Suche. Bevor er einen Entschluss gefasst hatte, starb seine Mutter und er war über viele Wochen mit der Friedhofsverwaltung wegen des Grabs und der Zeremonie, später mit dem Notar wegen der Erbschaft und der Formalitäten wegen der Wohnungsübernahme beschäftigt. Damals blieb keine Zeit zum Flanieren, auch musste er sich an ein Leben ohne die Mutter gewöhnen, was ihm schwerer als erwartet fiel. Den Tod des Vaters hatte er teilnahmslos hingenommen, jenen der Mutter verunsicherte ihn zutiefst, weil er sich zum ersten Mal in seinem Leben einsam fühlte. Wie ein Solitär im unüberschaubaren Menschengewimmel, dachte er und hielt das für eine poetische Ausdrucksweise. Er werde seine Flaneur-Existenz beenden und seßhafter Schriftsteller werden. In der nun ihm gehörenden Eigentumswohnung im 4. Stock wird er sich die meiste Zeit aufhalten und Geschichten erfinden. Nachdem er sich entschieden hatte, mit der Hand und nicht am Laptop zu schreiben, notierte er einen ersten Satz. Die elegante Frau mit der Gucci-Handtasche überquerte die Straße. Und nach längerem Überlegen, sie schien nicht zu gehen, sondern über den Zebrastreifen zu schweben. Mit den beiden Sätzen war er zufrieden und nahm sich vor, am nächsten Tag weiterzuarbeiten.

0: Vor wenigen Tagen am Welttag des Buches hat eine Meldung aufhorchen lassen, die wahrscheinlich viele so nicht erwartet hatten. Junge und Jugendliche greifen wieder öfter zu Büchern, hieß es da auch in einer Schlagzeile bei uns im ORF Steiermark. Und recherchiert hat dieses Faktum bei uns eine junge Mitarbeiterin, Nina Gölz. Sie wird übrigens heute, am 17. Mai, genau 22 Jahre alt. Herzliche Gratulation. Gölz studiert Journalismus an der FH Joanneum und Geschichte an der Karl-Franzens-Uni in Graz. Derzeit ist sie bei uns im ORF-Landesstudio Praktikantin. Für uns ist Nina Gölz unter anderem der Frage nachgegangen, warum Jugendliche wieder öfter lesen und welche überraschende Rolle dabei soziale Medien spielen.
1: Junge Menschen lesen nicht. Ein Klischee, das sich in den Köpfen vieler wohl festgesetzt hat. Aber ein Blick auf die Zahlen zeigt, ganz kann das nicht stimmen. Denn während sich der Buchmarkt in Österreich grundsätzlich rückläufig entwickelt, legt die Kinder- und Jugendliteratur sogar zu. Claudia Maralik ist in der Buchhandlung Plautz in Gleisdorf für Kinder- und Jugendbücher zuständig. Auch sie bemerkt die Liebe zum Lesen bei ihren jungen Kundinnen und Kunden.
2: Die Liebe zum Buch entsteht ja schon im Kleinkindalter. Da fängt es eigentlich an. Und Kinder, die im Kleinkindalter Berührung mit Büchern haben, das geht dann weiter. Und den Faden, den verliert man dann auch nicht. Und das Jugendbuch grundsätzlich, also alles so ab 10 aufwärts bis was weiß ich, 14, 15, das ist das klassische Jugendbuch. Das ist ja attraktiv. Da passiert sehr viel, die Verlage sind extrem bemüht, es kommen wunderschöne neue Cover, alles griffig und das animiert natürlich zum Lesen. Und es geht dann natürlich auch weiter für die Größeren, also alles, was in diese Young Adult Schiene und New Adult Schiene geht, ist jetzt dann eben auch dieser neue boomende Zweig, der dann auch die Älteren wieder voll abholt.
1: Genretechnisch deckt das Jugendbuch alle Facetten ab. Wie schon zu Zeiten von Enid Blytons berühmten 5 Freunden sind große Abenteuer nach wie vor beliebt. Aber auch Thriller und Gruselgeschichten stehen hoch im Kurs bei der jungen Leserschaft. Für Maralik macht genau diese Vielfalt den Reiz der Jugendliteratur aus. Und die Fähigkeit, ernste Themen in spannende Geschichten zu verpacken. Das schafft etwa der deutsche Schriftsteller Ferdinand von Schirach mit seinem ersten Kinder- und Jugendbuch Alexander.
2: Das ist eine ganz tolle, fast ein bisschen märchenhafte Geschichte rund ums Thema Demokratie. Wie kann Demokratie funktionieren? Was macht Demokratie aus? Und das zeigt er in dem wirklich auf sehr kindgerechte Art und Weise einfach erklärt, aber bringt es auf den Punkt.
1: Themen, die nicht nur für Kinder und Jugendliche von Bedeutung sind. Für Maralik existiert eine Altersgrenze, aber ohnehin nur auf dem Papier.
2: Es gibt ganz viele Romane, die jetzt zum Beispiel, jetzt, wenn ich das jetzt aus Sicht des Erwachsenen sehe, die für 14-Jährige, 15-Jährige geschrieben sind, die für mich auch total spannend sind und die mich genauso catchen und wo das Wort Jugendbuch das vielleicht sogar ein bisschen einschränkt, was in dem Moment eigentlich gar nicht gut wäre. Und dann natürlich die weitere Schiene, New Adult und Young Adult, wird ja auch von 16 aufwärts bis Ende nie gelesen. Also das ist ja jetzt auch kein Bereich, der das irgendwie alterstechnisch einschränkt.
1: Den aktuellen Aufschwung der Jugendliteratur erklärt sich die Expertin durch eine Vielzahl von Faktoren.
2: Ich glaube einfach, dass das Buch generell nicht verschwindet und wenn man als Kind damit eben in Berührung kommt, diese Berührung bleibt. Vielleicht ebbt es einmal hier und da mehr ab, aber irgendwann kommt es und ich glaube, man verliert das auch nicht. Also im Bereich New Adult und Young Adult spielen die sozialen Medien sicher eine extrem große Rolle. Die polarisieren, machen neugierig und das merkt man dann natürlich am Leserverhalten.
1: Über soziale Medien hört man ja oft nur Negatives. Gerade im Hinblick auf den Buchmarkt sind TikTok, Instagram und Co. aber durchaus positiv zu betrachten. Denn auf diesen Plattformen teilen Menschen nicht nur Rezepte oder Fotos, sondern immer öfter auch Buchtipps. Mit BookTok, eine Vermischung der Wörter Book und TikTok, hat sich eine Gemeinschaft von Millionen Nutzerinnen und Nutzern gebildet. Viel Raum zum Austausch also für junge Lesende. Aber auch Autorinnen und Autoren profitieren von diesem Phänomen, wie etwa Bianca Moff. Seit der Pandemie schreibt die Grazerin Bücher für junge Erwachsene. Ihre Liebe zur Literatur hat sie vor vielen Jahren selbst über den Jugendbuchklassiker Twilight entdeckt. Und dem Genre Fantasy und Romantik bleibt sie auch als aktive Autorin treu.
3: Heutzutage ist Social Media sehr, sehr wichtig. Für manche ein Fluch, für manche ist es ein Segen. Aber dadurch, dass auf BookTok so viele Leser aufeinandertreffen, wäre es einfach schade, wenn man diese große Plattform nicht mitnimmt in seine Karriere und nicht versucht, ein bisschen Promotion für sich zu machen, ein bisschen einfach sich als Autor vorzustellen. Und wieso sollte man die Leute nicht da abholen, wo sie sind?
1: Begonnen hat Bianca Moffs Karriere mit einem einzigen Video auf TikTok. Darin hat sie die Idee zu einem ihrer Bücher veröffentlicht, mit Erfolg. Denn mittlerweile ist sie bei renommierten Verlagen unter Vertrag und hat mehrere Spiegel-Bestseller veröffentlicht. Wohl auch, weil Bianca Moff sich in ihren Büchern gerne in einer moralischen Grauzone bewegt. Wie etwa in Wicked Mind, einer Liebesgeschichte zwischen der 23-jährigen Sienna und dem 20 Jahre älteren besten Freund ihres Vaters. Gerade diese Tabubrüche funktionieren in den sozialen Medien besonders gut. Aber auch Themen wie Selbstakzeptanz oder mentale Gesundheit werden auf BookTok behandelt.
3: Gerade in den früheren Entwicklungsjahren, Teenie-Jahren oder wenn man ein junger Erwachsener ist, ist es sehr, sehr wichtig, sich irgendwie gesehen zu fühlen. Und ich finde, diese Bücher transportieren so gute Messages, dass man sich in den Charakteren einfach nur wiederfinden kann, dass man mit denen leidet, mit denen lacht und sich einfach auch als Mensch wiederfindet und vielleicht Antworten bekommt, die man im richtigen Leben von den Eltern, von Freunden nicht bekommen kann.
1: Warum gerade die sozialen Medien die Jugend wieder zum Lesen bewegen, ist für Bianca Moff leicht erklärt.
3: Man möchte mit Trends mitreden, man möchte sehen, was gerade so in ist, was die Freunde lesen, was die Influencer lesen. Und ich denke mal, deshalb entsteht dieser Boom, weil gerade junge Leute ja sehr viel auf Social Media herumhängen und diese Community suchen und gefunden haben.
1: Es geht bei BookTok also vor allem um die Gemeinschaft, das gemeinsame Lesen und den Austausch über das Gelesene. Und damit unterscheidet sich die heutige Generation junger Leserinnen und Leser wohl kaum von früheren Lesebegeisterten. Nur die Wege des Austauschs haben sich eben gewandelt.

Damit geht unsere ORF Radio Steiermark Lesezeit, Ausgabe 17. Mai 2026, langsam zu Ende. Vorgestellt haben wir den neuen Roman von Theresa Kirchengast, Anatomie der Geborgenheit heißt das Buch. Und Günter Freitag war zu Gast bei uns im Studio mit seinem Buch Irre Läufer. Franz Neger sagt Danke fürs Zuhören, bis zum nächsten Mal, alles Gute und viel Zeit zum Lesen.

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1: Am Mikrofon Paul Kacker. Die Förderung für den sogenannten Agrardiesel wird vorgezogen. Wie Bundeskanzler Christian Stocker und Landwirtschaftsminister Norbert Totschnig mitteilen, soll die Rückvergütung für Bauern nicht Ende 2027 ausbezahlt werden, sondern ein Jahr früher. Maria Kern berichtet.
2: Konkret ausbezahlt werden soll die Förderung im Dezember des heurigen und im Dezember des kommenden Jahres und damit ein Jahr früher als geplant. Je Liter Diesel soll es rund 16 Cent an Unterstützung geben. Die Förderung ist als Ausgleich für die durch den Irankrieg stark gestiegenen Dieselpreise gedacht. Eine Dieselförderung für Landwirte gab es auch in den vergangenen Jahren. Bisher war die genaue Höhe der Förderung von der Größe und der Art des Betriebes abhängig. Ob das so bleibt, darüber wird derzeit noch verhandelt.
1: Im Süden des Libanon sind trotz Waffenruhe durch israelische Angriffe mindestens 5 Menschen getötet worden. Insgesamt wurden nach libanesischen Angaben 11 Menschen verletzt. Am Freitag haben sich Vertreter Israels und des Libanon in Washington geeinigt, die Waffenruhe um 1,5 Monate zu verlängern. Israel greift aber weiter Ziele der Hisbollah-Miliz im Libanon an. Die Hisbollah lehnt die Waffenruhe ab und hat an den Gesprächen mit Israel nicht teilgenommen. Nach der Tötung einer 67-jährigen Wanderin in Osttirol durch eine Kuhherde wird nach der Ursache gesucht. Der Mann der Frau ist schwer verletzt worden. Das Ehepaar ist zum Mittag bei einem Weidegebiet in Oberlienz offenbar von bis zu 40 Kühen attackiert worden. In Oberösterreich haben 2 13-Jährige ein Auto entwendet. Die Teenager sind damit herumgefahren, bis sie einen Unfall in Wartberg ob der Aist verursacht haben. Aus Oberösterreich, Christina Sonntag.
3: Die beiden 13-jährigen Burschen nehmen den Ersatzschlüssel des Pkw der Mutter von einem der Jugendlichen und machen sich auf den Weg. Trotz einer polizeilichen Aufforderung zum Anhalten setzen sie ihre Fahrt fort und flüchten in Richtung Zentrum von Wartberg ob der Aist. Dort verliert der Lenker nach kurzer Zeit die Kontrolle über das Fahrzeug. Der Pkw prallt gegen eine Mauer des Pfarrplatzes. Nach dem Unfall laufen die Jugendlichen davon, kehren aber wenig später wieder zur Unfallstelle zurück. Beide 13-Jährigen bleiben unverletzt und werden anschließend der Mutter des Fahrzeuglenkers übergeben. Zu den Polizisten sagen die Burschen, die Fahrt sei für sie eine coole Aktion gewesen.
1: Der Südtiroler Jannik Sinner stellt einen Tennisrekord ein. Sinner siegt beim Masters 1000-Turnier von Rom. Er hat damit jedes Masters zumindest einmal gewonnen. Dieses sogenannte Golden Masters ist bisher nur dem Serben Novak Djokovic gelungen. Masters 1000-Turniere sind die wichtigsten nach den 4 Grand-Slam-Turnieren. Das 1000-Turnier von Rom. Er hat damit jedes Masters zumindest einmal gewonnen. Dieses sogenannte Golden Masters ist bisher nur dem Serben Novak Djokovic gelungen. Masters 1000-Turniere sind die wichtigsten nach den 4 Grand-Slam-Turnieren. Das waren die Nachrichten mit Paul.

0: Nachmittag auch in Kärnten sowie da und dort in der Steiermark und in Salzburg. Höchstwerte morgen zwischen 14 Grad im Bregenzerwald und im Außerfern und 21 Grad in Niederösterreich und im Burgenland. In 2000 Meter Höhe zum Mittag 2 bis 7 Grad. So viel zum Wetter mit Jörg Stibor.
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2: Wir hatten heuer 571 Anmeldungen, was wieder eine Steigerung von rund 10% ergeben hat.
3: Der Stolz und die Freude sind Robert Ederer anzuhören. Prima La Musica, dieser jährliche Wettbewerb junger Musikerinnen und Musiker, war auch heuer wieder eine Erfolgsgeschichte, sagt der Vorsitzende des Landesfachbeirates. Damit werden auch alle Unkenrufer Lügen gestraft, die monieren, dass junge Leute heutzutage eh nur mehr mit dem Handy beschäftigt seien.
2: Bei Prima La Musica haben wir wirklich das Erfreuliche, dass die Kinder und Jugendlichen, die bei uns beim Wettbewerb mitmachen, den Hauptfokus auf das Musikinstrument legen. Natürlich haben alle ein Smartphone, aber die wollen wirklich Leistung erbringen.
3: Und davon können sie sich heute selbst überzeugen. In dieser Ausgabe von Aus der Musikwelt darf ich Ihnen neun der heurigen steirischen Landessieger vorstellen. Stellvertretend für alle anderen natürlich. Einen schönen guten Abend wünscht Ihnen Werner Ranacher.

0: Der erste Satz aus dem Konzert für Violine, Streicher und Basso Continuo in D-Dur, Opus 3, Nummer 9, Riom-Verzeichnis 230 von Antonio Vivaldi. Es spielte das Wiener Kammerorchester unter Christoph Eberle. Die Solistin war Lydia Beitsch, die ich Anfang der 1990er Jahre als ganz, ganz junges Geigentalent in Leoben bei Jugend musiziert, wie Prima la Musica damals noch geheißen hat, interviewen durfte. Lydia Beitsch hat mittlerweile eine mehr als respektable Karriere gemacht. Sie musiziert mit großen Orchestern und Dirigenten auf der ganzen Welt und gibt ihr Wissen als Professorin an der Musik- und Kunstprivatuniversität der Stadt Wien weiter. Stars wie sie sind natürlich Vorbilder für zukünftige Musikergenerationen, die aber schon jetzt kräftig in den Startlöchern scharren. Ein sehr treffliches Beispiel dafür ist die 18-jährige Idil Naz Alici. Geboren in der Türkei, hat sie mit 4 begonnen, Klavier zu spielen. Bereits in ihrem Heimatland hat sie etliche Preise gewonnen. Vor 3 Jahren ist Idil dann nach Graz übersiedelt, um hier am Johann-Josef-Fuchs-Konservatorium und an der Kunstuniversität ihre Kenntnisse zu perfektionieren. Mittlerweile ist das Instrument ihr bester Freund.
1: Ja, schon. Also es ist wirklich ein Teil von mir geworden. Und genau, wenn ich meine Musik mache, wenn ich Klavier spiele, dann wir sind ein Instrument sozusagen.

0: Das hört und sieht man auch.
1: Manchmal, wenn ich richtig in Flow bin, also improvisieren oder komponieren, dann ist es mir egal, was mich herum passiert. Und ich probiere das auch eigentlich in Konzerten zu machen und einfach in Musik zu konzentrieren. Und ich glaube, das macht die Musik dann schön, was ich dann spiele.

0: Idilnas Alici mit Nostalgia, einem selbstgeschriebenen Stück. Die junge Frau interpretiert nämlich nicht nur Musik, sondern komponiert sie auch.
1: Also ich habe erst eine Melodie, vielleicht eine neue Melodie oder Motiven im Kopf und dann probiere ich sie weiterzuentwickeln und ich spiele immer wieder neue Sachen und probiere ich neue Versionen und dann kommt im Endeffekt die beste Version raus sozusagen und manchmal baue sie ein, also nur die kleinen Teile und dann werden zu einem großen Stück geworden.
0: Neben ihrer künstlerischen Tätigkeit ist Idil aber auch noch eine ganz normale Schülerin im Grazer Musikgymnasium Dreihackengasse. Dort ist sie schon so etwas wie eine Berühmtheit.
1: Ja, viele kennen mich schon und natürlich lade ich auch immer meine Freundinnen und Lehrerinnen ein, wenn ich irgendein Konzert habe oder was Neues komponiere und sie freuen sich auch sehr.
2: Wenn man so seine Nerven auf der Bühne trainiert, dann kann einen wahrscheinlich eine Mathematikschularbeit nicht mehr erschüttern, oder?
1: Ja, naja. Nein, es läuft auch alles gut in der Schule, aber natürlich ist es auch nicht sehr leicht, alles gleichzeitig zu machen. Also manchmal muss ich mich mehr auf Klavier konzentrieren, manchmal mehr auf die Schule und jetzt ist es unsere Schularbeit-Testzeit, also muss ich schon auch mit der Schule beschäftigen, aber es geht.
0: Wer Idilnas Alici ein bisschen näher kennenlernen darf, erlebt sie als sehr selbstkritische junge Künstlerin. Ist sie eigentlich je mit sich zufrieden?
1: Nein. Naja, natürlich. Also es kann immer besser sein und ich glaube, jeder Musiker denkt so. Aber natürlich, es gibt Momente, die ich auch sage, ja, das habe ich jetzt sehr gut gemacht. Aber als Musiker können wir uns unendlich weiterentwickeln und das wird immer, immer besser und besser und ja.

0: Ballade in G-Moll, Opus 23 von Frédéric Chopin, gespielt von der Prima La Musica Klavierlandessiegerin Idil Nas Alici. Im kommenden Herbst wird Idil wieder beim Festival A Sonore zu erleben sein. So lange müssen ihre Fans aber nicht warten.
1: Am 26. Mai werde ich ein Solokonzert haben im Kultursalon in der Herrengasse. Da würde ich mich auch sehr freuen, wenn ich viel Publikum habe. Also können Sie gerne kommen und alle sind eingeladen. Ich habe ein schönes Programm. Ich spiele Beethoven Sonat Nummer 30 und Islamay von Balakirev. Ich spiele noch zwei Stücke von Karl Wein, moderne Stücke. Dann habe ich Bartok, spiele ich auch Bartok und Ravel Sonatin und meine eigene Komposition.
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0: Wir stellen Ihnen heute in dieser Sendung steirische Prima La Musica Preisträger vor. In der Sonderkategorie Steirische Harmonika hat der 16-jährige Dominik Peisser aus Gratwein den ersten Preis gemacht.
3: Ja, angefangen hat es, dass der Papa auch Harmonika spielt und dann wollte ich auch einmal drucken und auch mal probieren. Dann haben wir Harmonika ausgepackt und habe ich einmal Harmonikaunterricht genommen und seitdem bin ich eigentlich dauerhaft beim Harmonikalehrer.
0: An seinem Instrument schätzt Dominik die vielfältigen Einsatzmöglichkeiten.
3: Man kann von wirklich klassischen Volksmusikstücken bis hin in Barock spielen oder weiß nicht, südamerikanische Bossa Nova. Man kann alles machen mit ihr.

0: Das erste Boserl, ein Bossa Nova des steirischen Harmonikaspielers und Lehrers Peter Aslaber, gespielt hier vom Primerler Musikerpreisträger Dominik Peisser, der schon sehr klare Zukunftspläne hat.
1: Mein Hauptziel ist eigentlich, das Volksmusikstudium abzuschließen und dann eben hauptberuflich Musikschullehrer werden.
0: Generell ist Dominik die Volkskultur sehr wichtig.
1: Ich bin beim Volkstanzverein in Gratwein bei den Xolokogler dabei. Bin seit klein auf immer bei den Proben dabei und ja, weiß ich nicht, dann mit 8 Jahren sowas habe ich dann auch schon einmal mittanzt und jetzt eben auch schon auf einem sehr hohen Niveau.
0: Ein begehrter junger Mann, weil es heißt immer, Männer wollen nicht so recht tanzen.
1: Ja, eigentlich schon. Aber ich tanze schon sehr gerne.

0: Der Bormann-Landler, interpretiert von Dominik Peisser. Der besucht derzeit die 6. Klasse des Musikgymnasiums Dreihackengasse. Dort gibt es als Pflichtfach ein eigenes Volksmusikensemble.
1: Da sind wir zu siebt mit 2 Klarinetten, einer Geigen, Querflöte, Kontrabass, Gitarre und Harmonika.
0: Genießt du lieber die Bühne für dich alleine, so wie jetzt hier bei uns, oder fügst dich eh ganz gern so in Ensembles ein, spielst gern mit anderen zusammen?
1: Ja, prinzipiell habe ich das meiste in meinem Leben solistisch gespielt. Aber es macht mir schon auch sehr viel Spaß, wenn ich nicht komplett im Vordergrund stehe, sondern auch mal nur begleiten darf, in Anführungsstrichen.
0: Dominik Peisser, ein ambitionierter junger Künstler, dessen Harmonika-Karriere anfangs aber noch nicht so klar war.
1: Am Anfang, muss ich sagen, hat man mich auf jeden Fall zwingen müssen. Inzwischen hat es eine Phase gegeben, der 9-jährige, 10-jährige Dominik wollte dann auch vielleicht wieder mal aufhören. Aber Gott sei Dank hat er nicht aufgehört und hat weitergespielt und jetzt passt und jetzt übe ich auch freiwillig, weil ich Sachen erreichen will.
0: Was willst du denn erreichen mit deinem Instrument? Was sind so deine Ziele?
1: Ja, ich will hauptsächlich einmal mir einen Namen quasi aufbauen, dass man mich kennt und so. In Zukunft will ich auch Harmonikalehrer werden und Lehrer für Volksmusik. Und jetzt in meinem Alter will ich noch sehr viel üben und auch bei verschiedenen Wettbewerben mitspielen und auch siegen.
0: Na dann wünschen wir ihm alles Gute.

0: Der Danubiermarsch, ein Werk des berühmten altösterreichischen Militärkapellmeisters Julius Futschig, arrangiert für steirische Harmoniker und auf dieser auch sehr fein gespielt von Dominik Peisser aus Gradwein. Der, wie schon gehört, gerne Musiklehrer werden möchte. So ein Berufswunsch ist Labsal in Robert Ederers Ohren.
1: Wir haben eine sehr gute, breite Basis, aber bis zur Spitze hin brauchen wir noch mehr Leute. Ich denke daran, in den nächsten 5 bis 15 Jahren gehen sehr, sehr viele Musikpädagoginnen und Pädagogen in Pension. Und bei Gitarre zum Beispiel haben wir einen massiven Mangel, eine große Lücke, oder auch bei anderen Instrumenten. Da haben wir viel zu wenig Studierende an der Kunstuniversität Graz, aber wir sind da im regelmäßigen Dialog und im Austausch. Und es gibt auch besondere Programme dafür, zum Beispiel JAS und JASnet, Young Academy Styria, was seit letztes Jahr gegründet wurde an der Kunstuniversität in Kooperation mit dem Konservatorium, wo auch die Musikschulen mit an Bord sind.
0: Eine derartige JAS-Studentin ist zum Beispiel diese junge Dame.
2: Ich bin Anna Bauder, bin 15 Jahre alt, spiele Harfe und Klavier und komme aus genauer gesagt vom Wolfgangsee. Mit Klavier habe ich schon sehr früh begonnen, weil meine Mama Klavierlehrerin ist, unter anderem, an der Musikschule, und mein Opa auch sehr musikalisch war und immer mit mir gespielt hat. Und ich habe schon als kleines Kind halt sehr viel von Musik mitbekommen, auch im Auto immer Musik gelaufen, immer klassische Musik vor allem. Und das hat mich schon als kleines Kind sehr fasziniert.
0: Die persönliche Bekanntschaft ihrer Eltern zur Harfenprofessorin Margit Anna Süß von der Grazer Kunstuni hat dann Annas Faszination für dieses Instrument geweckt.
2: Irgendwann kam halt dann der Wunsch, boah, das will ich auch.

0: Die Sonate in H-Moll von Domenico Scarlatti, an der Harfe war Anna Bauder. Obwohl noch jung an Jahren, ist Anna eine Musikerin durch und durch, die für ihre Kunst auch einiges auf sich nimmt. Zu den Klavierstunden fährt sie von St. Gilgen nach Wien, der Harfenunterricht findet in Graz statt und bis vor kurzem ist sie auch noch regelmäßig nach Freilassing zu ihrem Ballettkurs gependelt. Wie geht sich denn das alles mit der Schule aus?
1: Ich mache tatsächlich Homeschooling. Von Anfang an wurde ich zu Hause unterrichtet. Und ja, das spart natürlich schon sehr viel Zeit. Also ich werde einfach von meinen Eltern quasi unterrichtet. Ich habe auch ein paar Privatlehrer online. Und dann machst du eben einmal im Jahr die Externistenprüfungen, heißen die. Also man muss natürlich schon diszipliniert sein mit allem. Aber es geht eigentlich ganz gut.
0: Vor allem, wenn man so wie Anna ein klares Ziel vor Augen hat. Sie möchte Konzertharfenistin werden.
1: Also bei Harfe hat man eindeutig sehr viel mehr Möglichkeiten, weil es einfach nicht ganz so viel Konkurrenz gibt wie zum Beispiel bei Geige und Klavier. Also da hat man schon viele Möglichkeiten, ja.
0: Du hast ja schon einiges an Erfahrung auch in Orchestern sammeln können. Wie ist denn das für dich?
1: Also im Orchester zu spielen, das ist ein ganz tolles Gefühl, so ein Teil von etwas Großem zu sein. Und egal, ob man sich jetzt im echten Leben gut versteht oder nicht, im Orchester gehört man zusammen und das muss auch so sein.
0: Bist du eigentlich, wenn du jetzt so spielst wie hier, also solistisch, bist du da irgendwie nervös, bist du aufgeregt?
1: Auf jeden Fall. Also am Anfang, die ersten 5 Minuten vorm Spielen sind für mich die schlimmsten. Wenn man da mal drin ist, dann ist man so in seiner Blase, dann konzentriert man sich eh automatisch auf die Musik, aber davor bin ich schon immer noch sehr nervös.
0: Was hörst du denn eigentlich, wenn du jetzt nicht selbst Musik machst?
1: Also Queen höre ich sehr gerne, also Pop. Ja, und klassische Musik halt. Sehr gerne Schubert, Chopin auch.
0: Aber ich glaube, Queen haben nie Harfe verwendet, oder?
1: Ich glaube nicht, aber im Orchester wäre dieses Jahr tatsächlich, hätten wir sogar Bohemian Rhapsody gespielt. Aber ich war da leider krank und konnte nicht mitspielen, weil da hätte die Harfe ein relativ großes Solo. Das wäre schon sehr toll gewesen.
0: Dafür bekommt die junge Musikerin hier und jetzt die große Radiobühne. Anna Bauder spielt Gabriel Fauré's Impromptu Opus 86.

0: Gabrielle Fauré, Impromptu, Opus 86. Die Künstlerin an der Harfe war die 15-jährige Anna Bauder.
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0: Diese heutige Sendung ist erfolgreichen Prima-la-Musiker-Künstlern gewidmet, wie zum Beispiel diesem jungen Herrn hier.
2: Hallo, ich bin Daniel Kückmeier, bin 18 Jahre alt und bin Sänger und Klarinettist und Preisträger von Prima-la-Musiker.
0: Wie so vielen anderen war auch Daniel die Musik de facto in die Wiege gelegt.
2: Meine Eltern sind beides Musiker. Mein Vater war Klarinettenlehrer am Konservatorium in Graz und meine Mutter war ebenfalls Berufsmusikerin. Und von dem her gesehen war die Musik einfach immer schon ein großer Teil von meinem Leben. Und ja, in der Volksschule bin ich dann zum Singen gekommen. Das Singen war immer schon ein sehr schöner Teil von meinem Leben. Und dann ist der Herr Matthias Unterkofler, das ist der Leiter und Gründer von den Grazer Kapellknaben, ist bei uns in die Volksschule gekommen und hat dann die ganzen Sechsjährigen in einer Reihe sich aufstellen lassen und dementsprechend vorsingen lassen. Und da hat der schon erkannt, dass ich eben eine sehr gute Stimme und ein großes Talent habe. Und dann bin ich eben über Jahre im Klabenchor gewesen, habe dann parallel auch mit der Klarinette angefangen und bin dann nach dem Stimmbruch ans Konservatorium gekommen, in die Klasse von der Birgitta Wetzel, meiner Gesangslehrerin. Und so hat sich das entwickelt und ab nächstem Jahr bin ich dann auf der MDW in Wien.
0: Wie teilst du denn da jetzt deine Zeit ein und auch dein Herz ein zwischen der Klarinette und dem Gesang?
2: Das ist schwierig. Das ist so die Frage, welches Kind hat man lieber? Das ist natürlich immer eine Challenge, aber das, denke ich, funktioniert ganz gut.

0: Ein Mädchen oder Weibchen, die berühmte Arie des Papageno aus der Zauberflöte von Wolfgang Amadeus Mozart. Der 18-jährige Daniel Kückmeier wurde von Fiona Fortin am Klavier begleitet. Daniel besucht, wie so viele herausragende junge Künstler in unserem Land, das Musikgymnasium Dreihackengasse und ist dort im Begabtenförderprogramm. Das macht vieles einfacher, sagt er.
1: Wenn ich beispielsweise auf musikalischen Konzertreisen bin oder Aktivitäten habe, bekomme ich natürlich immer frei. Das ist in anderen Schulen, hat man da weniger Verständnis. Und vor allem habe ich auch die Möglichkeit, dass ich mit meinen Lehrkräften teilweise Sonderstunden bekomme, teilweise gesonderten Unterricht und gesonderte Materialien bekomme, damit ich eben auch in den Zeiten, in denen ich nicht da bin, eben unterstützt werde. Und von dem her gesehen kann man eigentlich nur sagen, mit dem Musikgymnasium haben wir da in Graz wirklich einen sehr, sehr guten Standort für junge musikalische Talente.
0: Daniel ist nämlich nicht nur als Solist tätig.
1: Ich habe auch das Glück, dass ich ein wundervolles Kammermusiktrio habe, zusammen mit der Idil Nasalici, die ebenfalls hier schon war, und dem Leonardo Iannocelli. Und da haben wir wirklich eine extremst gute Kombination, weil wir eigentlich mit drei Leuten 5 Landessieger jetzt beim Wettbewerb haben. Das heißt, ich in Gesang und Klarinette, die Idil in Klavier und der Leonardo auf Cello und Geige. Also da bin ich sehr glücklich, dass ich das habe.
0: Wo kann man denn euch da erleben?
1: Wir haben beispielsweise am 19. Juni haben wir ein Konzert, wo wir eigentlich mit 3 Leuten 5 Landessieger jetzt beim Wettbewerb haben. Das heißt, ich in Gesang und Klarinette, die Idil in Klavier und der Leonardo auf Cello und Geige. Also da bin ich sehr glücklich, dass ich das habe.
0: Wo kann man denn euch da erleben?
1: Wir haben beispielsweise am 19. Juni haben wir ein Konzert, wo wir für den Lions Club

0: Na, Opern, die reizen mich da schon, was das angeht.
1: Man muss kein Prophet sein, um zu ahnen, dass Daniel Kückmeier Karriere machen wird. Schon jetzt weiß er, wie der Hase läuft, auch abseits der Musik. Zur Aufnahme ins Landesstudio kommt Daniel in einem weißen Poloshirt, auf dem ein eigens für ihn kreiertes Logo prangt.
0: Ich glaube, vor allem als Sänger, aber auch als Musiker ist es ganz, ganz wichtig, dass man eine Persönlichkeit hat und dass man sich auch ausdrückt. Ich meine, das ist unser täglicher Beruf. Und ich finde vor allem, wenn wir, vor allem als Sänger, aber auch als Musiker, wenn wir das, was wir im Herzen tragen, ausdrücken können und zu den Menschen tragen können, dass wir dann ganz, ganz erfolgreich sind und dass das eigentlich das Schönste ist, was wir machen können. Und deswegen trage ich alles, was ich bin, in meiner Musik nach außen.

0: Im Prater blühen wieder die Bäume, einer der vielen Ohrwürmer des Grazer Kompositionstitanen Robert Stolz. Sie hörten den 18-jährigen Bariton Daniel Kückmeier am Klavier begleitet von Fiona Fortin. Prima la Musica ist zweifelsohne repräsentativ für die Spitze des heimischen Musikerinnen- und Musikernachwuchses. Frage an den Vorsitzenden des Landesbeirates Robert Ederer: Bildet der Wettbewerb auch die Trends in der Beliebtheit der zu lernenden Instrumente ab?
1: Das ist wie eine Sinuskurve. Das ist immer so ein Auf und Ab. Es gibt mal die Querflöte, die besonders beliebt ist, oder wieder die Trompete. Wir hatten in den letzten Jahren zum Beispiel einen Klarinettenmangel. Die Klarinette ist massiv zurückgegangen. Heuer beim Wettbewerb hatten wir doch wieder einige gute Leistungen, auch bei der Gitarre. Haben wir Gott sei Dank wieder Junge, die schon auf einem sehr, sehr guten Niveau spielen.
0: Zum Beispiel diese Musikerin.
2: Hallo, mein Name ist Sophie Frankenberger. Ich komme aus Hartberg und spiele Gitarre. Ja, mit 5 habe ich meine erste Gitarre bekommen und mit 6 in der Musikschule begonnen.
0: Wie ist die Gitarre zu dir gekommen? Wie hat sich das ergeben?
2: Durch einen Wunsch von meinem 5-jährigen Ich, einfach aus dem Nichts eigentlich.
0: Na, hast du denn ein Vorbild gehabt?
2: Meine Kindergärtnerin war mein Vorbild zu der Zeit.
0: Die hat in der Kindergartengruppe immer schön gespielt, oder was?
2: Genau, die hat die Lieder begleitet.
0: Und hast du gedacht, das will ich auch können?
2: Ganz genau sowas.
0: Ja, und hat es funktioniert gleich?
2: Ja, eigentlich habe ich dann im Kindergarten auch schon mitbegleitet mit ihr. Es war mega cool. Ich glaube, dass es einfach ein extrem schönes Hobby ist und dass es verschiedene Wirkungen hat, je nachdem, wie man es braucht. Es ist beruhigend oder einfach eine Zeitbeschäftigung, die für alles, für Motorik und alles eigentlich gut ist.
0: War das am Anfang irgendwie anstrengender für dich oder hast du wirklich das Gefühl, die Gitarre gehört zu dir?
2: Es hat einfach so viel Spaß gemacht und ich habe mich nicht zwingen müssen zum Üben und habe einfach gespielt.

0: Das Präludium aus der Suite in D-Moll, komponiert vom deutschen Barock-Lautenisten Silvius Leopold Weiß, für Gitarre arrangiert von Karl Scheidt. Gespielt hat Sophie Frankenberger, die wie die meisten anderen Musikerinnen und Musiker bei dieser Aufnahme auf Noten verzichtet hat.
1: Ich musste das nie aktiv auswendig lernen. Wenn ich es ein paar Mal gespielt habe, konnte ich es irgendwie. Das war irgendwie nie ein Problem für mich. Das ist wie, kann man mit Vokabeln lernen irgendwie vergleichen, obwohl ich da nicht natürlich so gut bin. Aber da musste ich keine Zeit investieren, sozusagen.
0: Neben der klassischen spielt Sophie auch die E-Gitarre.
2: E-Gitarre spielen ist so ein bisschen ein nebensächliches Spielzeug für mich quasi, aber hauptsächlich klassische Gitarre.
0: Als Stromgitarristin ist Sophie gefragtes Mitglied in ihrer Schulband.
2: Wir spielen gerade was von Bruno Mars oder haben es vor. Und manchmal spiele ich dann auch Bass und so ist es sehr abwechslungsreich.
0: Ich glaube, wenn man Gitarristin ist, hat man wahnsinnig viele Freunde, weil es wird des Öfteren an dich herangetragen, der Wunsch, begleite uns irgendwo, oder?
2: Das stimmt, ja. Und es ist auch so praktisch in dem Sinn, dass man sagt, man macht Jam-Sessions und ich begleite einfach dazu und es ist sehr leicht in dem Sinn.
0: Und das passiert, das machst?
2: Ja, vor allem mit Bandkollegen und Klassenkolleginnen. Auch da eher Pop. Aber ich habe alles schon probiert und das hat alles irgendwie funktioniert.
0: Sophies Musikerinnenherz gehört aber einer anderen Stilrichtung.
2: Eindeutig die spanische Musik bei mir. Ich mag einfach, dass es expressiv ist und dass ich Ausdruck zeigen kann und auch, dass es interessant ist und also ein bisschen exotisch und ich mag es wirklich so gerne.
0: Mag Annette Kreuzbrink, die Komponistin des zweiten Stücks von Sophie Frankenberger, auch Niederländerin sein, mit ihrer Hommage an Paco de Lucia trifft sie dann wieder genau den Geschmack der jungen Oststeirerin.

0: Omenachia, Paco de Lucia, Sophie Frankenberger spielte diese Komposition von Annette Kreuzbrink.
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0: Die Prima La Musica-Teilnehmerinnen und Teilnehmer sind nicht nur großartige Musizierende per se, sie können auch andere Jugendliche zur Musik motivieren, ist der Vorsitzende des Landesbeirates, der Tuba-Lehrer Robert Ederer, überzeugt.
2: Die sind große Vorbilder für die Kleinen, weil für einen 7-8-jährigen Stoppel ist nicht der Lehrer das Vorbild, sondern Jugendliche, die vielleicht nicht ganz so weit weg sind, die auch von der Sprache her die ähnliche Sprache sprechen. Und das sind die größten Vorbilder. Und wenn man natürlich in seiner Klasse oder an der Musikschule oder in der Umgebung solch tolle junge Leute hat, dann ist es schon, glaube ich, sehr, sehr wichtig, dass man die sogenannten Zugpferde hat und dass die Kinder motiviert werden, dieses Instrument zu erlernen. Die Kinder müssen etwas sehen, hören, erleben, vielleicht auch noch antasten und fühlen können und dann wollen sie das machen. Die wenigsten lernen ein Instrument, weil sie das irgendwo gelesen haben. Ich hatte mal eine Tuba-Schülerin, das war sehr interessant, die hat im Musikbuch im Gymnasium in der Unterstufe ein Foto einer Tuba gesehen und dann wollte sie unbedingt Tuba spielen. Das ist aber die absolute Ausnahme.
0: Bei diesen drei war es in der Tat anders.
3: Ich bin Elena Burkhardt aus Bad Bluma, bin 18 Jahre alt und spiele das Horn.
4: Ich bin der Stefan Hammerlindl, komme aus Großwürfelsdorf und bin 19 Jahre alt und spiele die Tuba.
5: Ich bin der Lukas Meyerhofer, ich bin 21 Jahre alt, komme aus Fürstenfeld und spiele die Trompete.
0: Zusammen sind sie die Brass Friends.
4: Also die Lena und ich sind beim Robert sowieso im Unterricht in Oelz bei der Musikschule und der Lukas und ich sind gemeinsam beim Bundesheer, bei der Militärmusik in der Steiermark gerade und dadurch sind wir dann zusammengekommen.

0: dass er aus dem Philharmonic Brass Trio von Arthur Frankenpohl, einem Komponisten aus den USA. Gespielt haben die Brass Friends, das sind Lukas Meierhofer Trompete, Lena Burkhardt Horn und Stefan Hammerlindl Tuba.
1: Ja, prinzipiell wollte ich, warum auch immer, schon immer Tuba spielen. Nur damals hat mich die Mama als 6-jähriger Stabel noch nicht spielen lassen. Und dann mit der Zeit, mit 19 Jahren, hat die Mama dann gesagt, jetzt ist der Zeitpunkt, wo du spielen darfst.
2: Also wie du gleich groß warst, wie das Instrument hast spielen dürfen?
1: So ungefähr, genau.
2: Und erfüllt es deine Erwartungen, das Instrument?
1: Ja, auf jeden Fall. Du kannst einfach von bis alles spielen auf der Tuba und du kannst alles auslassen, wenn du mal willst, und du kannst aber auch schön spielen. Und, ja.
2: Ich nehme an, du bist jetzt auch irgendwo in der lokalen Blasmusik bei dir zu Hause engagiert, oder?
1: Ja, richtig, genau, bei mir in Graswilfersdorf beim Musikverein.
0: Noch ein bisschen direkter war Lenas Weg zu ihrem Instrument.
3: Also das ist eigentlich eine ganz lustige Geschichte. Meine Eltern haben damals bei meiner Geburt schon gesagt, der hat Hornlippen, der wird Horn spielen. Und dann haben sie es mir quasi so lange eingeredet, bis ich gesagt habe, ja, ich spiele Horn. Und mir hat dann von Anfang an, hat es mir eigentlich voll taugt und es hat voll gut hingehört. Ich habe mir damals schon andere Instrumente auch angeschaut, aber hat so einen Tag der offenen Tür gegeben, da habe ich alles Mögliche ausprobiert, aber da hat mir dann das Horn am meisten zugesagt. Also mir gefällt der Klang voll gut nach wie vor und es ist auch voll cool, weil das Horn einfach so viele Möglichkeiten bietet, mit anderen Leuten zusammen zu spielen, und mir taugt die Gemeinschaft beim Spielen auch richtig.
2: Wo bist du engagiert?
3: Also ich bin einerseits mal beim Musikverein in Bad Blumau dabei. Das war quasi so mein erstes Orchester, wo ich angefangen habe. Ich bin aber auch im Landesjugendblasorchester und im Landesjugendsinfonieorchester und habe im Sommer auch in Oberösterreich beim EJBO mitgespielt.
0: Einen kleinen musikalischen Umweg ist hingegen der Trompeter der Gruppe, Lukas Meierhofer, gegangen.
4: Das hat angefangen, wie ich 10 Jahre alt war. Mein Opa, der spielt ebenfalls Flügel in Fürstenfeld, weil ich wollte eigentlich Schlagzeug lernen am Anfang. Dann hat er gesagt, das ist nichts. Und dann hat er mir Trompeten in die Hand gedrückt. Dann hat das am Anfang schon gut hingehauen. Und so schnell habe ich gar nicht schauen können, war ich auch mal bei der Musikschule. Und ja, so hat sich

0: A Philharmonic Fanfare von Eric Eason aus Cleveland, Ohio. Eason ist 72 Jahre alt und ein weithin geschätzter Komponist, vor allem aber nicht nur für symphonische Blasmusik. Seine Fanfare haben die oststeirischen Brass Friends gespielt, die Prima La Musica Landessieger in der Kategorie Blechbläser Kammermusik. Mag für viele junge Künstlerinnen und Künstler dieser Wettbewerb auch ein Sprungbrett für eine weitere musikalische Karriere sein, Verpflichtung dazu gibt es natürlich keine.
1: Naja, bei der Musik, die wird mein Hobby bleiben, die werde ich nicht zum Beruf machen, aber ich bin froh, wenn ich das als Hobby ausüben kann und zum Ausgleich quasi machen kann.
0: Dann wünschen wir allen weiterhin viel Freude mit der Musik und natürlich auch viel Erfolg beim Bundeswettbewerb. Dieser wird heuer in Eisenstadt ausgetragen und beginnt am kommenden Freitag. Im Jahr 2012 hingegen war das Kultur- und Kongresshaus in Knittelfeld der Austragungsort des österreichischen Preisträgerkonzerts. Dabei demonstrierten Annalena Larcher und Ricarda Kofler, was man mit einer Gitarre und einem Hackbrett so alles machen kann.

Das Stück erinnert nicht zufällig an Mission Impossible. Quantum of Action heißt diese Komposition von Robert Morandell. Gespielt haben Annalena Larcher und Ricarda Kofler aus dem Tiroler Stubaital. Bei diesem Primadler Musiker Preisträgerkonzert in Knittelfeld hat auch die damals gerade noch nicht einmal 13-jährige Milica Zulus für Staunen gesorgt. Begleitet von ihrer Mutter, der Pianistin Natascha Velkovic, hat sie ihre Virtuosität an der Geige bewiesen, und zwar mit der Carmen-Fantasie für Violine und Klavier in D-Moll des mährischen Komponisten František Trudla.

Vertraute Melodien in ungewohntem Gewand, die Carmen-Fantasie für Violine und Klavier in D-Moll des tschechischen Komponisten František Trdler, natürlich nach der Opernvorlage von Georges Bizet. Sie hörten Milica Zulus Violine und ihre Mutter Natascha Veljković am Klavier. Aufgenommen am 10. Juni 2012 beim Primeller Musikerpreisträgerkonzert im Kultur- und Kongresshaus Knittelfeld. Dort stand auch die damals 14-jährige Johanna Meyer aus Eberstein in Kärnten auf der Bühne. Sie hatte damals den Bundeswettbewerb in der Kategorie Zither gewonnen.

Daydream von Eduard Giuliani. Gespielt hat die Bremer La Musica-Bundessiegerin Johanna Mayer in dieser Aufnahme aus dem Jahr 2012. Beim größten österreichischen Wettbewerb für Nachwuchsmusikerinnen und Nachwuchsmusiker waren und sind auch immer wieder spannende Ensembles zu erleben. Zum Beispiel 2015 die Blue Girls Band aus Niederösterreich. Viktoria Egretsberger Klarinette, Verena Scheibelreiter Schlagwerk, Heidrun Wurm Klavier und Chiara Zoccola Flöte. Sie spielten beim Preisträgerkonzert Milonga Final, eine Komposition des Argentiniers Fernando Millet.

Milonga Final. Das war die Blue Girls Band beim Primala Musiker Preisträgerkonzert 2015. Und damit sind wir fast schon am Ende dieser heutigen Ausgabe von Aus der Musikwelt. Im Namen des Technikteams, Daniel Gärtner, Philemon Patoczka und Florian Kolaritsch bedankt sich Werner Ranacher für ihr Interesse. Rausspielen, wenn man das so sagen kann, lassen wir uns jetzt vom 22-jährigen Vorarlberger Pianisten und Bratschisten Maximilian Eisenhut. Er hat schon mit 7 seine ersten Primala Musiker-Erfolge einfahren können. Mit 12 hat er dann mit dem ersten Satz aus Karl Friedrich Zelters Konzert in S-Dur brilliert. Weiterhin noch viel Freude mit der Musik hier auf Radio Steiermark oder eine gute Nacht.

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1: Am Mikrofon Paul Kanker. Die Direktorin der Diakonie, Maria Katharina Moser, spricht sich für Vorbilder für muslimische Jugendliche aus. Nach einer Studie stellen 4 von 10 muslimischen Jugendlichen in Österreich die Regeln des Koran über das Gesetz. Direktorin Moser sagt, es gebe Defizite in der Integration, aber auch die islamische Glaubensgemeinschaft müsse mithelfen.
2: In diesem Sinne ist es auch ganz wichtig, dass muslimische Jugendliche Vorbilder haben, Vorbilder von anderen Muslimen, und die gibt's genug in Österreich, die sie auch unterstützen auf ihrem Lebensweg und ihnen zeigen, wie ein offener, demokratiefreundlicher Islam ausschaut. Und ein großes Problem ist, dass muslimische Jugendliche über das Internet radikalisiert werden. Also es ist auch eine Frage des Wissens über die eigene Religion,
1: sagt Diakonie-Direktorin Maria Katharina Moser in der ORF-Fernsehpressestunde. In Kleinarlen in Salzburg sind nach dem Murenabgang alle betroffenen Häuser wieder benutzbar. Heute sind die letzten 3 Häuser freigegeben worden. Nach Untersuchungen bei einem Hubschrauberflug sagt Geologe Gerald Valentin, die Lage nach dem Erdrutsch vom Freitag habe sich deutlich entspannt.
3: Man sieht einerseits, dass diese Wassermengen im Rutschbereich deutlich zurückgegangen sind. Und in Anbetracht der Wetterprognose, die für die nächsten Tage keine wesentlichen Niederschlagsmengen prognostiziert, gehen wir davon aus, dass die Wahrscheinlichkeit weiterer Ereignisse sehr gering ist,
1: sagt Geologe Valentin. Gestern ist die Evakuierung von 4 Häusern in Kleinarl aufgehoben worden. Die Ukraine verteidigt ihre nächtlichen Drohnenangriffe auf Russland. Präsident Volodymyr Zelensky spricht von gerechtfertigter Vergeltung für Russlands jüngste Angriffe auf die Hauptstadt Kiew mit 24 Toten. Die Ukraine hat nach russischen Angaben vergangene Nacht fast 600 Drohnen auf Russland abgefeuert. Mindestens 4 Menschen sind getötet worden. Israel stellt sich nach eigenen Angaben auf einen Wiederbeginn des Irankriegs ein. Ministerpräsident Benjamin Netanyahu sagt, die Armee sei vorbereitet. Zwischen den USA und Israel sowie dem Iran gilt seit 5 Wochen eine Waffenruhe. Die USA haben sie auf unbestimmte Zeit verlängert. Diplomatische Bemühungen stocken allerdings seither. Dem kommunistischen Kuba droht der nächste wirtschaftliche Schlag. Die Großreedereien Hapag-Lloyd und CMA-CGM setzen wegen neuer US-Sanktionen alle Transporte von und nach Kuba aus. Das könnte den Schiffsverkehr für Kuba um bis zu 60% verringern. Vor allem Waren aus China dürften dadurch nicht mehr ankommen. Das war die Nachricht mit Paul Kanker. Und nun zum Wetter.
4: Der Montag startet noch meist sonnig. In Vorarlberg und Tirol treffen aber schon bald Wolken ein. Und ab Mittag entstehen hier ein paar Regenschauer und Gewitter. Am Nachmittag bilden sich auch in Kärnten sowie da und dort in der Steiermark und in Salzburg teils gewittrige Schauer. Im Norden und Osten bleibt es dagegen bis zum Abend großteils recht sonnig. Die Temperaturen erreichen 14 bis 21 Grad. Am Dienstag wechselhaft. Zunächst vor allem in und rund um Salzburg etwas Regen. Am Nachmittag dann generell ein paar Schauer und einzelne Gewitter. Am meisten Sonne im Osten. So viel zum Wetter mit Jörg Stibor.
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1: 0 Uhr, heute ist Montag, der 18. Mai, die Nachricht mit Paul Kranker. In Spanien müssen die Sozialisten von Ministerpräsident Pedro Sánchez einen weiteren Rückschlag hinnehmen. Bei der Regionalwahl in Andalusien erleiden sie das schlechteste Ergebnis ihrer Geschichte. Die in Andalusien regierenden Konservativen verlieren allerdings auch. Sie büßen ihre absolute Mandatsmehrheit ein und brauchen die rechtspopulistische Vox, um erneut eine Regionalregierung zu bilden. Andalusien war bis 2019 40 Jahre lang eine Bastion der Linken. In Spanien wird im kommenden Jahr das Parlament gewählt. Die Förderung für den sogenannten Agrardiesel wird vorgezogen. Wie Bundeskanzler Christian Stocker und Landwirtschaftsminister Norbert Totschnig mitteilen, wird die Rückvergütung ein Jahr früher als gedacht ausbezahlt. Maria Kern berichtet.
2: Konkret ausbezahlt werden soll die Förderung im Dezember des heurigen und im Dezember des kommenden Jahres und damit ein Jahr früher als geplant. Je Liter Diesel soll es rund 16 Cent an Unterstützung geben. Die Förderung ist als Ausgleich für die durch den Irankrieg stark gestiegenen Dieselpreise gedacht. Eine Dieselförderung für Landwirte gab es auch in den vergangenen Jahren. Bisher war die genaue Höhe der Förderung von der Größe und der Art des Betriebes abhängig. Ob das so bleibt, darüber wird derzeit noch verhandelt.
1: In Innsbruck findet der erste Prozesstag im Insolvenzverfahren gegen die Laura Privatstiftung von Signa Günther René Benko statt. 30 Gläubiger haben insgesamt 1,7 Milliarden Euro Forderungen angemeldet. Nach Angaben des Masseverwalters werden fast alle bestritten werden. Die Laura Privatstiftung war von Benko und seiner Mutter Ingeborg vor 20 Jahren gegründet worden. In Wien beginnt ein ungewöhnlicher Prozess um versuchten Mord. Einem Mann wird vorgeworfen, er habe im November betrunken im Streit auf Handwerker geschossen. Ein Rumäne erlitt durch einen Querschläger einen Durchschuss im rechten Bein. Die Handwerker und der Mann hatten über die Kosten von Bauarbeiten am Dach eines Einfamilienhauses gestritten. Die G7-Finanzminister beraten in Paris über den Irankrieg. Sie besprechen vor allem, wie sich der Krieg und die Blockade der Straße von Hormus auswirken, vor allem bei der Versorgung mit kritischen Rohstoffen. US-Sondergesandter Jeff Landry ist zu einem Besuch auf Grönland eingetroffen. Landry nimmt in der Hauptstadt Nuuk an einem Wirtschaftstreffen teil, das für mehr Investitionen in Grönland sorgen soll. US-Präsident Donald Trump hat immer wieder Besitzansprüche auf Grönland erhoben. Nach einem Treffen mit NATO-Generalsekretär Mark Rutte nahm Trump Ende Jänner seine Drohung zurück, Grönland gewaltsam zu übernehmen. Stattdessen gibt es eine Arbeitsgruppe von USA, Grönland und Dänemark, zu dem Grönland gehört. In Südkorea kämpft der weltgrößte Speicherchip-Hersteller Samsung gegen einen Streik zehntausender Mitarbeiter. Samsung spricht erneut mit der Gewerkschaft über höhere Löhne. Die Gewerkschaft hat angekündigt, ab 21. Mai würden 45.000 Samsung-Beschäftigte 2,5 Wochen lang streiken. Samsung steht für fast ein Viertel der Exporte Südkoreas. Nach der Tötung einer 67-jährigen Wanderin in Osttirol durch eine Kuhherde wird nach der Ursache gesucht. Der Mann der Frau ist schwer verletzt worden. Das Ehepaar ist in einem Weidegebiet in Oberlien, sind von bis zu 40 Kühen attackiert worden. Und nun zum Wetter.
3: Der Montag startet noch meist sonnig. In Vorarlberg und Tirol treffen aber schon bald Wolken ein. Und ab Mittag entstehen hier ein paar Regenschauer und Gewitter. Am Nachmittag bilden sich auch in Kärnten sowie da und dort in der Steiermark und in Salzburg teils gewittrige Schauer. Im Norden und Osten bleibt es dagegen bis zum Abend großteils recht sonnig. Die Temperaturen erreichen 14 bis 21 Grad. Am Dienstag wechselhaft. Zunächst vor allem in und rund um Salzburg etwas Regen. Am Nachmittag dann generell ein paar Schauer und einzelne Gewitter. Am meisten Sonne im Osten. So viel zum Wetter mit Jörg Stibor.
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1: Im Studio Sebastian Rosenauer, es ist 1 Uhr. Erdgas aus dem Marchfeld, das verspricht die Eröffnung der neuen OMV-Produktionsstätte in Wittau, direkt über dem größten Gasfeld Österreichs. In 5000 Metern Tiefe sollen hier etwa 48 Terawattstunden an Gasressourcen liegen. Das ist mehr als die Hälfte des österreichischen Jahresverbrauchs. Die OMV will durch die Förderung die Abhängigkeit von ausländischem Gas reduzieren und auch wirtschaftlich dürfte sich das Investment auszahlen, sagt Energieexperte Walter Bolz in der ZIP 2.
2: Also ich gehe mal davon aus, dass sich das auf jeden Fall für die OMV rechnet. Die Bohrung ist meistens nicht so teuer. Auch die Anlagen, die jetzt für die Entschwefelung gebaut wurden, sind wahrscheinlich nach 1 bis 2 Jahren voll amortisiert. Das heißt, für die OMV und auch für ihre Shareholder, inklusive der österreichischen Bürger, die ja einen Anteil an der OMV halten, ist es eine sinnvolle Investition. Bei der Versorgungssicherheit ist der Beitrag ein eher überschaubarer.
1: Sagt Energieexperte Bolz. Die OMV produziere derzeit 6% des österreichischen Gasverbrauchs selbst. Mit dem neuen Gasfeld wären es 9%. Der Großteil des Gases muss also nach wie vor zugekauft werden. Besseren Schutz für Menschen der LGBTIQ-Community fordern jetzt die Gleichbehandlungsanwaltschaft und die homosexuellen Initiative HOSI. Anlass ist der heutige Internationale Tag gegen Homophobie sowie gegen Inter- und Transphobie. Maria Kern berichtet.
3: In Österreich gäbe es zwar am Arbeitsplatz einen gesetzlichen Schutz vor Diskriminierung aufgrund der sexuellen Orientierung, im privaten Bereich gäbe es das aber nicht. Das beklagt die Gleichbehandlungsanwaltschaft und die homosexuellen Initiative HOSI. So kann etwa homosexuellen Menschen aufgrund ihrer Sexualität die Mitnahme in einem Taxi oder die Bedienung in einem Restaurant verweigert werden. Das zu ändern ist zwar eine Forderung der SPÖ, im Regierungsprogramm steht sie aber nicht. Die Gleichbehandlungsanwaltschaft kritisiert, es gäbe kaum andere EU-Länder mit einer derartigen Schutzlücke.
1: Bei einer Flugshow in den USA sind 2 Kampfjets in der Luft zusammengekracht. Die beiden Piloten und die beiden Co-Piloten konnten sich mit ihren Fallschirmen retten. Die Jets sind abgestürzt und am Boden in Flammen aufgegangen. Berichte über Verletzte gibt es bisher nicht. Handyaufnahmen zeigen, wie die beiden Kampfjets versuchen, ganz nah beieinander zu fliegen. Einer der beiden verliert dann offenbar die Kontrolle und fliegt dem anderen hinten drauf. Und jetzt weiter zum Wetter mit Thomas Rostal.
4: Kalt beginnt dieser Montag, dafür in vielen Regionen nahezu wolkenlos. Somit ist es heute am Vormittag überall recht sonnig. Am Nachmittag da wechseln dann Sonne und Wolken und besonders im Bergland entstehen stellenweise Regenschauer, vereinzelt auch Gewitter. Es wird eine Spur wärmer als gestern mit Höchsttemperaturen zwischen 14 und 21 Grad. Ähnliche Temperaturen bringt der Dienstag. Regenschauer sind morgen dann aber über den ganzen Tag verteilt möglich und die Wolken machen nur zeitweise Platz für die Sonne.
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1: Am Mikrofon Sebastian Rosenauer, es ist 2 Uhr. Der LASK gewinnt die Fußball-Bundesliga und in Linz wird gefeiert.
2: Einfach nur geil. Auf das haben wir schon jahrelang gewartet.
3: Also wirklich, ich habe keinen Atem mehr, weil ich so viel schreiben müssen und weil ich mich so gefreut habe.
4: Ich habe nicht das Gefühl, dass ich heute viel schlafen werde.
1: Mit dem 3:0-Sieg bei der Wiener Austria holt sich der LASK erstmals seit 61 Jahren wieder die österreichische Meisterschaft. Adi Niederkorn, ein verdienter Meister.
5: Ja, da gibt es überhaupt keine Diskussionen. Auch Christian Jauch, Präsident vom entthronten Meister Sturm Graz, hat sofort neidlos gratuliert.
6: Doppelsieger heißt natürlich, dass der LASK in der Saison, vor allem im Frühjahr, grandios gespielt hat, muss man absolut anerkennen. War natürlich auch beeindruckend, wenn man weiß, wo die im Herbst gestanden sind.
5: Vorletzter nach 6 Runden, gerade mal mit 3 Punkten. Und dann kam Didi Küpper und hat einen Abstiegskandidaten zum Meister gemacht.
7: Wenn du 61 Jahre auf einen Titel wartest und dann heuer nicht nur